0: Düsseldorf in der Popnacht.
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0: Oh, wir rasen zurück an diesem 9.6. Was war denn da so los? Angela lebt in Wald zu Tingen. Guten Morgen, Angela.
3: Guten Morgen.
0: Und du bist gut gelaunt, eine Nacht, kann man sagen, Patientin schon in unserem Therapiekreis. Was gibt's denn zu essen bei dir?
3: Ich habe soeben einen leckeren Mozzarella-Tomatensalat mit frischem Basilikum.
0: Kann man nichts falsch machen, ne? Das ist also so ein Standard, den sie immer im Haus haben. Da muss man vor allem, kennt man sich mit Olivenölen besonders gut aus. Je nachdem, welches Olivenöl, kann man das natürlich noch ein wenig verfeinern, ne?
3: Ja.
0: So, dann kommen hier zwei schöne Fragen und die wirst du hoffentlich richtig beantworten für unser Popnacht-Package. Heute vor 63 Jahren wurde Johnny Depp geboren. Johnny Depp, magst du ihn als Schauspieler?
3: Ja.
0: Hast du ihn auch schon mal gesehen als Musiker? Der ist ja nicht nur Schauspieler, auch Rockmusik.
3: Weiß ich nicht. Ich bin im Moment fernsehlos.
0: Ach so, ja, das ist ja schön. Da bist du mir in die Arme gelaufen. Also Johnny Depp, der hat eine Band auch mit zwei weiteren, ich sag mal, Größen aus USA. Alice Cooper und Joe Perry. Alice Cooper sagt dir wahrscheinlich was Cooles.
3: Ja, natürlich.
0: Joe Perry ist Gitarrist bei Aerosmith und die beiden touren. Unter welchem Namen denn die drei? Unter welchem Namen touren die durch die Welt? A. Johnny and the Zombies oder B. die Hollywood Vampires oder C. Monsters of Rock?
3: Hollywood Vampires.
0: Jawohl, heute ist es auch schon wieder 47 Jahre her. Ein freudiges Ereignis für alle Fans des Hamburger SV. Da war nämlich der HSV deutscher Fußballmeister. Unter welchem Trainer? A. Berti Vogts, B. Branko Cibic oder C. Jupp Heynckes?
3: Branko Cibic.
0: Was sagst du?
3: Branko Cibic.
0: Branko Cibic, das stimmt. Ja, da hat auch damals in der Mannschaft Manfred Kals und Felix Magath hat auch mitgespielt. Jawohl, damit bekommst du mal ganz locker dein Popnacht-Package, hast du dir verdient. Ich würde sagen, mach dich wieder an den Salat ran. Basilikum, der wird sonst runzelig. Und ich schicke dir was Schönes zu. Ja, bis bald, Angela.
3: Vielen Dank.
0: Ciao.

Single Back to Me, Molokor in der Popnacht um 2.22 Uhr. Eine Gefahrenstelle von der A27 Bremerhaven in Richtung Bremen. Da ist ein Unfall passiert. Die Unfallstelle ist nicht gesichert. In Höhe Rastplatz Osterwiesen, bitte aufpassen. Und eine ungesicherte Unfallstelle auch auf der B10 Stuttgart Richtung Ulm. In der Ausfahrt Esslingen-Zell. Habt ihr noch was gesehen, das nicht auf die Straße gehört? Dann gerne mir mal mitteilen. Wir können dann uns gegenseitig ein bisschen warnen. Unter 07221 2011 geht per WhatsApp, WhatsApp Audio oder wer schlecht bei Stimme ist, kann auch Signal nehmen. Alles möglich. Oder wie man das ganz früher gemacht hat, kurz nach dem Faxen anrufen. Ne? 07221 2011. Na, wenn das mal nicht Taylor Swift ist. Ich habe sie vermisst.

0: You're gonna miss me when I'm gone. Wenn ich weg bin, wirst du mich vermissen. Ein Tränchen kullert dann über die zarten Wangen. Oh, da komme ich ja auch dann wieder, ne? 2.30 Uhr.
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2: Heute stellt sich ein Wechsel aus Sonnenschein und teils dicken Quellwolken ein. Dazu ziehen wiederholt Schauer und Gewitter durch. Lokal können diese kräftig ausfallen. Die Temperaturen steigen auf 15 bis 18 Grad. Morgen gibt es Sonne und mal lockere, mal dichte Wolken und einige Schauer oder Gewitter. Es werden höchstens 15 bis 19 Grad erreicht und der Wind weht zeitweise böig. Am Donnerstag setzt sich das wechselhafte Wetter fort mit etwas Sonne, Wolken und einzelnen Schauern und Gewittern. Es wird nicht wärmer als 15 bis 18 Grad.
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3: Die A7 Hamburg Richtung Hannover ist zwischen Ramelsloh und Thieshope wegen Bergungsarbeiten gesperrt. Melchiorshausen. Die B6 Siegerstraße Bremen-Nienburg ist zwischen auf dem Berge und Ortsausgang wegen Bauarbeiten in beiden Richtungen bis zum 10. Juni gesperrt. Eine Umleitung ist eingerichtet.
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0: Und die meisten unterschätzte Höchsttemperatur in Deutschland heute in Werben an der Elbe werden es 18 Grad. Hier ist die Popnacht. Ich bin Ben Sträuble.

so ist. Hier ist die Poppa. Ach ja, Lisa Feller ist ja ganz lustig und ihr habt es ja auch verdient um 2.36 Uhr, dass ihr mal lachen könnt. Wer hat noch nichts zu lachen gehabt in den vergangenen 2 Stunden und 36 Minuten in letzter Reihe? Da nickt jemand, okay, dann wird es gleich mit dieser Comedian witzig werden. Falls es nicht witzig wird, gibt es ja hier in dieser Show Geld zurück. Das ist schon mal der große Vorteil der ARD Popnacht. Und Lisa Feller erzählt als führende Frau Deutschlands ein wenig über die Situation, wie es ist, wenn man alleinerziehend ist. Das ist ihre Situation. Da gibt es sehr viele Menschen, die dann zu ihr kommen und sagen, oh, das tut mir aber leid. Andere beneiden sie vielleicht auch. Und dann gibt es Verkupplungsversuche und sowas. Und vielleicht könnt ihr das ein bisschen nachvollziehen und darüber schmunzeln in 3 Minuten nach diesem Hit hier von Loy.

0: Um 20 vor 3 noch eine Gefahrenstelle von der A72 Chemnitz Richtung Leipzig. Da liegt ein Tier zwischen Röhrsdorf und Ausfahrt Hartmannsdorf auf der Fahrbahn. Ihr passt da bitte auf. Und jetzt Lisa Feller, führende Comedian und Frau Deutschlands, über ihr Leben als alleinerziehende Mutter.
1: Das ist super, immer diese Mischung, wenn man sagt, ich bin alleinerziehend, diese Mischung aus Mitleid und Neid. So dieses Mitleid, was... Ja, was hat sie denn gemacht, dass der Kerl abgehauen ist? Und dann natürlich auch Neid. Was hat sie denn gemacht, dass der Kerl abgehauen ist? Also, ich kenn's. Das Schöne ist, dass man dann immer irgendeine Freundin hat, die das Gefühl hat, ach, da guck mal, da will man immer verkuppelt werden. Ne? Und dann, ach, wen kennen wir denn da noch im Freundeskreis? Und manchmal hast du das Gefühl, ja, da habt ihr aber auch jetzt nochmal auf dem Speicher nachgeguckt. Also, ja. Und natürlich immer der Hinweis, oder am Elternabend, haben wir schon so ein frischer, so ein flotter, alleinerziehender Vater. Und ich muss sagen, nee. Also, ja, allein schon, weil diese Atmosphäre, diesen Klassenraum, dieses Neonlicht. Entschuldigung, da kannst du auch sagen, mal gucken, ob ich im Kühlhaus jemanden kennenlerne. Also, ehrlich, auch so Elternabend ist immer so ein bisschen wie Swingerclub, ne? Nur, dass du da schneller abhaust. Ja, du hast so das Gefühl, auch mal gucken, mal so ein bisschen hui, was Freshes erleben. Und dann drehst du dich und denkst, ach Gott, ich sehe ja noch am besten aus. Nee. Dann, ja, weißt du, du willst an den verbotenen Früchten schnuppern und merkst dann, oh, Fischstäbchen ist keine Frucht. So.
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Gottschalt. Und da kommt ein kultisches Song. Magus hat heute Geburtstag, der feiert in Königstein im Taunus seinen 34. Geburtstag und meinte so ein kultisches Song von Survivor mit the Burning Heart. Das könnte ihm jetzt ein bisschen Spaß machen. Und er grüßt seine Freundin, die aus München unterwegs ist, gerade nach Königstein. Sie hat noch so ungefähr 200 Kilometer. Und dann gibt's ein Frühstück. Also freuen sich beide gleich. Aber erstmal Burning Heart in der Popnacht.

0: Und hi, und this is Jana Spyro hier in der Popnacht. Ja, ist das schön, wenn man auf so einer klassischen Kirmes ist. Da gibt es ja diese tollen Ansagen. Hier dieses hier. Auf geht's hier. Jo, hopp, hopp. Ja, das, und von diesen Fahrgeschäften ist Kai aus Ilmenau so begeistert, dass er also hinterherreist sogar dem Breakdancer. Wie lustig. Guten Morgen, Kai.
1: Ja, guten Morgen.
0: Und Breakdancer, ist ja so aus den 80ern, glaube ich, 80er, 90er, ne? So dieses
1: genau.
0: was so schnell läuft, sich dreht dann und so. Und dann
1: genau, diese vier Kreuze und dann die Gondeln und so.
0: Und dann wird man so rumgeschleudert und dann sieht man immer das Gegenüber mal ganz kurz.
1: Genau.
0: Und dann ist das so ein Flirtkurs. Das ist das Tinder von damals gewesen.
1: Das ist so schön. Auch diese Bemalung hinten, diese Airbrush und dann die Gondeln und so. Das ist wirklich ein schönes Erlebnis.
0: Wo bist du denn jetzt gewesen zuletzt?
1: Na, jetzt bin ich gerade in Suhl gewesen und zu meinem Geburtstag war ich in Magdeburg. Ah, das ist mal Saisoneröffnung.
0: Kennst du denn auch die Familien, die das betreiben?
1: Ja,
0: oder?
1: Ja. Das ist schon... Das heißt, wenn die Schausteller unterwegs sind, das heißt, die sind dann auf Reise. Das ist ein Fachbegriff. Und diese Ansagen, das heißt rekommendieren.
0: Sagen die dazu? Rekommendieren? Aha. Und das ist so, okay.
1: Genau.
0: Hast du das auch schon mal überlegt, mal zu machen? Sowas?
1: Ich wollte das unbedingt mal machen. Und jetzt, am Wochenende war es so, da ist dann mitten in der Fahrt irgendeine Sicherung gekommen und dann gibt es so eine Art Notausbetrieb. Dann fährt die Scheibe runter, dann müssen die alle aussteigen und dann haben sie es aber relativ schnell reparieren können.
0: Das wäre dann so ein Job für dich, junger Mann zum Mitreisen gesucht, weil du sagst, die reisen natürlich. Toll.
1: Wenn ich Rentner bin, kaufe ich mir mal so ein Ding und dann schieße ich die Leute jede Woche ab.
0: Das dauert noch viel zu lange. Und sag mal, wie viele Breakdancer gibt es denn, wenn du dich da so auskennst in Deutschland überhaupt noch?
1: Also ich denke, 20. Da gibt es einen, der spottet die alle und macht immer Fotos und Videos und der hat gesagt, so 20, 30 verschiedene kennt er in Deutschland.
0: Genieße es. Also wenn du irgendwann mal zu richtig Kohle kommst und musst nicht mehr im Hotel arbeiten oder du erbst das Hotel oder wie auch immer, dann stellst du da auf jeden Fall so ein Teil hin. Ne?
1: Dann gehe ich auf Reise. Dann hole ich dich und dann kannst du mal mitmachen.
0: Auf geht's, auf. Also dann, eine gute Nacht. Ciao, Kai.
1: Danke dir. Tschüss, Markus.

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1: Um 3 Uhr mit Ramin Movasakian. Das deutsch-französische Kampfjet-Projekt FCAS ist gescheitert. Das hat der Élysée-Palast am Abend bestätigt. Zuvor hatte auch die Bundesregierung das Projekt für beendet erklärt. Aus Paris berichtet Kai Rienecker.
2: Kern des Problems ist der Streit zwischen den beteiligten Rüstungsunternehmen Airbus und Dassault. Der Chef des französischen Kampfjetbauers Dassault hatte monatelang die Chefrolle des Projekts für sich eingefordert. Die deutsche Militärsparte von Airbus

0: Airbus beharrte auf einer gemeinsamen Kampfjet-Entwicklung auf Augenhöhe. Nach unzähligen Aufschüben und Schlichtungsversuchen zog Berlin jetzt die Reißleine. Auch Spanien als drittes Partnerland ist vom Aus des gemeinsamen Kampfjets der neuesten Generation betroffen. Aus der Bundesregierung heißt es, Kern des Future Combat Air Systems, kurz FCAS, sei sowieso die Kommunikationstechnik und die werde als europäisches System weitergeführt.
1: Im Süden des Libanon sind bei einem israelischen Luftangriff mindestens 5 Menschen ums Leben gekommen. 8 weitere wurden verletzt, wie das libanesische Gesundheitsministerium mitteilte. Die Attacke ereignete sich demnach in der Hafenstadt Tyros. Israels Verteidigungsminister Katz sagte am Abend, man werde die Angriffe auf die pro-iranische Hisbollah-Miliz trotz Drohungen aus dem Iran fortsetzen. Das KI-Unternehmen OpenAI hat den Börsengang angekündigt. Der Konzern bekannt gab, sind die nötigen Unterlagen bereits bei der US-Börsenaufsicht eingereicht worden. Zuletzt hatten auch das US-Raumfahrtunternehmen SpaceX und der KI-Konzern Anthropic diesen Schritt verkündet. Aus San Francisco berichtet Nils Dams.
2: Gegründet wurde OpenAI 2015 ursprünglich als nicht kommerzielles Forschungslabor für künstliche Intelligenz. Zu den ersten Geldgebern gehörten unter anderem der heutige Chef Sam Altman und auch Elon Musk. Von nicht kommerziellen Zielen ist heute allerdings kaum noch die Rede. Zuletzt wurde OpenAI mit über 850 Milliarden Dollar bewertet. Damit könnte auch dieser Börsengang neben dem von Anthropic und SpaceX zu einem der größten aller Zeiten werden. KI-Firmen, vor allem in den USA, investieren gerade hunderte Milliarden Dollar in Rechenzentren, um die energie- und rechenintensiven KI-Systeme betreiben zu können.
1: Die deutsche Fußballnationalmannschaft hat ihr erstes Training im neuen WM-Quartier in Winston-Salem absolviert. Rund 3000 Fans schauten sich die öffentliche Einheit an und sahen auch Stammtorhüter Manuel Neuer. Für den 40-Jährigen vom FC Bayern war es die erste Trainingseinheit mit dem DFB-Team seit seiner Wadenverletzung Mitte Mai. Deutschland trifft im ersten Gruppenspiel am Sonntag auf Curaçao. Das Wetter für Deutschland: in der Nacht ist es meist bewölkt. Von Ost nach West gibt es immer wieder Schauer, die Tiefstwerte 17 bis 8 Grad. Heute startet der Tag überall grau und regnerisch. Im Norden sind vereinzelt Gewitter möglich. Im Süden und Osten lässt der Regen am Abend langsam nach. Die Temperaturen erreichen maximal 14 bis 22 Grad. Die Zeit 3.03 Uhr.
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4: Vorsicht bitte auf der A26 Hamburg Richtung Stade. In der Ausfahrt Dollern stehen Fahrzeuge. Vorsicht bitte auf der A27 Walsrode Richtung Bremen. Zwischen Walsrode West und Verden Ost liegen Gegenstände. Kreis Stade, die Landesstraße zwischen Hollenbeck und Hasefeld, ist wegen Bauarbeiten bis 3. Juli 17 Uhr in beiden Richtungen gesperrt.
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5: Mit Ben Streubel. Und dann fliegen wir gleich über Deutschland, landen dann in Thüringen, in Meiningen, neben der Backstube von Eckhard Holland Kunz, unserem fleißigen Bäckermeister, der nicht nur backt, sondern auch ein Instrument in die Hand nimmt und spielt. Erkenne ich den Song, erspiele ich euch die wertvollen Backwaren in 7 Minuten.
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0: Chili Peppers und Californication in der Popnacht.
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3: Eckart ist wieder da. Eckart Holland Kunz, unser Bäckermeister, der brodelt im Hintergrund so ein bisschen in seiner Backstube und hört es schon, es knallt und zischt, so wie, weiß ich gar nicht, wie der Jähn vom Mond zurückkam oder beziehungsweise eben aus dem All zurückknallte, ne? So ungefähr klingt das. Sigmund Jähn kennt, sagt dir gar nichts mehr, ne, Eckart?
4: Ja, fast.
3: Fast, ne?
4: Das war der Held der ehemaligen DDR.
3: Ja, siehst du.
4: Ja, liebe Genossinnen und Genossen, wir begrüßen unseren Freund Sigmund Jähn.
3: Ja, siehst du, was du alles weißt. Ja. Sehr fein. Also, du hast ein schönes, langes Wochenende gehabt.
4: Naja, ich war nicht untätig. Am Wochenende ist ja bei uns ein Weltrekordversuch gestartet worden im Thüringer Wald.
3: Schön.
4: Ja.
3: Um was ging's?
4: Es hat jemand versucht, mit dem Fahrrad auf den Mount Everest zu fahren.
3: Also wie meinst du das? Ja. Das ist aber doch
4: jetzt
3: nicht im Thüringer Wald.
4: Stell dir vor, dass der durch Eis und Schnee...
3: Ja.
4: Nein, so war es leider nicht. Er hat nur die Höhendistanz von diesem Berg.
3: Also 1848 Meter, Mount Everest?
4: Ja, der Bennyberg kennt sich aus. Ich bin beeindruckt. Ja, diese Distanz hat er, also diese Höhenmeter hat er gefahren. Und zwar auf einem Streckenabschnitt im Thüringer Wald wurde ein Stück Straße gesperrt. Vom Kanzlersgrund nach Oberhof. Und ich weiß gar nicht, das sind glaube ich so 5 Kilometer.
3: Und dann ist er immer hin und her, oder?
4: Ja, diesen Anstieg ist er immer wieder gefahren. Ich glaube, er musste 48 Mal diesen Berg hochfahren.
3: Hat er es geschafft?
4: Ja, er hat da früh so um 5 hat er angefangen. Und ich weiß, glaube ich, abends um, schlag mich tot, 8:30 war er, glaube ich. War die Tat vollbracht.
3: Toll, und waren auch Großkopferte da vom Gremium, Juroren, von dem Weltrekordgremium?
4: Ja, toll. Ich weiß nicht, ich zähle mich auch dazu.
3: Ja, weil ohne Großkopferte geht nichts.
4: Ja, ich bin zumindest eine Runde bin ich mal mitgefahren.
3: Ja.
4: Da war ich
3: also
4: schon
3: toll.
4: Kaputt.
3: Sehr gut.
4: Da war ich schon kaputt und der ist dann 48 Mal da
3: hochgedämmelt. Ja, coole Sache. Also gut, dann Glückwunsch mal. Und
4: ja, mit was sich der Mensch so beschäftigt.
3: Wollte ich mal sagen. Also bist du also gut sportlich trainiert, wenn du schon einmal gefahren bist?
4: Nein.
3: Hat er von dir noch ein Brötchen bekommen zum Aufbau seines Körpers?
4: Ja, ich habe überlegt, ich hätte meine Powerriegel, die hätte ich ja mitnehmen können.
3: Ja.
4: Und dann hätte ich den unterwegs gefüttert und da wäre wahrscheinlich, hätte er es in der Haltenzeit geschafft.
3: Oder halt das Benny Bärlauchbrot, das wäre noch ein bisschen was gewesen, auch für
4: auf
3: diese Show.
4: Auf jeden Fall.
3: Hätte mir gut getan auch. Na gut.
4: Ja.
3: Welches Instrument hören wir denn gleich für unseren Song?
4: Ja, du musst heute schon gleich zum Wochenanfang stark sein. Es kommt die Bärblockflöte.
3: Na gut. Haben wir zwei schöne Hits noch vorher. Harry Styles, American Girls und Chemicals.

0: Harry Styles, American Girls in der Popdacht.
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0: Eckhardt, unser Bäckermeister, spielt auf einem Song, auf einem Instrument einen Song. So, und erkenne ich den Titel, da spiele ich euch die wertvollen Backwaren. Heute ist es die Bärblockflöte, die mich immer ein bisschen schikaniert, weil ich so leichte Tinnitus-Anfälle bekomme, wenn er da reinpustet. Aber ich habe bei euch als Telefonjoker, wer was weiß, 07221 2011, eine kleine Idee, bin ich ja sehr dankbar. Also Eckhardt, dann leg mal los.
3: Ja, deinen Jokern, den habe ich alle die Handys weggenommen.
0: Ja, warten wir's ab.
3: Heute freut sich Roswitha nicht auf Dolce Vita, sondern auf ihren Song, den sie vorschlagen hat.
0: Mach.
3: Ja,

0: Mehr gibt's nicht.
1: Da, da, da, da.
0: Ja.
1: Da, da, da, da, da. So. Da, da, da, da. Moment. Bist hallo, hier ist die Popnacht. Wer ist da?
2: Ja, hier ist der Tom aus Heinsberg.
1: Tom, was hast denn du erkannt?
2: Moin.
1: Moin.
2: Also das war doch gar nicht die Waterloo, war da ABBA, oder?
1: Tom?
2: Ja?
1: Ruf nie wieder an. In diesem Moment geht der Himmel auf und die rechte Hand von Marlon Brando reicht nach unten an deine Hose und reißt dir deine Smartphones aus der Tasche und jetzt im Moment hat Tom kein Telefon mehr. So.
0: Ja. So, mein lieber Benny Bär.
1: Was bekommt der Erste?
0: Dein Waterloo.
1: Ja, was bekommt der Erste, der in die Backstube reinbrüllt? Popnacht.
0: Es gibt heute, ich habe hier leckere Franzbrötchen gemacht mit schön viel Zimt. Da gibt es 3 Stück.
1: Ja. Und das ist sehr gut. Und das ist nämlich gewesen von David Lee Roth. I'm just a gigolo everywhere I go.
0: Ich gebe auf, ich glaub's ja nicht.
1: Ja, ja, ja, ja. Das ist, den gibt's halt, ich glaube, ein ganz altes Lied, aber David Lee Roth ist die Version, die ich jetzt anbieten kann. Zumindest. Willst du die auch hören oder soll ich selbst singen?
0: Ja, nee, lieber nicht. Lass mal den Herrn Lee Roth fragen. Wir hören uns morgen wieder.
1: Bis morgen.

0: Oder egal, weil es ist 3.31 Uhr.
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2: Heute stellt sich ein Wechsel aus Sonnenschein und teils dicken Quellwolken ein. Dazu ziehen wiederholt Schauer und Gewitter durch. Die Temperaturen steigen auf 15 bis 18 Grad. Morgen gibt es Sonne und mal lockere, mal dichte Wolken und einige Schauer oder Gewitter. Es werden höchstens 15 bis 19 Grad erreicht und der Wind weht zeitweise böig.
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3: Vorsicht bitte auf der A26 Hamburg Richtung Stade. In der Ausfahrt Dollern stehen Fahrzeuge. Melchiorshausen. Die B6 Siegerstraße Bremen-Nienburg ist zwischen auf dem Berge und Ortsausgang wegen Bauarbeiten in beiden Richtungen bis zum 10. Juni gesperrt. Eine Umleitung ist eingerichtet. Kreis Stade. Die Landesstraße zwischen Hollenbeck und Hasefeld ist wegen Bauarbeiten bis 3. Juli 17 Uhr in beiden Richtungen gesperrt.
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0: Und die am meisten unterschätzte Höchsttemperatur in Mecklenburg-Vorpommern in Vogtsdorf, da werden es heute 18 Grad werden. Die Popnacht ist hier. Ich bin Ben Streubel.
4: Guten

0: Die Gitarren werden jetzt hingelegt von Family of the Year, haben wir da gerade gehört. Hero in der Popnacht. Aber natürlich kleine Bewegung zum nächsten Song. Das kann auch Dirk Müller aus Bremen ganz gut vertragen, weil der hat sich eben noch den Bauch vollgeschlagen mit leckersten Sachen. Guten Morgen, Dirk.
1: Guten Morgen, Ben.
0: Du bist auch so ein beliebter Nachtesser, ne? Du liebst das, wenn du ganz alleine bist, Kühlschrank auf und dann in die Küche und geht los.
1: Genau, so sieht das aus.
0: Und was gab's denn?
1: Schweinefilet mit Kroketten und Gemüse.
0: Oh ja, und Kroketten.
1: Schön mit Kräuterbutter und Knoblauchbutter.
0: Bist du der Fritteusen-Mensch oder der Airfryer-Typ?
1: Heißluftfritteuse.
0: Ja. Also bist du Airfryer-Typ.
1: Okay. Kann aber auch Mikrowelle, ne, für das Gemüse.
0: Ja, was ist denn eigentlich mit den guten alten Fritteusen los? Die sterben jetzt aus, ne? Der Airfryer hat sie vom Markt genommen irgendwie. Niemand macht mehr mit dem riesigen Fettkram da, nur Pommesbuden noch.
1: Ja, ist gemütlicher mit der Heißluftfritteuse.
0: Ja, ja, es ist, riecht doch nicht so ganz. Die ganze Bude ist doch nicht so ein im Fettdunst.
1: Genau.
0: Ja.
1: Ist schon praktisch.
0: Aber ich meine, das wäre wirklich kein Problem, weil wenn es in der Küche irgendwie komisch riecht, bis du in deinem Schlafzimmer im Trakt bist, im Nordflügel deiner Villa, da kommt ja nichts mehr an den Geruch.
1: Ja. Meine Villa hat 33 Quadratmeter.
0: Siehst du mal. Da muss man genau sortieren und welche Gerüche irgendwie wo entstehen, dass man nicht überfallen wird davon. Du warst mal Fußballtrainer beim SV Weihe, ne?
1: Genau, SV Weihe und beim TuS Comet Aachen. Das ist in Bremen, in der Nähe vom Weserstadion.
0: Ist die Karriere geendet als Trainer? Würdest du noch mal irgendwo eine Mannschaft trainieren
1: möchte noch
0: wollen?
1: Nee, ich möchte noch mal angreifen,
0: ja, also das
1: wenn es mir wieder besser geht.
0: Trainer sucht Mannschaft. Ja, das kann man an dieser Stelle sagen. Warst du denn erfolgreich mit der B-Jugend
1: SV
0: Weihe?
1: Ja, das war echt nicht schlecht. Wir waren dreimal hintereinander Meister.
0: Ja.
1: Und einmal sind wir auch abgestiegen mit dem TuS Comet Aachen, sind aber dann wieder gut rausgekommen. Ja, war eigentlich okay.
0: Also, junger Trainer, hat noch Termine frei und brutzelt auch noch kräftig Schweinefilets und Sachen und so dazu noch im Vereinsheim. Alles ist möglich bei unserem neuen Freund der Nacht, Dirk aus Bremen. So, ich wünsche dir jetzt erstmal eine gute Nacht. Regeneriere jetzt, ja, und ich schicke dir deinen Lieblingshit hinterher, ja?
1: Alles klar, danke dir. Ciao.

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Das sind so Versprechungen. Ich werde auf dich warten. Mein ganzes Leben warte ich auf dich. Naja, bei mir sind es 10 Minuten. Ich warte immer nur 10 Minuten. Wenn jemand nach 10 Minuten nicht da ist zum vereinbarten Treff, dann bin ich weg. So, weil man hat ja auch noch ein Leben. Ne? Aber gut, man kann ja darüber singen, so wie Nick Kamen das getan hat. Jörg, der hat eine WhatsApp eben gerade geschrieben. Der ist in Hamburg zu Hause und hat gehört, was Dirk aus Bremen sich zubereitet hat. Leckeres Schweinefilet und Kroketten, schreibt Jörg. Das hört sich voll nach 90er an. Ja, nun, so kann man auch Essen in Kategorien natürlich versetzen und sagen, das darf man gar nicht mehr essen, weil das ist ja voll 90s. Nein, das, ich meine, bei Essen kann man ja das vielleicht auch, kommt ja wieder. So, Schweinefilet und Kroketten. Ich glaube, das ist zeitlos. Also lass dir schmecken, Dirk, lass dich nicht irritieren von Jörg aus Hamburg. Holly Humberstone hat der sich ausgesucht. To Love Somebody. Hören wir in wenigen Sekunden nach dieser Gefahrenstelle von der A3 Frankfurt Richtung Köln. Da ist ein Unfall passiert. Die Unfallstelle wurde nicht abgesichert zwischen Kelsterbach und Mönchhof 3. To Love Somebody. Aktueller Hit von Holly Humberstone in der Popnacht.

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1: Um 4 Uhr mit Ramin Movasakian. Weltweit wird immer mehr in Atomwaffen investiert. Das zeigt ein Bericht der internationalen Kampagne zur Abschaffung von Atomwaffen, kurz ICAN. Demnach haben die neun großen Nuklearstaaten im vergangenen Jahr rund 102 Milliarden Euro für ihre Atomwaffenarsenale ausgegeben. Ein neuer Rekord, berichtet Katrin Hondl.
2: Gegenüber dem Vorjahr seien die Ausgaben der Staaten für Atomwaffen um fast ein Fünftel gestiegen. Und am meisten haben die USA investiert, nämlich über 69 Milliarden Dollar, mehr als alle anderen Atommächte zusammen. Laut ICAN wird das Geld verschwendet. Das Geld, das in nur einer Minute für Atomwaffen ausgegeben wird, so rechnet ICAN vor, könne stattdessen tausenden Menschen Zugang zu frischem Wasser und sanitären Einrichtungen ermöglichen. Und allein das von den USA 2025 in Atomwaffen investierte Geld hätte 19 Mal das gesamte Jahresbudget der Vereinten Nationen decken können.
1: Das deutsch-französische Kampfjet-Projekt FCAS ist endgültig gescheitert. Das hat der Elysée

0: Nepal hat am Abend bestätigt und gleichzeitig die Verantwortung hierfür von sich geschoben. In einer Mitteilung aus Paris heißt es, die deutschen Behörden seien der Ansicht gewesen, dass es nicht möglich sei, weiteren Druck auf die beteiligten Unternehmen auszuüben. Neben dem französischen Flugzeughersteller Dassault sollte die deutsche Militärsparte von Airbus am Bau des gemeinsamen Kampfjets mitwirken. Bundesfinanzminister Klingbeil unterstützt den Vorschlag für eine verpflichtende Betriebsrente. In der ARD sagte der SPD-Chef am Abend, das würde helfen, das Rentensystem zukunftsfähig zu machen. Gleichzeitig müsste aber auch die gesetzliche Rente gestärkt und die private Altersvorsorge ausgebaut werden. Die Chefin des Deutschen Gewerkschaftsbundes Fahimi hatte eine verpflichtende Betriebsrente vorgeschlagen, in die auch Arbeitgeber einzahlen sollen. Die US-Raumfahrtbehörde NASA gibt heute bekannt, wer die Astronauten für die Artemis-3-Mission sind. Ob auch ein Deutscher unter den vier Namen sein wird, ist ungewiss. Christian Hermanns mit Einzelheiten.
1: An Bord des Orion-Raumschiffs sollen die Astronauten auf einer Rakete gepackt ins All fliegen. Die Mission im kommenden Jahr gilt als die komplexeste in der Geschichte der NASA, obwohl auch diesmal noch keine Landung auf dem Mond geplant ist. Stattdessen soll das Andocken von Orion an eine fliegende Zwischenstation getestet werden. 2028 könnte es dann möglicherweise sogar zwei Mondlandeversuche geben, bei Artemis 4 und 5. Die beiden deutschen Astronauten Gerst und Maurer gelten als potenzielle Kandidaten, eher für eine Teilnahme an einer Mondlandemission.
0: Das Wetter zum Start in den Tag überall grau und regnerisch. Im Norden sind vereinzelt Gewitter möglich. Im Süden und Osten lässt der Regen am Abend nach. Die Temperaturen erreichen maximal 14 bis 22 Grad. Die Zeit 4.03 Uhr.
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3: Melchiorshausen, die B6 Siegerstraße, Bremen-Nienburg, ist zwischen auf dem Berge- und Ortsausgang wegen Bauarbeiten in beiden Richtungen bis zum 10. Juni gesperrt. Eine Umleitung ist eingerichtet. Kreis Wesermarsch, die Köterinder Straße, ist zwischen Abzweig 9 Hundtorf und Abzweig 9 Koop wegen Bauarbeiten in beiden Richtungen bis zum 19. Juni ca. 18 Uhr gesperrt.
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4: Mit Ben Sträubel, dann haben wir noch dieses schöne Popnacht-Package hier. Das würde ich euch gerne überreichen, noch in wenigen Minuten. Und zwar, falls ihr eine Sängerin erkennt, die heute Geburtstag feiert. Sie kommt aus Österreich. Und wenn ihr drauf kommt, sie ist im Leierkasten, da sitzt sie fest und holt sie raus, verdient euch den Preis.
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0: Bam, bam, Axel und Ingrosso, more than you know in der Popnacht.
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0: Wer ist es denn? Na, wer ist denn das? Ich weiß es nicht. Ach du je. Wer hat Geburtstag?
4: Mitten im Moment dafür alles geben. Uns hält nichts mehr zurück.
0: Wer es weiß, 07221 2011.

Stay, Callum Scott und Leonie. Neuer Hit war das hier in der Popnacht. Vorsicht in beiden Richtungen auf der A1 Bremen-Hamburg zwischen Stuckenborstel und Bockel. Da laufen Rehe auf der Fahrbahn. Nach diesem kultischen Song von Eagle Eye Cherry lösen wir unser Rätsel auf in der Popnacht.

0: Tonight. Hier ist die Popnacht.
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0: Meine Sängerin hat heute Geburtstag, leiert hier in diesem Fall vor sich hin. Wer ist denn das? Jens aus Planebruch. Guten Morgen, Jens.
4: Guten Morgen.
0: Wen hast du rausgehört?
4: Christina Stürmer.
0: Christina Stürmer, was?
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0: Jawohl, Christina Stürmer hat heute Geburtstag. Happy Birthday to her. Und du hast dir noch ein Popnacht-Package hier abgeholt. Du bist gerade dabei, in deinem Homeoffice die Fahrpläne für die Bahn zu machen in Brandenburg, Sachsen, Thüringen und Sachsen-Anhalt. Ist ja ordentlich was zu tun, ne?
4: Das ist richtig so.
0: Machst alles du? Und das, was koordinierst du da genau?
4: Ja, wir sind mehrere Leute. Wir machen das zusammen. Also hat jeder immer Einzug.
0: Also man kann sich, also wenn man jetzt ein privates Bahnunternehmen hat, gibt es ja im Regionalverkehr eine ganze Menge von, dann melden die sich an bei dir und sagen, wir hätten gerne einen Timeslot von dir oder so.
4: Das ist so richtig. Aber
0: ja. Und dann guckst du, ob wo was geht.
4: Ja, und dann gucke ich, wo was gesperrt ist, wo was fahrbar ist,
0: muss
4: ich prüfen,
0: und wenn
4: wie schwer der Zug ist, wie lang der ist.
0: Ja, und dann wird das koordiniert mit den anderen Menschen, die dann vielleicht ICEs koordinieren? Die gehen
4: das
0: ja dann,
4: ist richtig so. Das muss alles zusammenpassen, ja.
0: Okay, und das machst du, wie lange brauchst du für so einen Fahrplan für eben die Bundesländer, für die du arbeitest?
4: Bis das na, ungefähr ist? So 10 bis 15 Minuten.
0: Kommt drauf an. 10 bis 15 Minuten für wie lange geht der dann?
4: Na, der ist dann für eine bestimmte Strecke. Ja, der hat eine bestimmte Geltungsdauer und ist dann für eine bestimmte Strecke.
0: Okay, also das ist ein kleines Geheimnis. Also so ganz raus willst du mit dem Geheimnis der Bahnfahrpläne nicht. Aber ich meine, es ist auf jeden Fall ein verantwortungsvoller Beruf in den Planebruch, wo vielleicht noch nicht mal 300 Menschen leben, eine Lampe brennt. Dann ist das die vom verantwortungsvollen Jens, der die Fahrpläne gestaltet.
4: Das ist richtig so.
0: Und ich würde sagen, dem sollte man, wenn es mal keinen Bäcker und Metzger gibt im Planebuch, dem sollte man mal ein paar Brötchen vor die Tür legen nach seiner harten Nachtschicht. Das fordere ich hiermit mal.
4: Okay. Das wäre lieb.
0: Also, Dankeschön. Ich wünsche dir eine gute Zeit, ja? Ciao.
4: Dankeschön. Tschüss. 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
1: 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Oh, der Flügel ist reingeschoben. Oh, für diesen Song aber sehr gerne, ne? Alicia Keys mit dem Cult-Song Empire State of Mind in der Popnacht.

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4: 4.32 Uhr.
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5: Heute stellt sich ein Wechsel aus Sonnenschein und teils dicken Quellwolken ein. Dazu ziehen wiederholt Schauer und Gewitter durch. Die Temperaturen steigen auf 15 bis 18 Grad. Morgen gibt es Sonne und mal lockere, mal dichte Wolken und einige Schauer oder Gewitter. Es werden höchstens 15 bis 19 Grad erreicht und der Wind weht zeitweise böig.
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6: Vorsicht bitte in beiden Richtungen auf der A28 Bremen-Oldenburg. Zwischen Hude und Hatten sind Personen auf der Fahrbahn. Melchiorshausen. Die B6 Siegerstraße Bremen-Nienburg ist zwischen auf dem Berge und Ortsausgang wegen Bauarbeiten in beiden Richtungen bis zum 10. Juni gesperrt. Eine Umleitung ist eingerichtet. Kreis Wesermarsch. Die Köterinder Straße ist zwischen Abzweig 9 Huntorf und Abzweig 9 Koop wegen Bauarbeiten in beiden Richtungen bis zum 19. Juni ca. 18 Uhr gesperrt.
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4: Und die am meisten unterschätzte Höchsttemperatur heute in Deutschland in Bonn steht, in Sachsen-Anhalt, werden es 18 Grad. Hier ist die Popnacht. Ich bin Ben Streubel.

4:39 Uhr, da piepst doch gerade, ja, wegen der A6. Mannheim in Richtung Heilbronn zwischen Karlswaldorf und Wiesloch-Raunberg eine Ölspur auf der Fahrbahn, da bitte aufpassen. Und auf der A3 Frankfurt Richtung Köln eine ungesicherte Unfallstelle zwischen Dreikrömer und Kreuz Köln-Ost. Hier ist die Popnacht mit Camila Cabello.

0: Don't go yet und Camila Cabello, hier ist die Popnacht. Man kann natürlich im Bettchen schlafen, man kann aber auch ganz woanders in einem Zelt übernachten oder wie es Elvira in Bleialf gemacht hat, auf einem See, was ja auch interessant sein kann. Tagsüber sind Seen oft stark besiedelt oder besudelt, je nachdem, wer sich dort befindet. Aber guten Morgen, Elvira.
1: Guten Morgen, Ben.
0: Welcher See ist das denn, wo du da warst heute Nacht?
1: Der Kronenburger See.
0: Aha, und das war ein Badesee.
1: Ja.
0: Okay, und wie war denn die Nacht dort? Beschreib doch mal, was du da gemacht hast.
1: Ja, ich habe einen Schlafversuch gestartet und wollte, also und habe auch eine Stunde auf einer Luftmatratze geschlafen, weil ich mal zur Ruhe kommen wollte.
0: Aha, das heißt also auf dem See drauf und dann hast du dich treiben lassen.
1: Ja.
0: Und auf dem Rücken liegt man da am besten oder wie macht man das?
1: Ich habe mich auf den Rücken gelegt.
0: Ja.
1: Dann bin ich aber in die Mitte vom See rausgetrieben.
0: Mhm.
1: Und dann habe ich mich sehr unwohl gefühlt und bin dann ins Wasser. Ich war nämlich ins Wasser gefallen.
0: Ach so, ja. Mhm. Aber es ist ja gut, dass du wach geworden bist.
1: Ja,
0: ich bin ja beruhigt, dass ich mit dir spreche. Also, es ist ein Experiment, muss man nicht unbedingt wiederholen. Vor allen Dingen, stell dir mal vor, so ein verbotener, illegaler Nachtangler kommt dann und angelt sich so einen dicken Fisch dann. Ja.
1: Hm.
0: Dann wirst du an Land gezogen plötzlich und dann musst du den Mann heiraten, dann wohnst du im Nachbarort ein Leben lang und so.
1: Nein.
0: Das willst du ja auch nicht.
1: Nee.
0: So, aber gut, also da passt dann ein bisschen auf. Aber es ist halt auf jeden Fall eine lustige Idee, um mal auf dem See zu liegen. Hast du denn Bekanntschaft gemacht mit irgendwelchen Fischen oder Lebewesen noch?
1: Nee.
0: Die haben eher so ein bisschen Angst gehabt. Die dachten, was ist das da?
1: Komm, ja.
0: Da kommt das Loch Ness Ungeheuer. Kommt
1: mal vorbei.
0: Natürlich jetzt aus Sicht des Fischs, nicht aus unserer Sicht. Ne? Ganz klar.
1: Ja.
0: Also, dann würde ich mal sagen, legst du jetzt mal ins Bettchen. Die restlichen Stunden Schlaf darfst du dir ab in 17 Minuten holen. Solange geht die Show noch.
1: Ja.
0: Danach kann jeder machen, was er möchte. Aber so lange sind wir hier zusammen im Therapiekreis in der Popnacht. Dann liebe Grüße in die Eifel.
1: Danke dir. Tschüss.

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0: Das ist natürlich vielleicht so die positive Eigenschaft von Joris, dass den Sommerregen so darzustellen. Didi aus Göhren auf Rügen, der beschreibt das anders. Der schreibt, es ist widerlich, es schüttet wie aus Eimern. Trotzdem muss er los in die Morgenrunde mit seinem Hundchen, würde gerne Flash in the Pan hören zur Motivation.

0: Midnight Man.
1: Ich bin noch ein bisschen da als Midnight Man, wenn ihr noch einen Wunsch habt oder was für die letzte Amtshandlung braucht. WhatsApp 07 221 2011.

0: Wristband, my husband is coming. Oh, da muss ich auch schnell nach Hause. Notaustaste abgeklemmt, Antennenleistung hochgefahren, Schuhe angezogen, Lichtstimmung auf OP. KI, was machst du?
1: Nach Haus. Nach Haus.
0: Ach, da komme ich mit. Das war die Popnacht. Mein Name ist Ben Streubel. Ein schönes Leben in Deutschland. 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
1: Um 5 Uhr mit Ramin Movasakian. Weltweit wird immer mehr in Atomwaffen investiert. Das zeigt ein Bericht der internationalen Kampagne zur Abschaffung von Atomwaffen. Demnach haben die 9 großen Nuklearstaaten im vergangenen Jahr rund 102 Milliarden Euro für ihre Atomwaffenarsenale ausgegeben. Ein neuer Rekord, heißt es. Mehr als die Hälfte der Ausgaben entfallen auf die USA. Es folgen China, Großbritannien und Russland. Die französische Regierung macht Deutschland für das Aus des gemeinsamen Kampfjets-Projekts FCAS mitverantwortlich. Der Élysée-Palast teilte am Abend mit, die deutschen Behörden seien der Ansicht, dass es nicht möglich sei, weiteren Druck auf die beteiligten Unternehmen auszuüben. Aus Paris berichtet Kai Rienecker.
2: Kern des Problems ist der Streit zwischen den beteiligten Rüstungsunternehmen Airbus und Dassault. Der Chef des französischen Kampfjetbauers Dassault hatte monatelang die Chefrolle des Projekts für sich eingefordert. Die deutsche Militärsparte von Airbus beharrte auf einer gemeinsamen Kampfjet-Entwicklung auf Augenhöhe. Nach unzähligen Aufschüben und Schlichtungsversuchen zog Berlin jetzt die Reißleine. Auch Spanien als drittes Partnerland ist vom Aus des gemeinsamen Kampfjets der neuesten Generation betroffen. Aus der Bundesregierung heißt es, Kern des Future Combat Air Systems, kurz FCAS, sei sowieso die Kommunikationstechnik und die werde als europäisches System weitergeführt.
1: Ein Großteil der Eltern in Deutschland sieht in künstlicher Intelligenz einen wichtigen Ratgeber bei der Kindererziehung. Das ist das Ergebnis einer Umfrage der Krankenkasse Pronova BKK. So gaben 58% der befragten Eltern an, dass sie der KI schon mal Fragen dazu gestellt haben, wie sie mit ihren

0: Kindern umgehen können. Außerdem sind rund 40% der Meinung, dass die KI bestimmte Werte besser vermitteln kann als sie selbst. Fußballnationaltorhüter Manuel Neuer ist wenige Tage vor dem Start der Weltmeisterschaft wieder ins Mannschaftstraining eingestiegen. Der 40-Jährige stand bei der ersten Einheit im neuen WM-Quartier in Winston-Salem auf dem Platz. Erstmals seit seiner Wadenverletzung Mitte Mai. Aus den USA, Tabea Kunze.
1: 3000 begeisterte Fans aus der Umgebung empfingen die deutschen Spieler mit Jubel und herzlichem Applaus. Stammtorwart Manuel Neuer konnte nach seiner Wadenverletzung zum ersten Mal wieder das komplette Training mitmachen. Auch bei den torwartspezifischen Bewegungen hatte er keine sichtbaren Probleme. Bei drückend warmen 30 Grad ließ Bundestrainer Julian Nagelsmann eine Stunde lang locker trainieren. Im Anschluss erfüllten seine Spieler noch die Selfie- und Autogrammwünsche der vielen jungen Fans, die vom DFB Trikots und Bälle geschenkt bekamen.
0: Im ersten Gruppenspiel trifft Deutschland am Sonntag auf Curaçao. Das waren die Nachrichten mit Ramin Movasakian.
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3: 5:03 ist es gleich. Ich habe hier aktuell keine Meldung. Die Straßen sind frei.
4: Und Blitzer gibt es auch noch keine. Wir wünschen euch eine gute Fahrt.
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3: Am Dienstag ist es der 9. Juni mit Pit Kröger.
5: Moin Leute.
3: Julian Beimdieke.
5: Guten Morgen.
3: In den 4 News heute früh Nico Wodrich.
5: Moin.
3: Und ich bin Tine Kunze. Guten Morgen.
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0: Alex Warren mit Ordinary bei Bremen 4.
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0: 14 Grad aktuell in Bremerhaven, 13 Grad in Bremen und Diepholz. Auch in Kloppenburg und Nordholz haben wir 13 Grad. Ich weiß nicht, ob ihr sie hört. Ich höre die Möwen über unseren Dächern sehr präsent. Die sind, glaube ich, etwas aufgeregt vor dem heute wechselhaften Wetter.
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2: Guten Morgen. Die ChatGPT-Firma OpenAI geht an die Börse. Beobachter hatten damit schon gerechnet. Der KI-Riese könnte eine Bewertung von bis zu 1 Billion Dollar anpeilen. Der Schulausschuss in Bremerhaven beschäftigt sich im Laufe des Tages mit Bildungsveranstaltungen an Schulen. Im Gespräch ist zum Beispiel, dass künftig auch die Bundeswehr mit einbezogen wird. Die Linke lehnt das aber ab. Immer mehr Kinder und Jugendliche in Niedersachsen haben Interesse an der Feuerwehr. Die Zahl der Mitglieder bei Kinder- und Jugendfeuerwehren liegt bei knapp 55.000. Das sind 2,5% mehr als im Jahr davor. Etwa jedes dritte Kind ist ein Mädchen. Die nächsten 4 News gibt's um 6.
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0: 5.31 Uhr, keine Meldung.
3: Und es gibt auch keine Blitzer. Wir wünschen euch eine gute Fahrt.
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0: Am Dienstag mit Pit Kröger.
3: Moin Leute.
0: Nico Wodrich.
3: Moin.
0: Julian Beimdieke.
3: Guten Morgen.
0: Und ich bin Tine Kunze. Nein, ich hatte keinen Aussetzer.
3: Ja, alles gut. Wir kennen uns ja noch nicht so lange.
0: Ich musste hier den nächsten Song abfahren. Und das ist Miley Cyrus jetzt mit Midnight Sky.

0: So wie Herzschmerz. Um 20 vor 6 von Sam Smith. Stay with me bei den 4 am Morgen.
1: Man braucht mal ja manchmal so Siege im Alltag, ne? So,
2: ja,
1: so kleine Sachen, wo man merkt, boah, ich kann's doch. Und ich habe gemerkt, ich habe einen Skill, der mich immer wieder sehr glücklich macht. Und zwar kocht man ja manchmal was und isst nicht alles auf. Mm. Dann muss man den Essensrest dann halt in so eine Frischhaltebox packen. Und da die richtige Größe zu finden.
0: Oh, schwierig.
1: So, wie viel Essen passt jetzt in meine Box oder ist die Box dann groß genug? Das habe ich perfektioniert. Das muss ich ganz ehrlich sagen. Und es gibt fast nichts Schöneres als diesen Moment, wenn man merkt, der Deckel geht genau zu, es ist noch ein ganz wenig Luft dabei.
2: Also du bist einfach sehr gut im Schätzen.
0: Augenmaß.
1: Ja, also Pitt, wenn man es jetzt so sagt, dann klingt es jetzt gar nicht mehr so spektakulär. Aber es ist schon toll.
0: Ja, okay, aber wie machst du das? Also siehst du einfach, guckst du in diesen bekannten Plastikdosenschrank, den wir alle zu Hause haben und denkst, per Augenmaß, hinter mir auf dem Herd steht diese Menge an Chili con Carne. Das passt genau da rein?
1: Ich stelle schon mal meine Box dann schon so ein bisschen neben den Topf erstmal und gucke, wie passt es mit der Höhe. Mm. Dann gucke ich, okay, wie passt es mit dem Umfang und dem Volumen. Mm. Und der Rest ist Schätzen.
0: Der Rest ist Schätzen und dann klappt es, also du musst durchaus mal den Topf zurückstellen und einen anderen Plastiktopf rausholen.
1: Nee, das nicht. Also, weil sonst muss man das ja trotzdem in die Spülmaschine packen.
0: Weil das passiert mir die ganze Zeit. Meine Spülmaschine ist voll mit Tupperware.
2: Liebes Bremen Vierland, falls ihr wen braucht, der das richtig einschätzt in der Situation, gern einfach immer Julian fragen.
1: Auf Foto.

De La Soul auslachen zu lassen, ist mein größtes Hobby. Gorillaz, Feel Good Inc. hier bei Bremen 4. Es ist 17:45, kommt gut in euren Dienstag. Es ist wechselhaftes Wetter am Start auf jeden Fall. Ganz, ich glaube, ehrlicherweise typisch für Anfang, Mitte Juni, aber doch immer ungewöhnlich für den Sommer. Jetzt regnet es gerade wieder über dem Bremen 4 Studio und so kann es euch auch immer wieder passieren, dass ein paar Regenschauer über euch hinwegziehen. Teilweise auch Gewitter und stürmische Böen sind am Start, heute bei Höchstwerten zwischen 15 bis 18 Grad. Also wirklich deutlich kühler als die letzten Tage. Aktuell haben wir 13 Grad in Nordholz und Friseute. Auch Bremen und Bremerhaven melden 13 Grad. Olivia Rodrigo gibt's jetzt für euch mit Drop Dead bei den 4 am Morgen.

0: Ride Me Home bei Bremen 4, 5.55 Uhr und ich habe eine Gefahrenmeldung für alle von euch, die gerade unterwegs sind. Vorsicht bitte einmal. Auf der A1 Bremen Richtung Hamburg zwischen Rade und Buchholzer Dreieck brennt ein PKW. Fahrt vorsichtig, kommt gut an mit Kobe Calais gleich. Brighter Than the Sun hört ihr noch vor den 4 News mit Nico.
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1: 13 Grad aktuell in Nordenham und in Bremen. Bremerhaven und Otterndorf melden 14 Grad. Später gehen die Werte noch dezent hoch. 15 bis 18 sind heute die Höchstwerte. Viel Regen, teilweise Gewitter, mitunter auch stürmische Böen, also wirklich wechselhaftes Wetter. Teilweise kann sich nämlich doch sogar auch die Sonne zeigen. Und genauso geht es die nächsten Tage weiter. Nachts dann Tiefstwerte um 10 Grad.
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1: Mit Nico Wodrich. Nico, ChatGPT will an die Börse.
2: Das könnte einer der größten Börsengänge überhaupt werden. Dann interessieren sich immer mehr Mädchen in Niedersachsen für die Feuerwehr. Und die Eisbären Bremerhaven müssen sich wohl einen neuen Trainer suchen. Die ChatGPT-Firma OpenAI geht an die Börse. Beobachter hatten damit schon gerechnet. Der KI-Riese könnte eine Bewertung von bis zu 1 Billion Dollar anpeilen. Aus Washington berichtet Nils Dams.
3: Gegründet wurde OpenAI 2015, ursprünglich als nicht kommerzielles Forschungslabor für künstliche Intelligenz. Zu den ersten Geldgebern gehörten unter anderem der heutige Chef Sam Altman und auch Elon Musk. Nach einem Machtkampf verließ Musk das Startup, Jahre bevor OpenAI mit ChatGPT ein weltweites Wettrennen um die besten KI-Systeme auslöste. Von nicht kommerziellen Zielen ist heute allerdings kaum noch die Rede. Zuletzt wurde OpenAI mit über 850 Milliarden Dollar bewertet. Damit könnte auch dieser Börsengang neben dem von Anthropic und SpaceX zu einem der größten aller Zeiten werden.
2: Der Schulausschuss in Bremerhaven beschäftigt sich im Laufe des Tages mit Bildungsveranstaltungen an Schulen. Im Gespräch ist zum Beispiel, dass künftig auch die Bundeswehr mit einbezogen wird. Aus der Nachrichtenredaktion Michael Kück.
4: Die Koalition will mehr Bildungsangebote der Bundeswehr, aber auch von Organisationen und Institutionen, zum Beispiel aus Wissenschaft, Friedens- und Konfliktforschung, an die Schulen in der Stadt bringen. So könnten zum Beispiel Jugendoffiziere der Bundeswehr über sicherheitspolitische Themen informieren, heißt es im Antrag. Gerade in Krisenzeiten sei es wichtig, dass die Schülerinnen und Schüler unterschiedliche Perspektiven auf Themen wie Frieden und Sicherheit kennenlernten. Es gehe dabei nicht um Nachwuchswerbung für die Bundeswehr, sondern um eine Bereicherung des Bildungsangebots, betont die Bremerhavener

0: SPD-CDU-FDP-Koalition. Genau das bestreitet unter anderem die Linke, die den Antrag ablehnt.
1: Immer mehr Kinder und Jugendliche in Niedersachsen haben Interesse an der Feuerwehr. Die Zahl der Mitglieder bei Kinder- und Jugendfeuerwehren liegt bei knapp 55.000. Das sind 2,5% mehr als im Jahr davor. Etwa jedes dritte Kind ist ein Mädchen. Die Eisbären Bremerhaven müssen sich wohl einen neuen Cheftrainer suchen. Laut Hamburger Abendblatt will Steven Esterkamp den Verein verlassen und nach Jena wechseln. Esterkamp war 2024 nach Bremerhaven gekommen und hatte erst im Januar dieses Jahres seinen Vertrag um 2 Jahre verlängert. Die Eisbären hatten den Wiederaufstieg in die höchste deutsche Basketballklasse vor kurzem knapp verpasst. Die nächsten 4 News gibt's um 6:30.
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3: 6:03 ist es. Vorsicht bitte einmal auf der A27 Bremen Richtung Walsrode. Zwischen Walsrode Süd und dem Dreieck Walsrode liegen Fahrzeugteile. Und Vorsicht bitte ebenfalls auf der A1 Bremen Richtung Hamburg. Zwischen Rade und Buchholzer Dreieck brennt ein PKW.
4: Blitz habe ich gerade nicht für euch. Sagt gerne Bescheid, wenn ihr einen seht. Unsere Nummer ist die 0421 246 666. Wir wünschen euch eine gute Fahrt.
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3: An diesem Dienstag mit Julian Beimdieke.
4: Guten Morgen.
3: Nico Wodrich.
5: Moin.
3: Pit Kröger.
5: Moin, Leute.
3: Und ich bin Tine Kunze. Guten Morgen.
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0: Maroon 5, Memories. Wir machen auch Memories, Erinnerung. Nein, ich sag's noch größer, wir schreiben gemeinsam Geschichte. Und Eddie aus Beverstedt ist auch dabei.
1: Ich würde meine Frau und die beiden Kinder mitbringen, die natürlich auch sicher auf der Poolnudel sind.
0: Es geht um eine Poolnudel-Erfahrung, beziehungsweise die könnt ihr endlich mal sammeln. Am Samstag, den 27. Juni, wollen wir gemeinsam mit euch den Weltrekord im Poolnudel Floaten aufstellen, sag ich mal.
2: Wir machen quasi Nudelsalat an einem Ort. So, wir müssen mindestens 331 Leute gleichzeitig mit einer Poolnudel im Wasser sein. Und das wollen wir gemeinsam mit euch schaffen.
3: Ja, und zwar am 27. Juni. Ne? Also das könnt ihr euch schon mal aufschreiben, wenn ihr Lust habt. Eddie hat es schon längst gemacht.
0: Und da hat sein Sohn Joris nämlich auch noch seinen 8. Geburtstag.
1: Er würde bestimmt die Zeit dafür aufopfern, euch zu unterstützen.
3: Ja, kann ich nur sagen, Ehrenmann.
2: Also,
3: dickes Shoutout.
2: Idee ist gestern entstanden. Wir machen das jetzt zusammen und organisieren das natürlich auch ein bisschen hier. Wir brauchen euch am 27. Juni, ich würde sagen um Mittag rum, ne?
0: Ja.
2: Es ist ein guter Zeitpunkt für einen Weltrekordversuch. Den Ort klären wir gerade noch.
0: Genau, also wir stellen dann gemeinsam hoffentlich auch den neuen Weltrekord auf. Der liegt aktuell bei 330. Wir brauchen mindestens 331 von euch. Rechnen
2: so.
0: Können wir.
2: Ja.
0: Dann brauchen wir nur noch euch. Also los geht's. Häufiger können wir es nicht nochmal sagen. 11:05.

Alvaro Soler und Lavinia mit Adios bei Bremen 4. Viertel nach 6 ist es gleich. Kommt gut in euren Dienstag. Es ist wechselhaftes Wetter da draußen, was euch erwartet. Viel Regen den ganzen Tag über, teilweise auch Gewitter und stürmische Böen. Also ganz typisch Bremen 4 Land. Alles wunderbar. Manchmal kommt sogar die Sonne raus bei 15 bis 18 Grad. Also es ist wirklich eher kühl. Aktuell haben wir in Kloppenburg, Ritterhude, Bremen und Bremerhaven 13 Grad. Und die nächsten Tage geht es auch ähnlich weiter mit Tiefstwerten nachts dann um die 10 Grad. Hier gibt es jetzt die Fantastischen Vier mit Troy.

0: 20 nach 6 ist es gleich. Bei mir ist so ein bisschen Dienstagsstimmung. Ich bin so ein bisschen angespannt, ehrlich gesagt.
1: Ja, da kann ich helfen. Ich habe bei Social Media in den letzten Tagen immer wieder so einen Trend gesehen, dass Leute eine ganz bestimmte Entspannungsübung gemacht haben.
0: Oh, okay.
1: Und vielleicht ist das für euch auch, wenn ihr jetzt gerade aufsteht und einen harten Arbeitstag vor euch habt, die Kiddies irgendwie zur Schule bringen müsst, vielleicht auch ein kleiner Tipp. Wir probieren jetzt hier mal echte Wissenschaft aus, Leute. 40 Sekunden brauchen wir dafür, wenn ihr euch die Zeit kurz nehmt, vielleicht auch zu Hause. Ich habe ein bisschen entspannte Musik mitgebracht hier. So, und ich erkläre euch jetzt einfach, was ihr machen müsst. Das soll wohl Cortisol verhindern, also das Stresshormon weniger machen.
0: Mhm.
1: Und zwar streckt mal bitte die Zunge raus, ihr beiden.
2: Okay.
1: Einfach Zunge rausstrecken, das machen wir jetzt 40 Sekunden.
0: Das war mit Kaffeebelag.
1: Ja.
3: Ja,
4: aber mehr muss man nicht machen, oder?
3: Nee, muss man nicht.
4: Okay.
3: So, wir haben schon 10 Sekunden rum.
0: Guckt mal ins Auto neben euch, ob der Mensch auch die Zunge raus. Das ist ja schrecklich.
3: Es ist noch 20.
4: Meine Zunge ist schon ganz trocken.
3: Es ist ja an sich im Radio zu machen. Wie lange ist das drauf?
4: Ja? Wie lange ist das?
3: 5, 4, 1.
1: So, okay. Und seid ihr entspannter?
0: Nein.
2: Ich fühle mal in mich rein irgendwie. Also ich habe das Gefühl, ja. Ich weiß aber nicht, ob das der sogenannte Placebo-Effekt ist.
1: Die wissenschaftliche Erklärung dahinter ist, wenn wir die Zunge rausmachen, wird die Zungenwurzel entspannt.
2: Hm.
1: Und die löst wohl im Vagusnerv aus, dass wir weniger angespannt sind.
2: Okay, also wenn ich jetzt hier so ein bisschen die Zunge rausstrecke zwischendurch, ihr wisst, nicht ansprechen, nicht stressen.
0: Gut, ich hoffe, es hat bei euch funktioniert.
1: Probiert das heute mal aus, auf
0: dem
1: Weg in den Arbeitstag.
0: Genau. Klingt ja dann auch bei euch auf der Arbeit nicht so dämlich wie bei uns gerade hier im Radio.
2: Und das ist ein Statement immer.
0: Sam Fender jetzt bei Bremen 4.

0: Der Song macht mich schon fröhlich, aber wenn der hier kommt, habe ich den besten Dienstag meines Lebens. Jojo ist das mit Leave Get Out. Liebe ich, seit er rausgekommen ist, 2004. Und bekommt ihr hier gleich auf der Playlist vor den 4 News mit Nico dann um 6:30.
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1: 13 Grad aktuell in Lohne, Kirchlinteln auch bei 13 Grad, genauso wie Bremen und Bremerhaven. Und überall kann es die ganze Zeit immer wieder Regenschauer geben, teilweise auch Gewitter und stürmische Böen. So dann den ganzen weiteren Tag bei maximal 18 Grad.
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2: Guten Morgen. Die ChatGPT-Firma OpenAI geht an die Börse. Beobachter hatten damit schon gerechnet. Der KI-Riese könnte eine Bewertung von bis zu $1 Billion anpeilen. Der Schulausschuss in Bremerhaven beschäftigt sich im Laufe des Tages mit Bildungsveranstaltungen an Schulen. Im Gespräch ist zum Beispiel, dass künftig auch die Bundeswehr mit einbezogen wird. Die Linke lehnt das aber ab. Immer mehr Kinder und Jugendliche in Niedersachsen haben Interesse an der Feuerwehr. Die Zahl der Mitglieder bei Kinder- und Jugendfeuerwehren liegt bei knapp 55.000. Das sind 2,5% mehr als im Jahr davor. Etwa jedes dritte Kind ist ein Mädchen. Die nächsten 4 News gibt's um 7.
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1: 6.31 Uhr. Ich habe aktuell keine Meldung.
3: Und ich habe keine Blitzer. Sagt gerne Bescheid, wenn ihr einen seht. 0421 246 666. Wir wünschen euch eine gute Fahrt.
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1: Am Dienstag mit Pit Kröger.
4: Moin Leute.
1: Julian Beimdieke.
4: Guten Morgen.
1: In den 4 News heute früh Nico Wodrich.
4: Moin.
1: Ich bin Tine Kunze und das hier ist Ray. Where is my husband?

0: 6.38 Uhr Niedersachsen, das ist groß, ist der neue Image-Slogan für das wunderschöne Bundesland Niedersachsen.
1: Ja, wurde gestern offiziell vorgestellt.
2: Okay, kann man so machen. Ja, da haben sie sich was einfallen lassen und wollen sehr viel positiv machen und ist es positiv, ja.
3: Ja, das sagt Thorsten aus Weihe zum neuen Niedersachsen-Slogan.
0: Ich finde ihn gut. Ich sag's, wie es ist.
1: Wirklich?
0: Ja, ich weiß auch nicht. Erst habe ich natürlich auch alles, wie man das immer macht, bei milliardenteuren Marketingaktionen oder sowas kurz belächelt. Aber Niedersachsen, das ist groß. Ich finde es so norddeutsch, es stimmt ja. Niedersachsen ist ja erstens groß. Und zweitens kann Niedersachsen auch so unfassbar viel. Das ist schon groß, was Niedersachsen alles so drauf hat und versteckt hat in all den Ecken. Ich meine, das ist doch cool.
1: Ich mag deine Positivität an der Stelle, aber ich stelle mir immer die Situation vor, wie so eine Werbeagentur beauftragt wird und dann sitzen da so 15 Leute um so einen Konferenztisch rum und sagen dann, Niedersachsen, das ist groß. Okay, da haben wir ihn doch, ab in die Mittagspause. So.
3: Instagram ist auch nicht so begeistert tatsächlich davon, also platt, einfallslos, lächerlich. Wird da geschrieben, aber Kritik gibt's immer. Ich finde, mit so einem Länderslogan kann man halt auch nicht viel gewinnen. Von daher, ne?
1: Und diese ganze Kampagne soll Niedersachsen 10 Millionen Euro kosten.
0: Gut. Das sage ich ja, das ist natürlich, kann ich das verstehen. Aber trotzdem, Niedersachsen, das ist groß. Und es steht jetzt immer, wenn ihr auf der Autobahn nach Niedersachsen rein, raus, drumherum fahrt, steht das da.
3: Und es ist groß, das steht an vielen.
0: Ja, es ist auch ein großes Schild. Ja, okay.
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Es ist 6.43 Uhr und ich habe eine Gefahrenmeldung. Vorsicht bitte auf der A1 Bremen Richtung Osnabrück. Zwischen Bremen, Hemeling und Arsten liegen Gegenstände auf der Fahrbahn. Fahrt vorsichtig, kommt gut an. Bei heute maximal 18 Grad. Aktuell haben wir 13 Grad in Kloppenburg und Lilienthal. Auch Bremen und Bremerhaven sind ungefähr bei 13 Grad und pendeln sich dann eben Richtung 18 Grad ein. Bei viel Regen, teilweise auch Gewitter und stürmischen Böen und ein wenig Sonne, die sich auch mal zeigen kann. Und genauso wechselhaft geht's auch die nächsten Tage weiter. Hier geht's jetzt weiter mit Teddy Swims, Mr. Know-It-All, an eurem Dienstagmorgen bei den 4 am Morgen.

0: Übermorgen, am 11. Juni, startet die Fußball-WM in Mexiko, USA und Kanada. WM-Zeit heißt Orakelzeit.
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2: Aus WM-Orakel Paul. Kennt ihr den noch? Der Krake aus dem Sea Life Center in Oberhausen wurde bei der WM 2010 ja zur Legende, ne?
0: Er sagte nämlich alle Spiele mit deutscher Beteiligung und das Endspiel korrekt voraus.
2: Ja, der hätte mal Lotto spielen sollen. Seinen Fame konnte er nicht allzu lange genießen leider, denn im Oktober 2010, also ein paar Monate nach der WM, verstarb Paul leider eines natürlichen Todes. Aber er ist weiter unvergessen. Es ist mega krass. Im Sea Life Oberhausen gibt es eine circa 2 Meter hohe Paul-Statue.
0: Das
2: zum
0: ist
2: Beispiel.
0: Doch völlig verrückt. So? 2 Meter?
2: Ja.
0: Auf der italienischen Insel Elba, ich habe noch einen, gibt es die Tintenfisch-Paul-Straße, die Via Polpo Paul.
2: Es ist also mit Paul ein bisschen wie mit Franz Beckenbauer, eine Lichtgestalt des Fußballs.
0: Legende.
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0: Chapel Row on the Subway. Gleich gibt's hier noch Linkin Park für euch. Es ist gerade 6.54 Uhr und ich habe noch eine Gefahrenmeldung für alle, die unterwegs sind. Vorsicht bitte auf der B213 Kloppenburg Richtung Lingen. Zwischen Kloppenburg und Nieholte befindet sich eine ungesicherte Unfallstelle.
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1: Ja, 13, 14 Grad haben wir aktuell, so ziemlich überall in Bremen-Vierland. Später gehen die Temperaturen hoch, in Anführungszeichen, auf 15 bis 18 Grad. Es bleibt also eher kühl im Vergleich sonst zu den letzten Wochen. Und es wird auch noch wechselhafter als die vergangenen Tage, habe ich das Gefühl. Obwohl das Wochenende war auch schon sehr verregnet. Jetzt kommen noch Gewitter und stürmische Böen mit dazu. So bleibt es dann auch die nächsten Tage.
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1: Mit Nico Wodrich, das Unternehmen hinter ChatGPT will an die Börse.
2: Ja, und es könnte einer der größten Börsengänge überhaupt werden. Dann interessieren sich immer mehr Mädchen in Niedersachsen für die Feuerwehr. Und die Eisbären Bremerhaven müssen sich wohl einen neuen Trainer suchen. Die ChatGPT-Firma OpenAI geht an die Börse. Beobachter hatten damit schon gerechnet. Der KI-Riese könnte eine Bewertung von bis zu $1 Billion anpeilen. Aus Los Angeles berichtet Nils Dams.
3: Gegründet wurde OpenAI 2015, ursprünglich als nicht kommerzielles Forschungslabor für künstliche Intelligenz. Zu den ersten Geldgebern gehörten unter anderem der heutige Chef Sam Altman und auch Elon Musk. Nach einem Machtkampf verließ Musk das Startup, Jahre bevor OpenAI mit ChatGPT ein weltweites Wettrennen um die besten KI-Systeme auslöste. Von nicht kommerziellen Zielen ist heute allerdings kaum noch die Rede. Zuletzt wurde OpenAI mit über 850 Milliarden Dollar bewertet. Damit könnte auch dieser Börsengang neben dem von Anthropic und SpaceX zu einem der größten aller Zeiten werden.
2: Der Schulausschuss in Bremerhaven beschäftigt sich im Laufe des Tages mit Bildungsveranstaltungen an Schulen. Im Gespräch ist zum Beispiel, dass künftig auch die Bundeswehr mit einbezogen wird. Aus der Nachrichtenredaktion Michael Kück.
4: Die Koalition will mehr Bildungsangebote der Bundeswehr, aber auch von Organisationen und Institutionen, zum Beispiel aus Wissenschaft, Friedens- und Konfliktforschung, an die Schulen in der Stadt bringen. So könnten zum Beispiel Jugendoffiziere der Bundeswehr über sicherheitspolitische Themen informieren, heißt es im Antrag. Gerade in Krisenzeiten sei es wichtig, dass die Schülerinnen und Schüler unterschiedliche Perspektiven auf Themen wie Frieden und Sicherheit kennenlernten. Es gehe dabei nicht um Nachwuchswerbung für die Bundeswehr, sondern um eine Bereicherung des Bildungsangebots, betont die Bremerhavener SPD-CDU-FDP-Koalition. Genau das bestreitet unter anderem die Linke, die den Antrag ablehnt.
2: Immer mehr Kinder und Jugendliche in Niedersachsen haben Interesse an der Feuerwehr. Die Zahl der Mitglieder bei Kinder- und Jugendfeuerwehren liegt bei knapp 55.000. Das sind 2,5% mehr als im Jahr davor. Etwa jedes dritte Kind ist ein Mädchen. Die Eisbären Bremerhaven müssen sich wohl einen neuen Chef.

0: Trainer suchen. Laut Hamburger Abendblatt will Steven Esterkamp den Verein verlassen und nach Jena wechseln. Esterkamp war 2024 nach Bremerhaven gekommen und hatte erst im Januar dieses Jahres seinen Vertrag um 2 Jahre verlängert. Die Eisbären hatten den Wiederaufstieg in die Basketball-Bundesliga vor kurzem knapp verpasst. Die nächsten 4 News gibt's um 7:30.
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2: 7:03 ist es jetzt. Wir schauen auf die Straßen in Bremen-Vierland und ich habe 2 Gefahrenmeldungen. Vorsicht bitte einmal auf der A1 Bremen Richtung Osnabrück. Es liegen Gegenstände auf der Fahrbahn zwischen Hemeling und Arsten und eine ungesicherte Unfallstelle auf der B213 Kloppenburg Richtung Lingen. Vorsicht dort zwischen Kloppenburg und Nieholte.
3: Blitzer könnt ihr melden unter der 0421 246 666. Im Moment sind keine da. Wir wünschen euch eine gute Fahrt.
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4: Ich möchte ab jetzt einen neuen Begriff prägen.
2: Ja.
4: Poolnudeln.
3: Poolnudeln.
4: Richtig.
2: Also das Verb von Poolnudeln.
4: Richtig. Poolnudeln.
3: Und das heißt?
4: Das beschreibt ganz gut, was wir am 27. Juni mit euch, mit dem gesamten Bremen-Vierland machen möchten.
2: Oh, oh.
4: Als Aktivität. Ja, also... So.
3: Ja, da ist was, da wird aber ordentlich Pool genudelt.
2: Was genau das bedeutet, falls ihr das wissen möchtet, hört ihr hier gleich bei den 4 am Morgen mit Pit Kröger.
4: Ein dreimaliges Poolnudeln, Poolnudeln, Poolnudeln, moin Leute.
2: Nico Bodrich.
3: Moin.
2: Und Julian Beimbieke.
3: Poolnudeln, Poolnudeln, Poolnudeln.
2: Ich bin Tine Kunze, guten Morgen.
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0: 10 nach 7, liebes Bremen-Vierland, hört auf die Worte von Ann-Christine aus Bremen-Osterholz.
1: Wir wollen einfach alle zusammen Geschichte schreiben. Und wenn man das mit so bunten Poolnudeln machen kann, dann ist das noch viel spaßiger und gibt bestimmt ein ganz tolles Bild ab.
2: Ann-Christine aus Bremen-Osterholz, ich mag, wie du denkst. Wir wollen Geschichte schreiben, darunter machen wir es nicht. Das wird eines der legendärsten Events, die das Bremen-Vierland je gesehen hat. Zusammen mit euch stellen wir einen neuen Rekord im Poolnudeln auf.
0: Ja, daher kommt der Begriff. Also alle haben eine Poolnudel unter sich und treiben damit in einem Gewässer. Das ist der Rekord.
2: So, wir sind da drauf gekommen hier irgendwie, als wir morgens gesprochen haben. Und jetzt haben wir herausgefunden, wir brauchen mindestens 331 Menschen, die gleichzeitig mit jeweils einer Poolnudel im Wasser sind.
0: Um eben diesen Weltrekord aufzustellen.
3: So, ja. Und Ann-Christian hat gesagt, wir sind dabei. Was heißt denn jetzt wir?
1: Wir sind auf jeden Fall meine Kinder und ich. Ich habe noch zwei Söhne, die würden mitmachen.
3: Da kann ich nur sagen, liebes Bremen Vierland, macht es wie Ann-Christine, schnappt euch eure Kinder, Kollegen, Freunde, Oma, Opa, Nachbarn, wen auch immer und macht mit beim Pool-Nudel-Weltrekord.
1: Der 27.06. ist fest in meinem Terminkalender schon notiert.
0: 27.06. Wichtig, um wie viel Uhr, wo genau, das sagen wir euch hoffentlich morgen. Wir sind da gerade an einer ganz schön großen Location dran, muss man ganz ehrlich sagen.
2: Ich glaube, das wird was.
0: Ja, natürlich, es muss was werden. Wir haben doch das ganze Bremen-Vierland hinter uns als Support. Das wird gut. Tampa City jetzt für euch. Self-Aware bei den 4 am Morgen.

Viertel nach sieben ist es gleich und es werden heute bis zu 18 Grad in Bremen-Vierland. Aktuell haben wir 13 Grad in Dangast und Ritterhude. Auch Bremen meldet 13 Grad, Bremerhaven 14 Grad. Überall ist es wechselhaft, also es kommen immer wieder Regenschauer runter. Die Sonne zeigt sich ganz, ganz selten, mal drückt sich durch die Wolken durch. Und ansonsten haben wir auch teilweise Gewitter heute und stürmische Böen. Also ein wechselhafter Tag, so wie die vergangenen bereits und die zukünftigen auch werden.

0: 7.18 Uhr mit Deutschland-Trikot zur Arbeit. Geht das?
1: Das kannst du machen. Du kannst im Trikot zur Arbeit kommen. Allerdings dann nicht, wenn du beispielsweise Kundenkontakt hast oder wenn du das Unternehmen in der Öffentlichkeit vertrittst und dort dann eben gepflegter oder in gewisser Arbeitskleidung eben erscheinen musst. Oder auch in den Fällen, wo ich Arbeitsschutzkleidung benötige, da muss ich natürlich dann auch eben die entsprechende Kleidung tragen.
0: Sagt Arbeitsrechtler Fabian Schilling.
2: Also wisst ihr Bescheid. Sollte die Herrenmannschaft von Deutschland das erste Gruppenspiel der Weltmeisterschaft gewinnen, dann könnt ihr am Montag, so wie es Fabian gerade gesagt hat, im Büro mit Trikot auflaufen.
3: Ja. Also wenn ihr ein Trikot habt, ne, falls euch das fehlt, kein Ding. Um 10 nach 8 schenken wir euch hier bei den 4 am Morgen das aktuelle Deutschland-Trikot.
0: Schenken? Wollen wir dann nicht noch was?
3: Ja, man muss ein bisschen was dafür tun, aber dann schenken wir es.
0: Und dann seid ihr ausgerüstet für die WM.

7.21 Uhr ist es und ich habe eine Gefahrenmeldung hier für euch. Vorsicht bitte auf der A28 Oldenburg Richtung Bremen. Zwischen Oldenburg-Kreienbrück und Osternburg befindet sich eine ungesicherte Unfallstelle. Und gerade kommt noch rein, Vorsicht bitte auch auf der A29 Ahlhorner Heide Richtung Oldenburg. Zwischen Sandkrug und Kreuz Oldenburg Ost, auch dort befindet sich eine ungesicherte Unfallstelle. Jetzt gibt's für euch Leonie auf der Playlist bei den 4 am Morgen. Kommt gut in euren Dienstag mit Holding On.

0: endlich mal wieder. Shame von Monrose bekommt ihr hier gleich an eurem Dienstagmorgen auf der Playlist bei Bremen 4. Hört ihr noch vor den 4 News mit Nico dann um 7:30.
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1: Aktuell trocken über dem Bremen-4-Studio. Im ganzen Bremen-4, dann kann es aber den ganzen Tag über immer wieder regnen. Und zwar ordentlich, teilweise auch mit Gewittern bei Höchstwerten von 15 bis 18 Grad. Aktuell 13 Grad in Pfistringen und Dangast.
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1: Mit Nico Wodrich.
2: Guten Morgen. Die Polizei hat im vergangenen Jahr mehr politisch motivierte Straftaten festgestellt. Insgesamt waren es knapp 86.000. Das sind 1.600 mehr als im Jahr davor. Das ist ein neuer Höchststand. Die Zahlen werden nachher in Berlin vorgestellt. Die weltweiten Ausgaben für Atomwaffen sind auf einen Rekordwert gestiegen. Das steht in einem Bericht der internationalen Kampagne zur Abschaffung von Atomwaffen. Demnach wurden fast 103 Milliarden Euro ausgegeben. Das sind rund 19% mehr als 2024. Die ChatGPT-Firma OpenAI geht an die Börse. Beobachter hatten damit schon gerechnet. Der KI-Riese könnte eine Bewertung von bis zu 1 Billion Dollar anpeilen. Die nächsten 4 News gibt's um 8.
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1: 7.31 Uhr und ich habe hier zwei Meldungen. A7 Hannover Richtung Hamburg. 4 Kilometer stockt es zwischen Flehstedt und Dreieck Hamburg Südwest und zwischen Tötensen und Dreieck Hamburg Südwest auf der A261 Buchholzer Dreieck Richtung Hamburg. Auch da stockender Verkehr 2 Kilometer.
3: Einen Blitz habe ich für euch und der steht in Bremen an der Richard-Bollian-Allee auf Höhe der Berliner Freiheit und da wird stadtauswärts geblitzt. Und wenn ihr noch einen gesehen habt, dann sagt gerne Bescheid unter der 0421 246 666. Wir wünschen euch eine gute Fahrt.
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1: Björn, ist alles okay?
3: Wieso?
1: Er hatte so die Erzählstimme ausgepackt. Für hattest du auch den
4: Ein
1: Eindruck?
4: Bisschen hatte er so die Erzählstimme ausgepackt.
3: Kinder, und heute erzähle ich euch, wo ein Blitzer steht.
1: Ja, guck mal, das ist ja zutiefst beeindruckend, Jörn. Ich wusste gar nicht, dass du das kannst.
4: Ja, doch.
5: Kannst du uns bitte was vorlesen?
3: Soll ich jetzt einfach
1: nein, du hast gerade schon Blitzer. Wir sehen später. Okay. Julian Beimdicke ist am Start.
3: Guten Morgen.
1: Mit Kröger.
5: Wie immer, moin Leute.
1: Nico Wodrich.
2: Moin.
1: Und ich bin Tine Kunze. Guten Morgen.

0: 7.38 Uhr, ich habe eine Gefahrenmeldung für alle, die gerade unterwegs sind. Vorsicht bitte auf der A29 Oldenburg Richtung Wilhelmshaven. Zwischen Farel, Bockhorn und Zetel steht ein defektes Fahrzeug und es sind Personen auf der Fahrbahn.
1: Und ich habe eine Frage an euch. Was würdet ihr sagen, wer kann Kindern besser so Sachen wie, ich sag mal, Moral, Respekt, Fairness, Empathie besser vermitteln? Also ein Mensch oder eine künstliche Intelligenz?
0: Das kommt auf den Menschen drauf an, aber ich glaube, ich würde sagen, ein Mensch.
2: Ich würde auch immer zu Menschen tendieren.
0: Sehr menschliche Werte.
1: Ich finde, das klingt fast wie eine Fangfrage, weil man sagt doch immer der Mensch. Aber jetzt gibt es eine neue Studie dazu, wie Menschen künstliche Intelligenz nutzen. Und da kommt raus, 41% der befragten Eltern stimmen der Aussage zu, Moral und soziale Werte wie Respekt, Fairness und Empathie können den Kindern in vielen Fällen besser durch eine KI als durch Eltern oder Freunde vermittelt werden. Jetzt kann man sagen, gucken, wen die da befragt haben, aber die Studie ist tatsächlich repräsentativ.
0: Aber haben wir alle so wenig Vertrauen in die Menschheit, also ja, wahrscheinlich schon, dass wir das nicht mehr uns selber zutrauen, sowas wie Fairness uns beizubringen, sondern dass das theoretisch von der KI gemacht werden muss?
2: Ja, aber KI macht ja mega viele Fehler. Also wissen wir ja, woran liegt denn das, dass wir das so sehen?
1: Also laut einer Psychologin finden die Eltern, die da jetzt zugestimmt haben, noch nicht mal, dass KI wirklich so moralisch sauber oder so empathisch ist. Die Eltern sind aber oft selbst überfordert oder zu selbstkritisch und dann übertragen die halt die Verantwortung auf die künstliche Intelligenz.
0: Ich denke mir so bei Mathe-Hausaufgaben, kann ich das total verstehen.
1: Ich auch.
0: Würde ich auch sagen, das kann die KI auf jeden Fall besser. Aber bei solchen Sachen...
2: Ey, wenn es so um moralische Vorstellungen und Werte geht, da haben wir im besten Fall noch den richtigen Kompass,
1: so
2: wir Menschen.
1: Ja.
3: Jetzt

Atomic Kitten bei Bremen 4 Hooligan, ein All-Time-Favorite. 7:45 ist es gleich und es hat gerade wieder angefangen zu regnen über Bremen 4 Studio. So geht das den ganzen lieben langen Tag auch bei euch überall im Bremen-Vierland. Wechselhaft, immer wieder Regenschauer möglich, teilweise auch Gewitter und ordentlich windig ist es auch. Vielleicht lässt sich auch mal die Sonne blicken, das ist aber eher seltener der Fall. Aktuell haben wir 13 Grad in Gnarrenburg und Verden. Bremerhaven meldet 14 Grad und Höchstwerte liegen heute zwischen 15 und 18 Grad. Fastboy gibt's jetzt für euch bei den 4 am Morgen. Beautiful Life. Startet gut in euren verregneten Dienstag.

0: Niedersachsen, das ist groß. Und das ist der neue Slogan für, ja, Niedersachsen.
1: Ja, für so richtig große Emotionen, muss man sagen, sorgt der jetzt anscheinend aber noch nicht wirklich.
0: Ich verstehe das gar nicht, weil ich finde den, ehrlich gesagt, ganz gut. Und finde, wenn Leute meckern, dann haben sie ja wohl auch Alternativvorschläge, oder?
2: Niedersachsen, auf geht's. Ganz einfach. Weil das so für Niedersachsen steht.
3: Niedersachsen, moin. Kurz, knapp, präzise und beschreibt alles.
1: Ja, okay. Moin ist so ein bisschen nach dem Motto, ne? Home is where the moin is.
0: Finde ich auch nicht schlecht. Vorher war es ja Niedersachsen klar. Ja. Es ist auch nicht so einfach, einen Vorschlag zu finden, deswegen wurde es jetzt einfach entschieden. Und das heißt jetzt Niedersachsen, das ist groß.

0: Miles Smith und Niall Horan, Drive Safe. Und gleich gibt's hier David Guetta mit Cedric Gervais und Chris Willis. Would I Lie to You noch vor den 4 News mit Nico um 8.
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1: Ich zitiere Pitt Kröger an dieser Stelle. Es ist wirklich richtig widerlich draußen einfach nur. Es regnet nämlich die ganze Zeit und auch immer so fisselig, nieselig. Das kann sich aber noch verstärken im Laufe des Tages. Teilweise sind auch Gewitter möglich. Bei ordentlich stürmischen Böen überall im Bremen-Vierland und Höchstwerten von 15 bis 18 Grad. Aktuell haben wir 13 Grad in Dangast und Bassum. Bremerhaven meldet 14 Grad.
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1: Mit Nico Wodrich. In Deutschland gibt es immer mehr politisch motivierte Straftaten.
2: Ja, und zwar aus allen Ecken, von rechts, von links und auch aus religiöser Motivation heraus. Dann sind die weltweiten Ausgaben für Atomwaffen auf einen Rekordwert gestiegen und in Oldenburg sollen Pferde gequält worden sein. Die Polizei hat im vergangenen Jahr mehr politisch motivierte Straftaten festgestellt. Insgesamt waren es knapp 86.000. Das sind 1.600 mehr als im Jahr davor. Das ist ein neuer Höchststand. Die Zahlen werden nachher in Berlin vorgestellt. Philipp Eckstein berichtet.
3: Betrachtet man alle politisch motivierten Straftaten, dann wurde rund die Hälfte dem Bereich rechts zugeordnet. In der Statistik erfasst werden Straftaten, die aus einer politischen Motivation heraus begangen wurden. Darunter fallen Sachbeschädigungen, etwa von Wahlplakaten, Beleidigungen, Volksverhetzungen, aber auch tätliche Angriffe, zum Beispiel auf Polizisten bei Demonstrationen. Insgesamt gut 4.100 politisch motivierte Gewalttaten wurden im vergangenen Jahr registriert. Darunter knapp 1.600 aus dem rechten und knapp 1.100 aus dem linken Lager. Neben rechts und links registriert die Polizei auch Straftaten, die religiös motiviert sind oder aufgrund einer ausländischen Ideologie.
2: Die weltweiten Ausgaben für Atomwaffen sind auf einen Rekordwert gestiegen. Das steht in einem Bericht der internationalen Kampagne zur Abschaffung von Atomwaffen. Demnach wurden fast 103 Milliarden Euro ausgegeben. Das sind rund 19% mehr als 2024. Das Friedensforschungsinstitut SIPRI warnt inzwischen vor einer wachsenden Bedeutung von Atomwaffen. Die ChatGPT-Firma OpenAI geht an die Börse. Beobachter hatten damit schon gerechnet. Der KI-Riese könnte eine Bewertung von bis zu einer Billion Dollar anpeilen. Aus Los Angeles berichtet Nils Dams.
4: Gegründet wurde OpenAI 2015, ursprünglich als nicht kommerzielles Forschungslabor für künstliche Intelligenz. Zu den ersten Geldgebern gehörten unter anderem der heutige Chef Sam Altman und auch Elon Musk. Nach einem Machtkampf verließ Musk das Startup, Jahre bevor OpenAI mit ChatGPT ein weltweites Wettrennen um die besten KI-Systeme auslöste. Von nicht kommerziellen Zielen ist heute allerdings kaum noch die Rede. Zuletzt wurde OpenAI mit über 850 Milliarden Dollar bewertet. Damit könnte auch dieser Börsengang neben dem von Anthropic und SpaceX zu einem der größten aller Zeiten werden.
2: In Oldenburg sollen Pferde von einem professionellen Trainerpaar gequält worden sein. Die Staatsanwaltschaft befasst sich mit dem Fall. Zwei ehemalige Mitarbeiterinnen hatten zuvor Bilder von misshandelten Tieren gepostet und Anzeige erstattet. Das beschuldigte Paar bestreitet, dass es sich um Pferde aus ihrem Stall handelt. Die nächsten 4 News gibt's um 8:30.
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1: 8:03 ist es. Vorsicht bitte auf der A29 Oldenburg Richtung Wilhelmshaven. Zwischen Farel, Bockhorn und Zetel steht ein defektes Fahrzeug und es sind Personen auf der Fahrbahn. Dann die A1 Osnabrück Richtung Bremen. 4 Kilometer stockt es vor der Baustelle zwischen dem Dreieck Stur und Ahsten. Dann auf der A7 Hannover Richtung Hamburg zwischen Vlehstedt und Dreieck Hamburg Südwest. Auch da stockender Verkehr 4 Kilometer. 3 Kilometer Stau nach einem Unfall auf der A29 Ahlhorner Heide Richtung Oldenburg Ost zwischen Sandkrug und dem Kreuz Oldenburg Ost. Und 2 Kilometer stockt es auf der A261 Buchholzer Dreieck Richtung Hamburg zwischen Tötensen und Dreieck Hamburg Südwest.
5: Geblitzt wird in Bremen an der Richard-Bollian-Allee auf Höhe der Berliner Freiheit. Geblitzt wird da stadtauswärts. Und wenn ihr noch weitere Blitzer im Bremen-Vierland gesehen habt, dann sagt gerne Bescheid. 0421 246 666 ist unsere Nummer. Wir wünschen euch eine gute Fahrt.

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1: An diesem Dienstag mit Pit Kröger.
2: Moin Leute.
1: Julian Beimdieke.
2: Guten Morgen.
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2: Moin.
1: Und ich bin Tine Kunze. Guten Morgen. 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

0: Meterlang müssen sie gewesen sein, wissen wir aus gut informierten Quellen, die Schlangen in Sportgeschäften im Bremen-Vierland, denn alle wollten das neue Deutschland-Trikot haben.
1: Ja, aber Schlange stehen, ne? Müsst ihr nicht. Wir schenken euch das Ding.
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3: Ja, ihr müsst nur rausfinden, welche drei Spielernamen unser Bremen 4-Stadionsprecher so ein bisschen aus Versehen zusammengemixt hat.
0: Eieieiei. Welche Spieler aus dem deutschen Kader sind in diesem Chaos gemeint?
4: Neu auf dem Platz mit der Nummer 4, Antonio Goretzling.
0: Antonio Goretzling. Also ich habe eh keine Ahnung, aber das habe ich auch wirklich noch nie gehört.
1: Welche drei Spielernamen aus dem aktuellen deutschen Herren-WM-Kader stecken da drin?
3: Ja, 0421 246 666 anrufen, wenn ihr es wisst und ein deutsches WM-Trikot gewinnen möchtet.
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1: Madonna und Sabrina Carpenter mit Bring Your Love. Es ist 8.19 Uhr und ich finde, es ist Zeit für ein wenig Entspannung.
2: Ja, es ist ganz dringend nötig. Wir haben Dienstag. Die Kinder sind im besten Fall seit 20 Minuten in der Schule. Und man hat aber ja eine riesen To-Do-Liste heute. Ab ins Büro. Wir werden euch jetzt eine Entspannungsübung zeigen. Ich habe sie bei Social Media gesehen. Ich habe das Gefühl, sie hilft. Tine ist noch nicht ganz so überzeugt.
1: Überhaupt nicht, weil es ist total bescheuert.
3: Ja, also ich lasse mich nochmal gerne drauf ein. Vielleicht müsste ich nochmal in mich reinhören.
2: Guck mal, dann machen wir das einfach nochmal. Hier entspannte Musik im Hintergrund. Und ihr müsst das Ganze jetzt dann insgesamt 40 Sekunden lang machen. Hm. Ihr streckt die Zunge raus.
1: Oh nee.
2: Komm, los geht's.
4: Okay. Einfach nur
2: rausstrecken.
4: Okay.
1: 40 Sekunden lang?
2: Ja, und da ich ja ein bisschen was drüber weiß, ihr macht das einfach mal eben weiter. Und ich sag ganz kurz, das ist so, dass Cortisol, also das Stresshormon, was wir haben, weniger ausgeschüttet wird in dem Moment.
1: Machen das Hunde deswegen immer?
2: Auf den Vagusnerv auswirkt. Genau, so. Ja, wir sagen jetzt einfach, 40 Sekunden sind durch. So,
3: wunderbar.
2: Super.
1: Ich fand es gar nicht entspannt. Ja, das ist, fand ich jetzt ehrlich gesagt ein bisschen anstrengend.
2: Genau. Aber du wirst es heute den Tag über merken, da bin ich mir sicher.
1: Zungenmuskelkater. Na klasse.
2: Falls ihr im Auto links und rechts von euch im Bremen-Vierland jetzt Leute seht, die die Zunge rausstrecken, sie meinen es nicht böse, sie sind nur meditieren quasi.

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1: Ich sag's euch, wie es ist. Jetzt guckt ihr doch tatsächlich einen Sonnenstrahl durch die Wolken über dem Bremen 4 Studio. Das kann bei euch aber auch ganz anders aussehen, denn es ist total wechselhaft, das Wetter heute. Viel Regen, einige Gewitter, eben teilweise auch Sonne und auch stürmische Böen bei maximal 18 Grad.
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1: Mit Nico Wodrich.
2: Guten Morgen. Die Polizei hat im vergangenen Jahr mehr politisch motivierte Straftaten festgestellt. Insgesamt waren es knapp 86.000. Das sind 1.600 mehr als im Jahr davor. Das ist ein neuer Höchststand. Die Zahlen werden nachher in Berlin vorgestellt. Die weltweiten Ausgaben für Atomwaffen sind auf einen Rekordwert gestiegen. Das steht in einem Bericht der internationalen Kampagne zur Abschaffung von Atomwaffen. Demnach wurden fast 103 Milliarden Euro ausgegeben. Das sind rund 19% mehr als 2024. Und die ChatGPT-Firma OpenAI geht an die Börse. Beobachter hatten damit bereits gerechnet. Der KI-Riese könnte eine Bewertung von bis zu 1 Billion $ anpeilen. Die nächsten 4 News gibt's um 9.
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1: 8.31 Uhr ist es, A1 Osnabrück Richtung Bremen. 4 Kilometer stockt es vor der Baustelle zwischen dem Dreieck Stur und Bremen-Asten. 8 Kilometer stockend auf der A7 Richtung Flensburg zwischen Hamburg-Heimfeld und dem Elbtunnel. Und A29 dort 3 Kilometer Stau nach einem Unfall Ahlhorner Heide Richtung Oldenburg zwischen Sandkrug und dem Kreuz Oldenburg-Ost.
3: Ein Blitzer steht in Bremen an der Richard-Bollian-Allee auf Höhe der Berliner Freiheit und geblitzt wird da stadtauswärts. Aber wenn ihr noch weitere Blitzer gesehen habt im Bremen-Vierland, dann sagt doch gerne Bescheid. 0421 246 666 ist unsere Nummer. Wir wünschen euch eine gute Fahrt.
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1: An diesem Dienstag mit Pit Kröger.
4: Moin Leute.
1: Nico Wodrich.
4: Moin.
1: Julian Beimdieke.
4: Guten Morgen.
1: Und ich bin Tine Kunze. Guten Morgen. Das hier ist Kamrad auf der Playlist mit Hug Yourself. Startet gut in euren neuen Tag.

0: Tuesday. Hier bei Bremen 4, 20 vor 9 ist es gleich und in 2 Tagen geht's schon los.
1: Ja, Zeit, sich um das passende Outfit mal zu kümmern, oder?
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1: Ja, dachte sich, glaube ich, auch Tina aus Cuxhaven. Guten Morgen.
3: Guten Morgen.
1: Du brauchst ein neues Deutschland-Trikot. Wofür genau?
3: Natürlich für die WM und wir wollen am Sonntag zum Public Viewing gehen hier in Cuxhaven.
1: Sehr
3: und
1: cool.
3: Da würde ich mich freuen, wenn ich ein Trikot hätte.
0: Ist eure Family noch trikotlos sozusagen?
3: Nicht alle tatsächlich. Manche hatten Online-Glück bei einem gewissen Gewinnspiel und ich leider nicht.
0: Ja, okay. Dann bist du jetzt hier am Start und sonst habt ihr Bock als Family auf die WM schon?
3: Auf jeden Fall, ja.
0: Na gut, okay. Public Viewing. Deine Family kommt, glaube ich, auch zu Besuch. Also ihr geht alle gemeinsam, richtig?
3: Ja, genau. Also es kommen noch Verwandte aus dem Rheinland von mir, mein Onkel und meine Tante.
0: Schön.
3: Und ja. Genau.
1: Dann sehr gut, das ist ein bisschen WM-Urlaub macht ihr dann zusammen.
0: WM-Urlaub
3: ja, zufälligerweise. Genau.
0: Ich finde, es geht schlimmer und besser geht's aber natürlich nur mit einem Trikot noch für dich. Dafür musst du uns aber verraten, welche Fußballernamen unser Stadionsprecher mal wieder durcheinander gebracht hat. Wir hören noch einmal rein in unser Kader-Chaos.
4: Neu auf dem Platz mit der Nummer 4, Antonio Goretzling.
0: So, liebe Tina, jetzt darfst du uns einmal verraten, was glaubst du, welche 3 deutschen Fußballer hast du da rausgehört?
3: Ich glaube Antonio Rüdiger, Leon Goretzka und Jenny Leveling.
0: Ja, dann machen wir es doch ganz flott. Richtig, absolut, absolut korrekt an dieser Stelle. Sehr, sehr gut gemacht und
3: mega.
0: Das Trikot geht nach Cuxhaven.
3: Ja, super, freue mich.
0: Dann bist du ja auch ausgestattet für euer Public Viewing gemeinsam.
3: Genau.
0: Ganz liebe Grüße ans Meer. Und dir eine tolle WM.
3: Danke, euch auch.
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Alanis Morissette ist das mit Hand in My Pocket aus dem Jahr 1995 bei Bremen 4. Ein All-Time-Favorite. Und mal gucken, ob der nächste Song auch mal jemals ein All-Time-Favorite wird, weil er ist ganz neu. Burner Boy ist das mit Shakira. Die, die. Werdet ihr jetzt in nächster Zeit auf jeden Fall häufiger hören. Ist ja die offizielle Hymne der WM, die jetzt am 11. startet, also nur noch 2 Tage. Und ab dann könnt ihr den ganzen Sommer nicht mehr ohne dieses Lied verbringen. Also besser, ihr kennt euch aus und seid textsicher. Schwierig ist es nicht.

0: 9.53 Uhr ist es. How deep is your love? Ist das bei Bremen 4 Grad gewesen? Und ich habe hier noch eine Gefahrenmeldung für alle, die unterwegs sind. Vorsicht bitte auf der A29 Ahlhorner Heide Richtung Oldenburg. Zwischen Sandkrug und Kreuz Oldenburg Ost befindet sich eine ungesicherte Unfallstelle. Also Vorsicht auf der A29 Ahlhorner Heide Richtung Oldenburg. Und gleich. Schwelge ich in Erinnerung mit Razorlight und America, ein Song aus dem Jahr 2006. 20 Jahre ist es her, in den Erinnerungen schwelgen ja viele von uns gerade das Jahr 2006, 2016 im Vergleich zu 2026. Musikalisch auf jeden Fall ein Highlight. Und wo wir schon bei Razorlight und America sind, ich habe hier noch was für euch.
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0: Dorf und Berghof sind Personen auf der Fahrbahn.
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0: 13 Grad aktuell in Harpstedt und Bremervörde. Auch Bremen und Bremerhaven melden 13 Grad, genauso wie Oldenburg und Rothenburg. Später dann bis zu 18 Grad. Das sind die Höchstwerte am heutigen Dienstag bei viel Regen, teilweise Gewitter, vor allem auch stürmische Böen, die unterwegs sind und vielleicht ein paar Sonnenstrahlen. So wechselhaft und eher kühl für Juni bleibt es auch die nächsten Tage.
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0: Mit Nico Wodrich. In Deutschland gibt es immer mehr politisch motivierte Straftaten.
2: Die offiziellen Zahlen werden gleich in Berlin vorgestellt. Dann sind die weltweiten Ausgaben für Atomwaffen auf einen Rekordwert gestiegen. Und in Oldenburg sollen Pferde gequält worden sein. Die Polizei hat im vergangenen Jahr mehr politisch motivierte Straftaten festgestellt. Insgesamt waren es knapp 86.000. Das sind 1.600 mehr als im Jahr davor. Das ist ein neuer Höchststand. Die Zahlen werden gleich in Berlin vorgestellt. Philipp Eckstein berichtet.
3: Betrachtet man alle politisch motivierten Straftaten, dann wurde rund die Hälfte dem Bereich rechts zugeordnet. In der Statistik erfasst werden Straftaten, die aus einer politischen Motivation heraus begangen wurden. Darunter fallen Sachbeschädigungen, etwa von Wahlplakaten, Beleidigungen, Volksverhetzungen, aber auch tätliche Angriffe, zum Beispiel auf Polizisten bei Demonstrationen. Insgesamt gut 4.100 politisch motivierte Gewalttaten wurden im vergangenen Jahr registriert. Darunter knapp 1.600 aus dem rechten und knapp 1.100 aus dem linken Lager. Neben rechts und links registriert die Polizei auch Straftaten, die religiös motiviert sind oder aufgrund einer ausländischen Ideologie.
2: Die weltweiten Ausgaben für Atomwaffen sind auf einen Rekordwert gestiegen. Das steht in einem Bericht der internationalen Kampagne zur Abschaffung von Atomwaffen. Demnach wurden fast 103 Milliarden Euro ausgegeben. Das sind rund 19% mehr als 2024. Das Friedensforschungsinstitut SIPRI warnt inzwischen vor einer wachsenden Bedeutung von Atomwaffen. Die ChatGPT-Firma OpenAI geht an die Börse. Beobachter hatten damit schon gerechnet. Der KI-Riese könnte eine Bewertung von bis zu $1 Billion anpeilen. Aus Los Angeles berichtet Nils Dams.
4: Gegründet wurde OpenAI 2015, ursprünglich als nicht kommerzielles Forschungslabor für künstliche Intelligenz. Zu den ersten Geldgebern gehörten unter anderem der heutige Chef Sam Altman und auch Elon Musk. Nach einem Machtkampf verließ Musk das Startup, Jahre bevor OpenAI mit ChatGPT ein weltweites Wettrennen um die besten KI-Systeme auslöste. Von nicht kommerziellen Zielen ist heute allerdings kaum noch die Rede. Zuletzt wurde OpenAI mit über 850 Milliarden Dollar bewertet. Damit könnte auch dieser Börsengang neben dem von Anthropic und SpaceX zu einem der größten aller Zeiten werden.
2: In Oldenburg sollen Pferde von einem professionellen Trainerpaar gequält worden sein. Die Staatsanwaltschaft befasst sich mit dem Fall. Zwei ehemalige Mitarbeiterinnen hatten zuvor Bilder von misshandelten Tieren gepostet und Anzeige erstattet. Das beschuldigte Paar bestreitet, dass es sich um Pferde aus ihrem Stall handelt. Die nächsten 4 News gibt's um 9:30.
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0: Jetzt ist es genau 9:03. Vorsicht bitte in beiden Richtungen. Weiterhin auf der A7 Hannover-Hamburg zwischen Mellendorf und Berghof sind Personen auf der Fahrbahn. Dann Vorsicht bitte ebenfalls auf der A29 Ahlhorner Heide Richtung Oldenburg zwischen Sandkrug und Kreuz Oldenburg-Ost befindet sich eine ungesicherte Unfallstelle. Die A1 Osnabrück Richtung Bremen zwischen dem Dreieckstur und Bremen-Arsten 4 Kilometer stockender Verkehr vor der Baustelle und 3 Kilometer Stau auf der A28 Oldenburg Richtung Bremen zwischen Hatten und Hude.
5: Und dann gibt's noch einen Blitzer, der steht in Bremen an der Richard-Bollian-Allee. Auf Höhe der Berliner Freiheit geblitzt wird er stadtauswärts. Habt ihr noch einen Blitzer gesehen, dann immer gern her damit. 0421 246 666 ist unsere Nummer. Tine wird hier gerade fast ausfallen, den Möwen gegenüber. Sie doch etwas laut sind. Aber ihr glaube, ihr konntet uns trotzdem verstehen. Gute Fahrt.
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5: Tine, willst du sagen, was du gerade gemacht
6: man
5: hast?
6: Tine, man kann dich dafür, wenn du das im Straßenverkehr machen würdest, anzeigen.
7: Das stimmt. Ich habe gerade im Straßenverkehr wäre das strafbar gewesen. Das ist auch nicht okay, aber ich glaube, die Möwen verstehen dieses Handzeichen nicht.
6: Mach mal kurz die Musik vielleicht ein bisschen leiser, vielleicht hört man es.
7: Ich weiß es nicht. Könnt ihr uns mal sagen, ob ihr diese Möwen auch so schrecklich laut hört wie wir? Das macht mich wahnsinnig, weil ich immer befürchte, dass ihr denkt, euer Auto quietscht.
6: Und es ist ein Teufelskreis wirklich, weil wir müssen hier ab und zu das Fenster aufmachen, weil Julian immer so komischen Käse dabei hat, der riecht. Also, ne, wisst ihr, es ist auch für uns nicht leicht.
7: Und wir hauen uns immer gegenseitig in die Tonne. Startet gut in euren Tag.

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0: nach neun ist es gleich. Liebes Bremen, vier Land, hört auf die Worte von Ann-Christine aus Bremen-Osterholz.
1: Wir wollen einfach alle zusammen Geschichte schreiben. Und wenn man das mit so bunten Poolnudeln machen kann, dann ist das noch viel spaßiger und gibt bestimmt ein ganz tolles Bild ab.
2: Ach, ich liebe ja, dass Geschichte schreiben und Poolnudeln in einem Satz vorkommen. Ne? Das wird ein sehr legendäres Event, liebes Bremen-Vierland, was wir euch ans Herz legen möchten. Zusammen mit euch wollen wir einen neuen Weltrekord aufstellen im Poolnudeln.
0: Das ist auch ein neues Verb. Das haben wir jetzt auch erfunden, also Pit. Es geht darum, dass ihr eine Poolnudel unter euch habt und durch ein Gewässer treibt.
2: Ja, dazu brauchen wir mindestens 331 Menschen. Wir haben mal nachgeguckt, aktuell liegt der Rekord bei 330, die jeweils gleichzeitig auf dieser Poolnudel im Wasser unterwegs sind.
3: Also das ist doch wohl mit dem Bremen-Vierland zu machen. Ann-Christine zum Beispiel hat gesagt, wir sind dabei. Wer ist jetzt genau wir?
1: Wir sind auf jeden Fall meine Kinder und ich. Ich habe doch zwei Söhne, die würden mitmachen.
3: Also absolut vorbildlich. Die ganze Familie schnappt euch auch, eure Kinder, eure Kollegen, eure Freunde, Oma, Opa, Nachbarn, wer auch immer, ganz egal, aber macht mit beim Poolnudel-Weltrekord.
1: Der 27.06. ist fest in meinem Terminkalender schon notiert.
0: Und richtig in so. Euren hoffentlich jetzt auch, um wie viel Uhr und wo genau wir diesen Weltrekord aufstellen werden im Bremen-Vierland. Am 27. Juni. Das sagen wir euch hoffentlich morgen. Wir sind gerade dran an einer großen Location.

9.23 Uhr ist es. Und ich habe eine Gefahrenmeldung. Vorsicht bitte einmal auf der A1 Osnabrück Richtung Bremen zwischen Ahlhorner Heide und Wildeshausen West befindet sich eine ungesicherte Unfallstelle. Fahrt schön vorsichtig, kommt gut und sicher an. Jetzt auf der Playlist für euch Peter Fox und Ines mit Zukunft Pink. Und startet jetzt vor allem gut in euren Dienstag.

0: 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Gleich ist es 9:30. Are you with me?
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0: Und wir haben 13 Grad in Lohne, 14 Grad in Cuxhaven, 15 in Bremerhaven und es werden noch maximal 15 bis 18 Grad. Sehr windig ist es heute mit ordentlich Schauern und teilweise auch Gewittern. Ganz wenig Sonne, so dann auch die nächsten Tage.
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0: mit Nico Wodrich.
2: Guten Morgen. Die Polizei hat im vergangenen Jahr mehr politisch motivierte Straftaten festgestellt. Insgesamt waren es knapp 86.000. Das sind 1.600 mehr als im Jahr davor. Das ist ein neuer Höchststand. Die Zahlen werden gleich in Berlin vorgestellt. Nach dem großen Stromausfall in Reutlingen bei Stuttgart verdichten sich die Hinweise auf eine mögliche Brandstiftung. Ermittler konnten einen möglichen Brandbeschleuniger sichern. Der Staatsschutz und das Antiterrorzentrum beim LKA ermitteln. Die Menschen in Erfurt, Augsburg und Düsseldorf sind unter den deutschen Großstädtern am glücklichsten. Das steht im sogenannten Glücksatlas. Bremen kommt auf den 32. Platz, auf dem letzten, auf Platz 40, liegt Rostock. Die nächsten 4 News gibt's um 10.
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0: 9.31 Uhr ist es. Vorsicht bitte auf der A1 Osnabrück Richtung Bremen. Zwischen Ahlhorner Heide und Wildeshausen West befindet sich eine ungesicherte Unfallstelle. A1 Osnabrück Richtung Bremen zwischen Dreieckstur und Bremen-Arsten. 4 Kilometer stockender Verkehr vor der Baustelle. A7 Hannover Richtung Flensburg zwischen Hamburg-Heimfeld und dem Elbtunnel. 8 Kilometer stockend und 3 Kilometer Stau noch auf der A28 Richtung Bremen zwischen Hatten und Hude.
3: Ein Blitz habe ich für euch. Der steht in Bremen an der Konsul-Schmidt-Straße auf Höhe der Überseeinsel. Geblitzt wird da stadtauswärts. Und wenn ihr noch was gesehen habt, 0421 246 666. Das ist die Nummer, wo ihr immer Blitzer melden könnt. Wir wünschen euch eine gute Fahrt.
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0: Platz 32 sind wir mit Bremen, was die Glückseligkeit angeht. Nico, du hast das gerade empfehlen.
4: Genau.
0: Okay, 32, ja gut.
4: Also ziemlich weit hinten, ne?
5: Ja, eben. Also ich finde, da geht so ein bisschen mehr, oder? Da bräuchte man doch mal jetzt im Sommer irgendwie mal was, was man erreichen könnte gemeinsam.
3: Aber jetzt muss ich mal, also 32 ziemlich weit hinten, ja, das stimmt. Aber es ist vielleicht schon mal eine Frage, wie man auf die Dinge guckt. Wenn man ein bisschen glücklicher wäre, würde man auch sagen, ja, ist nicht das Schlechteste.
0: Gut, glücklich können wir eigentlich nur durch einen Weltrekord werden, wollte Pitt eigentlich sagen,
5: ja,
0: ne?
5: Ja, genau, eben.
0: Ja gut, dann stellen wir einen auf.
5: Zum Beispiel.
3: Die machen glücklich, das ist nachgewiesen.
0: Gut, dann stellen wir doch einfach diesen Sommer am 27. Juni einen Weltrekord auf, einen neuen im Poolnudeln. Alle rein ins Wasser mit einer Poolnudel.
5: Ey, das
0: Zack,
5: wird, glaube ich, ein Riesen-Event. Das wird sehr, sehr schön. 330 brauchen wir. Wie wäre es mit 444? Wurde auch gerade schon von einer Bremen 4-Hörerin vorgeschlagen.
0: Ja gut, alles klar. Ja. Ist im Sack. Ihr tragt es euch ein und wir sehen uns dann Ende Juni.
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0: Und dann sind wir auch nicht mehr auf Platz 32. Dann nehmen wir die 1.

Es ist 9.38 Uhr und ich muss einmal unterbrechen, denn es ist ein Falschfahrer unterwegs auf der A29 Ahlhorner Heide Oldenburg zwischen Sandkrug und Kreuz Oldenburg Ost. Kommt euch ein Falschfahrer entgegen, fahrt bitte äußerst rechts und überholt nicht. Auf der A29 Ahlhorner Heide Oldenburg zwischen Sandkrug und Kreuz Oldenburg Ost ist ein Falschfahrer unterwegs. Vorsicht bitte in beiden Richtungen.

0: Peppers hier bei Bremen 4. Jetzt habe ich Chris de Serandi auf der Playlist für euch. Und der war ja am Samstag in den Neustadtswallanlagen in Bremen beim Summer Sounds 2026 vorbei. Hat er um 21 Uhr die Hügelbühne abgerissen, könnte man sagen. Und hatte natürlich auch seine neue Single dabei. Good Old Days heißt sie. Und Chris kann mal selber erklären, worum es in diesem Song überhaupt geht.
1: So Good Old Days is all about celebrating the now, the present moment with your friends. It's about having a good time. I think it's easy to romanticize the past and people sometimes forget about the present moment right now. And so, I'm trying to make everyone feel happy when they listen to it.
0: Man soll glücklich sein, man soll auch an gerade den Moment denken, die Gegenwart und nicht immer nur in der Vergangenheit abhängen und denken, da war alles besser. Klar sagt man das viel und häufig und es geht auch immer einfacher, aber wie ist es denn mit diesem Moment, in dem wir gerade leben, mit seinen Freunden und Freundinnen, den soll man doch genießen. Darum geht's in Good Old Days und jetzt für euch Chris de Serandi bei Bremen 4 auf der Playlist. 20 vor 10 ist es.

0: Ich schaffe es nie, kann ich wirklich sagen. Bei mir werden immer alle dreckig, alle stehen in der Spülmaschine, weil ich immer eine neue nehmen muss aus dem Schrank.
1: Ach Tine, aber deswegen haben wir ja Julian da, der für die ganze Welt ab jetzt Tupperdoseninhalte schätzt.
2: Ja gut, man braucht da schon ein gutes Auge und ein bisschen Erfahrung und das richtige Vorgehen. Und ich finde, es ist wirklich ein toller Moment, wenn man Essensreste in eine Frischhalte-Tupperdose packt und genau abschätzen kann, wie viel Essen in welche Dose passt.
0: So, dass nur ein wenig oben frei ist. Also der Deckel geht einwandfrei, ohne alles auszuspillen, irgendwie geht zu, aber es ist auch nicht zu viel Platz mehr drin, dass man denkt, das war ja Verschwendung.
1: Ja. Schade, dass die glorreichen Zeiten von Wetten, dass vorbei sind.
0: Oh, stimmt.
2: Aber Leute, es ist...
0: Das gibt's doch im Herbst wieder mit den Kaulitz-Zwillingen.
2: Aber Leute, ihr tut so, als wäre das so mega spektakulär. Man muss doch einfach die Dose nehmen und die einmal neben sein Essen stellen.
0: Naja, aber der Topf ist doch viel, hat doch ganz andere Maße.
2: Ja, aber dann kann man noch ein bisschen schätzen. Also du kannst ja, du siehst ja die Höhe, ne? Ja. Also wie hoch zum Beispiel deine Nudeln im Topf sind und du siehst, wie hoch
0: das Kann man das Volumen die Dose ausrechnen?
2: Ist. Ja, das muss ja nicht.
0: Wie ist denn die Formel für Volumen im Matheunterricht?
1: Liebe, ich hab Bremer. Liebe Mathelehrerinnen und Mathelehrer, meldet euch mal gerne. Wir werden das dann morgen früh hier nochmal aufklären.
0: Wenn Julian alles bei uns ab jetzt verpackt.
2: Ich zeige euch das nochmal heute.
0: Ah, ja gut. Izzy Bisou und Robin Schulz jetzt für euch bei den 4 am Morgen. Es ist gleich 10 vor 10.

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0: ungemütlich. Schauer und Gewitter sind auf jeden Fall heute mit dabei. Es ist windig, es gibt teilweise auch stürmische Böen. Also das hat noch nicht so viel von Sommer im Moment. Morgen dann bis 18 Grad und da starten wir freundlich. Und später gibt's wieder Schauer und Gewitter.
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0: Mit Nico Wodrich. In Deutschland gibt es immer mehr politisch motivierte Straftaten.
2: Die offiziellen Zahlen werden gerade in Berlin vorgestellt. Dann sind die Menschen in Bremen im bundesweiten Vergleich unter Großstädten nicht besonders glücklich. Und Bremen will sich an einem Überwachungszentrum für Straftäter beteiligen. Die Polizei hat im vergangenen Jahr mehr politisch motivierte Straftaten festgestellt. Insgesamt waren es knapp 86.000. Das sind 1.600 mehr als im Jahr davor. Das ist ein neuer Höchststand. Die Zahlen werden gerade in Berlin vorgestellt. Philipp Eckstein berichtet.
3: Betrachtet man alle politisch motivierten Straftaten, dann wurde rund die Hälfte dem Bereich rechts zugeordnet. In der Statistik erfasst werden Straftaten, die aus einer politischen Motivation heraus begangen wurden. Darunter fallen Sachbeschädigungen, etwa von Wahlplakaten, Beleidigungen, Volksverhetzungen, aber auch tätliche Angriffe, zum Beispiel auf Polizisten bei Demonstrationen. Insgesamt gut 4.100 politisch motivierte Gewalttaten wurden im vergangenen Jahr registriert. Darunter knapp 1.600 aus dem rechten und knapp 1.100 aus dem linken Lager. Neben rechts und links registriert die Polizei auch Straftaten, die religiös motiviert sind oder aufgrund einer ausländischen Ideologie.
2: In welcher Großstadt sind die Menschen am glücklichsten? Mit dieser Frage hat sich der sogenannte Glücksatlas beschäftigt. Daran beteiligt ist unter anderem die Uni Freiburg. Dabei ging es um Dinge wie Wohnsituation, Jobs, Kriminalität oder auch Bildungsangebote. Ganz oben sind Erfurt, Augsburg und Düsseldorf. Bremen liegt relativ weit hinten auf dem 32. Platz. Auf dem letzten, auf Platz 40, ist Rostock. Nach dem großen Stromausfall in Reutlingen verdichten sich die Hinweise auf eine mögliche Brandstiftung. Ermittler konnten einen möglichen Brandbeschleuniger sichern. Der Staatsschutz und das Antiterrorzentrum beim LKA ermitteln. Der Stromausfall in Reutlingen hatte für viele Probleme gesorgt. Teilweise gab es auch kein Telefon und kein Internet. Straßenampeln fielen aus. Die Bundesländer planen ein gemeinsames Überwachungszentrum für Straftäter mit elektronischer Fußfessel. Auch Bremen will sich daran beteiligen, und zwar mit 150.000 Euro im Jahr. Der Senat könnte bereits heute sein Okay dafür geben. Das bundesweite Überwachungszentrum soll bei Darmstadt in Hessen entstehen. Das waren die vier News mit Nico Wodrich.
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0: Wir haben es 10 Uhr und gleich 3 Minuten. Folgende Meldung gibt es fürs Bremen-Vierland. Einmal nochmal die Entwarnung auf der A29 Alorner Heide Oldenburg. Da ist kein Falschfahrer mehr zwischen Wadenburg und Kreuz Oldenburg-Ost unterwegs. Dann die A1 Osnabrück Richtung Bremen. Die ist zwischen Alorner Heide und Wildeshausen-West nach einem Unfall gesperrt. Die Umleitung führt Richtung Delmhorst über die A29. Dann haben wir die A1 Osnabrück Richtung Bremen. Zwischen Dreieckstur und Bremen-Arsten 4 Kilometer stockender Verkehr vor der Baustelle. A7 Hannover Richtung Flensburg. Zwischen Hamburg-Heimfeld und dem Elbtunnel 8 Kilometer stockender Verkehr und 28 Oldenburg Richtung Bremen. Zwischen Hatten und Hude gibt es aktuell 3 Kilometer Stau. Könnt ihr alles nochmal nachlesen auf bremen4.de und in der Bremen 4 App. Und da findet ihr dann auch die Blitzer, die ihr uns meldet. So wie den hier in Bremen auf der Konsul-Smith-Straße, Höhe Überseeinsel, da wird statt auswärts geblitzt. Und falls ihr noch einen Blitzer für uns habt, den wir auch hier im Radio weitergeben sollen, sagt Bescheid. 0421 246 666. Gute Fahrt.
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0: Mit Marlin Komper. Aloha.

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0: Juli mit geile Zeit hier auf Bremen 4. Südkorea gegen Tschechien, Haiti gegen Schottland, Elfenbeinküste gegen Ecuador. Ey, Hut ab, wenn ihr auch nur den Hauch einer Ahnung habt, wie diese WM-Spiele ausgehen. Ich weiß nur, dass die alle am ersten Spieltag stattfinden und selbst das musste ich nachgucken. Also ich wäre jetzt nicht die verlässlichste Quelle, würde ich mal sagen, für so eine Tipprunde. Aber Marcel aus Brinkum, der ist voll im Game und das aus gutem Grund.
1: Also das Interessante ist ja bei uns, wir sind ungefähr 20 Autohäuser. Und so lernt man sich auch kennen. Ne? Man kennt natürlich nicht alle Personen, auch aus den verschiedenen Abteilungen. Und da ist es dann so, dass wirklich dann man zusammenkommt, mal die Person kennenlernt und sich dann auch per Telefon immer austauscht. Ne? Fußball schafft Gemeinschaft.
0: Tina aus der Neustadt hat auch noch ein gutes Argument für eine Tipprunde.
2: Den Vorteil finde ich, wenn man so eine Tipprunde hat bei der WM, dann guckt man mehr Spiele. Weil normalerweise ist einem das so ein bisschen egal oft. Ne? Wenn, ich weiß nicht, Paraguay gegen Nicaragua, ist man meist nicht so weit vorne mit dabei. Aber wenn man tippt, dann guckt man schon irgendwie mehr Spiele, weil man ja auch wissen will, weil man ein bisschen ehrgeizig ist, man will ja wissen, wie die Leute so sind.
0: Und apropos, wie die Leute so sind. Ey, alleine über die Tipprunden Namen erfährt man doch auch eine ganze Menge über die Kolleginnen und Kollegen.
2: Meinen finde ich natürlich mega. Ich heiße, ich putze hier nur. Naja, dann überrascht man hinterher, wenn man trotzdem gut ist. Das ist okay.
0: Also ich würde sagen, wir sind schon fast perfekt vorbereitet, oder? Fehlt eigentlich nur noch ein WM-Trikot für den passenden Look. Und das gibt es später noch hier auf Bremen 4.

0: Stromae ist das mit Papa Ute hier auf BM4. 10 Uhr und gleich 32 haben wir's.
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0: Damit die A1, Osnabrück Richtung Bremen. Die ist zwischen Ahlauner Heide und Wildeshausen West nach einem Unfall gesperrt. Die Umleitung führt Richtung Delmenhorst über die A29. Und dann haben wir eine Gefahrenmeldung, die gerade reinkommt. Bitte Vorsicht auf der A1, Osnabrück Richtung Bremen. Zwischen Kloppenburg und Dreieck Ahlauner Heide befindet sich eine ungesicherte Unfallstelle. Und nochmal die A28, Oldenburg Richtung Bremen. Zwischen Hatten und Hude gibt es 3 Kilometer Stau. Geblitzt wird in Bremen auf der Konsul-Schmidt-Straße, Höhe Übersee, Inselstadt auswärts. Und falls ihr noch einen Blitzer für uns habt, könnt ihr den gerne melden unter der 0421-246-666. Geben wir hier im Radio weiter und packen es auch zum Nachlesen auf bremen4.de und in unsere Bremen4-App. Also vielen Dank dafür. Ich bin Marlin Komper und ich wünsche euch eine gute und sichere Fahrt.

Jean-Paul auf Bremen 4, Gatulavia. Wisst ihr, was Russomusik ist? Also das hat nichts mit Russland zu tun. Das ist so ein Partymusikgenre in Norwegen und hört sich zum Beispiel so an. So, und diese Band, die kennt ihr. Brødrene Bausa, so hießen die zumindest in den letzten Jahren. Mittlerweile haben sie einen neuen Namen, also das hieß Gebrüder Bausa, soweit ich weiß, sind das aber gar keine Brüder. Aber sie waren recht jung, als sie sich gegründet haben, so 2021 waren die noch in der Schule und haben eben angefangen, in dieses Genre reinzugehen, also in diese Partymucke. Und das haben sie sich jetzt aber hinter sich gelassen so langsam. Sie klingen, finde ich, jetzt älter. Auf jeden Fall auch ein bisschen internationaler, also nicht mehr so nach Studi-Party, sondern eher so nach einem chilligen Abend im Beachclub. Auf unserer Playlist sind sie neu. The Bowser mit Magnetic.

0: Blue mit All Rise. Ey, kennt ihr das? Ihr geht in die Küche, an den Kühlschrank, macht den auf und habt plötzlich total vergessen, was ihr eigentlich wolltet. Oder keine Ahnung, die Treppe runter in den Keller. Ach so. Warum bin ich nochmal hier? Warum passiert uns das eigentlich so oft? Bremen 4 Wissensnet Andi Schneider weiß, warum unser Gehirn manchmal tatsächlich an Türschwellen einfach kurz rebootet.
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2: Dafür gibt es tatsächlich einen bekannten Effekt in der Psychologie. Der heißt Doorway-Effekt, also Türschwelleneffekt. Die Idee dahinter, unser Gehirn sortiert Erlebnisse ständig in kleine Kapitel. Und ein Raumwechsel, der wirkt dabei wie ein mentaler Szenenwechsel. Wenn wir also durch eine Tür gehen, beginnt für das Gehirn quasi ein neuer Abschnitt. Dabei werden Informationen aus der vorherigen Situation manchmal schlechter abrufbar. Das passiert besonders leicht, wenn wir müde, gestresst oder abgelenkt sind. Unser Arbeitsgedächtnis ist nämlich ziemlich begrenzt. Studien zeigen aber auch, manchmal hilft es schon, kurz zurück in den vorherigen Raum zu gehen. Genau da kommt die Erinnerung oft wieder.
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1: Hat jemand ein paar trockene Socken für mich? Die sind immer noch nass, weil ich heute Morgen mit dem Rad so in den Regen gekommen bin. Wahnsinn. Und außerdem überhaupt nicht vorhersehbar, oder? Wir sind es doch jetzt gerade gewohnt, dass es erstmal schön ist und dann regnet. Und nicht, dass es mit Regen hier losgeht. Also heute wird es trotzdem durchwachsen bleiben bis 18 Grad. Und morgen wieder erst schön, dann nass. Maximal 18 Grad auch.
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0: Also auch der Phänomenbereich rechts steigt bei den Gewalttaten deutlich an.
1: Hass, Hetze und Propaganda würden vor allem über soziale Medien verbreitet, sagte BKA-Präsident Holger Münch. In welcher Großstadt sind die Menschen am glücklichsten? Mit dieser Frage hat sich der sogenannte Glücksatlas beschäftigt. Daran beteiligt ist unter anderem die Uni Freiburg. Dabei ging es um Dinge wie Wohnsituation, Jobs, Kriminalität oder auch Bildungsangebote. Ganz oben sind Erfurt, Augsburg und Düsseldorf. Bremen liegt relativ weit hinten, auf dem 32. Platz. Auf dem letzten, auf Platz 40, ist Rostock. Nach dem großen Stromausfall in Reutlingen verdichten sich die Hinweise auf eine mögliche Brandstiftung. Ermittler konnten einen Brandbeschleuniger sichern, der Staatsschutz und das Antiterrorzentrum beim LKA ermitteln. Der Stromausfall in Reutlingen hatte für viele Probleme gesorgt. Teilweise gab es auch kein Telefon und kein Internet. Straßenampeln fielen aus. Die Bundesländer planen ein gemeinsames Überwachungszentrum für Straftäter mit elektronischer Fußfessel. Auch Bremen will sich daran beteiligen, und zwar mit 150.000 Euro im Jahr. Der Senat könnte bereits heute sein Okay dafür geben. Das bundesweite Überwachungszentrum soll bei Darmstadt in Hessen entstehen. Das waren die 4 News mit Nico Wodrich.
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3: Wir haben es 11:02. Die A1 Osnabrück Richtung Bremen ist zwischen Ahlhorner Heide und Wildeshausen West nach einem Unfall gesperrt. Die Umleitung führt Richtung Delmenhorst über die A29. Dann haben wir noch die 28 Oldenburg Richtung Bremen. Zwischen Hatten und Hude gibt es 3 Kilometer Stau. Und geblitzt wird in Bremen und zwar zweimal auf der Konsul-Schmidt-Straße, Höhe Überseeinsel statt auswärts. Und dann noch auf der Richard-Bullian-Allee auf Höhe Berliner Freiheit statt auswärts. Falls ihr noch einen Blitzer für uns habt, sagt gern Bescheid. 0421-246-666. Da können wir es hier weitergeben und auch auf bremen4.de und in unsere Bremen 4 App packen.
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3: 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Moini.

0: KI kann man ja super nutzen, um bestimmte Sachen nachzugucken. Sowas wie, wie geht nochmal dieses Rezept oder keine Ahnung, wann war nochmal dieses Ereignis? Von wann ist der Song, den wir gerade gehört haben, also in der Version von The Source, hier 2006, sagt mir die KI. Also das sind so Sachen, das nutzen wir, glaube ich, alle mittlerweile recht häufig. Aber Julian Beimdicke von Die Vier am Morgen, jetzt kam raus, viele nutzen KI ganz anders. Mhm. Gerade viele Eltern nutzen sie nämlich auch eigentlich für eher zwischenmenschliche Sachen.
1: Ja, kann man so sagen. Es gibt eine neue Studie dazu und da steht zum Beispiel, mehr als die Hälfte aller Eltern hat die KI schon für Erziehungstipps gefragt. Also vor allen Dingen Eltern von kleinen Kindern unter 6.
0: Ach krass, würde ich ja nie drauf kommen. Es ist ja so, sich Tipps zu holen, das ist ja erstmal das eine.
1: Genau, aber es geht noch weiter. 41% der befragten Eltern stimmen der Aussage nämlich zu. Und jetzt Achtung, Moral und soziale Werte wie Respekt, Fairness oder Empathie können den Kindern in vielen Fällen besser durch eine KI als durch Eltern oder Freunde vermittelt werden. Also auf Deutsch gesagt, voll viele denken, die KI kann diese Werte besser vermitteln als wir Menschen. Ziemlich krass, finde ich. Jetzt kann man sagen, ist irgendwie eine Studie, aber die ist tatsächlich repräsentativ.
0: What?
1: Oder?
0: Woran liegt es?
1: Ja, also eine Psychologin hat so zur Stellung genommen und die sagt, die Eltern, die finden nicht mal, dass die KI wirklich so moralisch oder so sauber und empathisch ist. Die Eltern sind eher oftmals voll überfordert oder zu selbstkritisch und dann übertragen die halt ihre eigene Verantwortung auf die künstliche Intelligenz.
0: Dabei ist es eigentlich so einfach, ne? Nicht groß erklären, einfach selber als halbwegs freundlicher Mensch durch die Welt gehen. Das reicht vielleicht schon. Kinder lernen ja auch durch Nachahmung und vielleicht zwischendurch auch mal laut aussprechen, okay, das hätte ich jetzt vielleicht besser lösen können.

11.25 Uhr ist es. Elton John und Dua Lipa habt ihr gerade gehört. Hier kommt Pink für euch und eine Warnmeldung. Vorsicht bitte auf der A7, Hamburg Richtung Hannover. In der Einfahrt Pflestedt, da befindet sich eine Ölspur auf der Fahrbahn. Fahrt da vorsichtig. Bremen 4 wünscht euch gute Fahrt.

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1: 11:31 los.
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1: Vorsicht bitte auf der 28, Bremen Richtung Oldenburg, zwischen Großmackenstedt und Delmhorster Dreieck, da liegt eine Leiter. Die A1, Osnabrück Richtung Bremen, ist zwischen Ahlonner Heide und Wildeshausen Westland im Unfall gesperrt. Die Umleitung führt Richtung Delmhorst über die A29 und dann haben wir noch die 28, Oldenburg Richtung Bremen. Zwischen Hatten und Hude gibt es aktuell 3 Kilometer Stau. Geblitzt wird in Bremen auf der Richard-Mollian-Allee und zwar auf Höhe Berliner Freiheit statt auswärts. Falls ihr noch einen Blitzer habt, dann könnt ihr uns den gerne melden unter der 0421 246 666. Dann geben wir es hier weiter und packen es auch nochmal zum Nachlesen auf bremen4.de und in unsere Bremen4 App. Also vielen Dank dafür. Ich bin Marlin Kompa und wünsche euch eine gute Fahrt. 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

The Weeknd mit Save Your Tears hier auf Bremen 4. Ey, bekommt ihr bei so einer Mucke auch so ein krasses 90er-Flashback? Ich sehe mich in zerrissener Batik-Jeans und Doc Martens auf dem Dancefloor. Zu Skank and Nancy tanzend. 1995, 96 war das so roundabout. Sängerin Skin, die war ja wirklich schon immer und ist es auch noch eine Ikone und hat so eine krasse Ausstrahlung. Irgendwann war sie dann ja solo unterwegs, fand ich auch mega cool. Und danach habe ich persönlich die Band so ein bisschen aus Augen und Ohren verloren. Aber die haben weitergemacht, obviously. Und nach längerer Zeit auch letztes Jahr wieder ein Album rausgebracht. Und daraus werden sie heute Abend hier in Bremen, hallo, im Pier 2 sicherlich auch was spielen. Aber ich hoffe auch auf diese schönen 90er-Band. Die so ein bisschen Nostalgie dann auch wieder raufbringen. Also, warum ich das erzähle, ist halt tatsächlich, heute Abend spielen Skank & Nancy im Pier 2 und es gibt immer noch Tickets, habe ich gerade gesehen. Zur Einstimmung und weil es einfach hier wirklich so schön ist, bekommt ihr jetzt diesen Song hier auf Bremen 4. Skank & Nancy mit Hedonism. Und vielleicht sehen wir uns heute Abend im Pier. 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

0: 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Skank and Nancy auf Bremen 4 mit Hedonism.
1: 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Martin Garrix mit Ed Sheeran. Repeat it.

0: Ed Sheeran. Zusammen mit Martin Garrix. Repeat It ist neu auf Bremen 4. Wir haben heute ja schon drüber gesprochen. WM-Tipprunden im Büro bringen Menschen zusammen und man lernt Kolleginnen und Kollegen manchmal dadurch sogar besser kennen, auch deren Spitznamen. Aber falls ihr noch eine Tipprunde zur WM im Büro aufsetzen wollt, es gibt da so ein paar Dinge, die ihr dringend beachten solltet. Vor allem, wenn eure Vorgesetzten keine Fußballfans sind, dann ist es nämlich tricky. Zum Beispiel, wenn man sich im Büro um die Tipprundenpflege kümmert, sagt Bremen 4 Reporter Jörg Marktscheiner.
1: Also, wenn ich das Geld einsammeln, das Tippzettel verteilen oder auswerten in der Pause mache, vor der Arbeit, nach der Arbeit, dann gilt das grundsätzlich erstmal als Privatsache. Während der Arbeitszeit ist das alles aber nicht erlaubt. Da ist die Rechtslage ziemlich klar. Denn wenn ich vollen Lohn bekommen will, dann, sagen Juristen, hat der Arbeitgeber auch Anspruch auf volle Arbeitsleistung.
0: Tabellen und Listen mit Ergebnissen aushängen ist auch nichts, was man übrigens so einfach machen darf.
1: Wenn der Chef sagt, nein, das möchte ich nicht, dann darf er das. Und da muss ich mich auch dran halten. Wenn ich das ignoriere, dann kann das sogar eine Abmahnung geben. Denn ganz formal, Papier, Mailprogramm und auch die Räume, die gehören halt dem Arbeitgeber und er darf darüber entscheiden.
0: Also ich würde an eurer Stelle langsam dann da mal mit anfangen, es eurem Chef oder Chefin schmackhaft zu machen. 3 Tage habt ihr ja noch.

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1: Mit aktuell 15 Grad in Bremen und in Achim. 16 Grad haben wir zum Beispiel in Bremerhaven und in Lemwerder. Und bis maximal 18 Grad sind heute drin. Heute Nachmittag geht's weiter mit so einem Mix aus Sonne und dicken Quellwolken. Schauer und Gewitter sind auch dabei. Und teilweise gibt es auch stürmische Böen. Also es ist auch windig in Bremen. 4 Land und morgen ähnliches Wetter. Wir starten schön, werden dann wieder nass bis 18 Grad.
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1: Mit Irene Lottes. Die Polizei hat einen neuen Höchststand bei Straftaten aus politischen Gründen erfasst.
2: Ja, die Zahlen wurden heute Vormittag in Berlin vorgestellt und die sind nochmal weiter gestiegen. Außerdem beteiligt sich Bremen an einem bundesweiten Überwachungszentrum für Straftäter mit Fußfesseln und Werder Bremen macht seine Dauerkarten teurer. Die Polizei hat im vergangenen Jahr mehr politisch motivierte Straftaten registriert. Bundesinnenminister Alexander Dobrindt und BKA-Präsident Holger Münch haben die Zahlen in Berlin vorgestellt. Demnach gab es knapp 86.000 politisch motivierte Straftaten, rund 1.600 mehr als im Vorjahr und ein neuer Höchststand. Was genau dabei erfasst wird, berichtet Philipp Eckstein.
3: Erfasst

0: beteiligen. Das hat der Senat nach Informationen von Butten und Binnen am Vormittag beschlossen. Die bremische Bürgerschaft muss dem allerdings noch zustimmen. Straftäter, die eine elektronische Fußfessel tragen müssen, sollen bundesweit zentral von einer Stelle überwacht werden. Sie soll in Südhessen in der Nähe von Darmstadt entstehen. Bremen wird dafür knapp 150.000 Euro jährlich bereitstellen. Auf der Autobahn 1 hat es kurz hinter dem Dreieck Ahlhorn heute Vormittag einen schweren Unfall gegeben. Die Einzelheiten sind laut Polizei noch nicht klar. Klar ist aber, dass ein Mensch dabei ums Leben gekommen ist. Die Autobahn ist in Richtung Bremen gesperrt. Im Stau vor der Sperrung gab es dann noch einen Auffahrunfall. Fußball-Bundesligist Werder Bremen erhöht die Preise. Dauerkarten kosten in der kommenden Saison im Schnitt knapp 9% mehr. Das hat der Verein mitgeteilt. Die Einzelheiten hat Klaus Wilkens aus der Sportredaktion.
1: Eine Stehplatzdauerkarte für einen Erwachsenen kostet damit 230 Euro, eine Sitzplatzdauerkarte mindestens 405 Euro. Werder-Boss Klaus Filbri sagt, dass die höheren Preise helfen würden, den Verein wirtschaftlich stabil und sportlich konkurrenzfähig aufzustellen. Außerdem argumentiert der Verein in einer Pressemitteilung mit den gestiegenen Kosten, unter anderem im Bereich des Sicherheits- und Ordnungspersonals. Die Nachfrage nach Dauerkarten ist bei Werder Bremen unverändert hoch. In der vergangenen Spielzeit haben sich rund 18.000 Menschen auf einer Warteliste registrieren lassen. Die Preise liegen im Vergleich mit anderen Bundesliga-Clubs im Mittelfeld.
0: Das waren die 4 News mit Irene Lotters.
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3: Wir haben es gleich 12:03. Die A1 Osnabrück Richtung Bremen ist zwischen Ahlhorner Heide und Wildeshausen West nach einem Unfall gesperrt. Habt ihr auch gerade bei Irene gehört. Es staut sich da. Die Umleitung führt Richtung Delmenhorst über die A29 und A28 Oldenburg Richtung Bremen. Zwischen Hatten und Hude gibt es 3 Kilometer Stau. Geblitzt wird in Bremen auf der Konsul-Schmidt-Straße auf Höhe Überseeinsel statt auswärts. Dann auf der Richard-Bollian-Allee auf Höhe Berliner Freiheit statt auswärts. In Bremen-Blumenthal auf der Lüssemer Straße auf Höhe der Autobahn und in Gnarrenburg auf der Rübehorster Straße auf Höhe der Feuerwehr in Richtung Brillet. Falls ihr noch einen Blitzer seht, dann sagt gerne Bescheid. 0421-246-666 geht auch über WhatsApp. Dann geben wir es hier weiter und packen es zum Nachlesen auf bremen4.de und in unsere Bremen 4 App. Also vielen Dank dafür und gute Fahrt.
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3: mit Marlin Komper. Aloha!

0: The Killers, ein Bremen für Alltime Favorite ist das Mr. Brightside. Sieht's bei euch in der Küche eigentlich immer picobello aus? Das könnt ihr mir mit Ja beantworten. Ja, dann Hut ab für Ordnung und Sauberkeit an dieser Stelle. Ich würde aber sagen, ein schimmeliger Joghurt, eine alte Milch oder vielleicht so ein bisschen Soßenreste am Herd haben wir wahrscheinlich alle ab und an mal. Oder zu Hause bei uns ist es ja auch kein Problem in der Küche, in der andere Menschen bekocht werden. Hingegen aber schon, muss man sagen, auch bei Werder Bremen. Die sind jetzt bei einer Kontrolle vom Land durchgefallen. Darüber spreche ich jetzt mit Bremen für Sportreporter Julian Bayer. Sag mal, was ist los in Werders Küche?
1: Also es gab da eine Lebensmittelüberwachung und das macht das Land regelmäßig. Das ist erstmal gar nichts Ungewöhnliches. Die schauen in Supermärkte, in Restaurants, in Kitas und die schauen eben auch bei Bundesliga-Vereinen vorbei, überall da, wo groß gekocht wird. Und dann wird dann eben geguckt, gibt es da Keime auf den Küchenflächen, sind da Lebensmittel ordentlich gekühlt, und da ist Werder eben durchgefallen bei dieser Kontrolle. Mittlerweile soll aber alles wieder in Ordnung sein. Das war nämlich schon vor einem Jahr. Aha. Werder hat das gestern nur erst öffentlich gemacht, dass es da Mängel gab und dann auch angekündigt, dass das Küchenteam schon damals komplett ausgetauscht worden sein soll.
0: Die Deichstube schreibt ja zum Beispiel von verdorbenen Waren und nicht fachgerecht gelagerten Lebensmitteln.
1: Ja, wir haben bei Werder und beim Land Bremen nachgefragt, was denn genau da bei dieser Kontrolle rausgekommen ist, wo Werder durchgefallen ist. Man wollte uns das nicht sagen, was jetzt die genauen Gründe waren. Nur, was man uns gesagt hat, ist, es ging in Anführungsstrichen nur um die Küche der Spielerinnen und Spieler. Mhm. Also da ist jetzt keine gammelige Wurst im Weserstadion über die Theke gegangen oder ähnliches, sondern es waren eben Mängel in der Küche. Die wurde dann sogar auch saniert, hat Werder gesagt. Die Spielerinnen und Spieler sollen keine Magenprobleme oder so bekommen haben, sollen alle gesund gewesen sein in dieser Zeit vor einem Jahr. Und mittlerweile gibt es auch ein neues Küchenteam und auch das Land Bremen hat gesagt, die Mängel wurden alle behoben.
0: Tja, und ob es irgendwelche Auswirkungen auf die Spieler gegeben hat oder nicht, das wird wohl nie jemand erfahren.

0: die Backstreet Boys hier auf Bremen 4. Und gleich gibt's Wes Nelson. Yellow hört ihr gleich in voller Länge bei uns.
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0: 12.30 Uhr haben wir es gleich.
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0: Die A1 Osnabrück Richtung Bremen ist zwischen Ahlhorner Heide und Wildeshausen West nach einem Unfall immer noch gesperrt. Es staut sich da. Die Umleitung führt Richtung Delmhorst über die 29. Dann A28 Oldenburg Richtung Bremen. Zwischen Hatten und Hude gibt es 5 Kilometer stockenden Verkehr. Und geblitzt wird in Bremen. Und zwar einmal auf der Konsul-Schmidt-Straße, Höhe Überseeinsel, statt auswärts. Dann auf der Richard-Bullian-Allee auf Höhe Berliner Freiheit, statt auswärts. Und in Bremen-Blumenthal auf der Lüssemer-Straße auf Höhe der Autobahn. Außerdem habt ihr einen Blitzer gemeldet für Gnarrenburg, Rübehorster Straße auf Höhe der Feuerwehr in Richtung Brillet. Danke schon mal dafür. Falls ihr auch noch einen Blitzer seht, den wir hier weitergeben sollen, meldet euch gerne rein. 0421 246 666. Geht auch einfach über WhatsApp und dann geben wir es hier weiter und packen es auf bremen4.de und in unsere Bremen 4 App. Ich bin Marlene Kompa, sage doch mal danke dafür. Gute Fahrt und es gibt jetzt das von mir.
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0: Freut euch auf die absoluten Beginner. Irgendwie, irgendwo, irgendwann hört ihr gleich. Außerdem Amy McDonald, Is This What You've Been Waiting For? David Guetta featuring Ava Max und Alpha Will, Forever Young in ihrer Version, gibt's auch gleich. Und wir haben frisch auf unsere Playlist gepackt Glockenbach zusammen mit Sam Harper. Das ist Lost.

0: Also bis Sonntag 19 Uhr muss dann aber wirklich alles am Start sein. Ne? Da gibt's ja dann Deutschland gegen Curaçao in der Fußball-WM. Also Snacks, Kaltgetränke, Deko und so weiter. Habt ihr wahrscheinlich vielleicht auch schon eine Idee. Und dieses heiß begehrte neue Trikot, das wäre natürlich auch noch ein Kracher, ne? Das gibt's jetzt bei uns.
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0: Und wir haben schon wieder Chaos im Kader. Könnt ihr aufdröseln, welche drei deutschen Nationalspieler der Stadionsprecher hier zusammenwürfelt?
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0: Angelo Amidaf. Also, ich wäre raus. Wenn ihr noch drin seid, dann ruft jetzt an 0421-246-666 und gewinnt ein Deutschland-Trikot für den perfekten Fashion-Start in die WM.
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1: 17 Grad haben wir in Bremerhaven und in Bremen. 14 Grad in Diepholz und Otterndorf meldet 16 Grad. Bis zu 18 Grad sind heute drin. Es wird morgen übrigens genauso sein. Es gibt einen Mix aus Sonne, Wolken und Schauer und Gewitter. Also eigentlich alle Wetter. Dazu ist es windig, teilweise auch mit stürmischen Böen. Das ist ein norddeutscher Sommer. Morgen, wie gesagt, ziemlich ähnliches Wetter.
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1: Mit Irene Lottes. Beim Infrastrukturprogramm des Bundes ist noch Luft nach oben. Das steht in seinem ersten Zeugnis.
2: Ja, das kommt von einem extra dafür eingerichteten Beirat und der findet, man muss schon noch nachsteuern. Außerdem hat die Polizei einen neuen Höchststand bei politisch motivierten Straftaten erfasst und Bremen beteiligt sich an einem bundesweiten Überwachungszentrum für Straftäter mit Fußfesseln. Gut, aber verbesserungsfähig. So lautet zusammengefasst das erste Urteil des sogenannten Investitions- und Innovationsbeirats zu den schuldenfinanzierten Investitionen in Infrastruktur und Klimaneutralität. Das Finanzministerium hatte das unabhängige Gremium eingesetzt, um ein Auge drauf zu haben, ob das sogenannte Sondervermögen auch da ankommt, wo es hin soll. Wo die Fachleute dafür noch nachsteuern würden, berichtet Lissy Kaufmann aus Berlin.
3: Die Experten raten der Bundesregierung, die Ziele klarer zu definieren und einen stärkeren Fokus auf Forschung und Entwicklung zu legen. Außerdem empfiehlt das Gremium, mehr Transparenz zu schaffen. Außerdem müssten die Kommunen mit mehr Geld ausgestattet werden, weil sie es seien, die für einen großen Teil der öffentlichen Investitionen zuständig sind. Schon in der vergangenen Woche hatte das Finanzministerium einen Monitoringbericht vorgelegt. Demnach ist im vergangenen Jahr rund ein Drittel des Geldes für Investitionen gar nicht abgeflossen. Das Ministerium nannte dafür Verwaltungs-

0: Allen Sachbeschädigungen, etwa von Wahlplakaten, Beleidigungen, das Zeigen verfassungsfeindlicher Symbole, aber auch tätlicher Angriffe. Der Präsident des Bundeskriminalamts Holger Münch warnt:
1: Die gesellschaftliche Stimmung spitzt sich zu, das Fundament unserer Demokratie wird angegriffen. Wesentliche Treiber sind dabei auch soziale Medien, über die Hass, Hetze und Propaganda verbreitet werden.
0: Das beschleunige Radikalisierungsprozesse, so BKA-Präsident Münch, und führe im schlimmsten Fall zu schweren Straftaten.
2: Das Land Bremen wird sich an einer gemeinsamen Überwachungsstelle aller Bundesländer für Straftäter mit elektronischen Fußfesseln beteiligen. Das hat der Senat nach Informationen von Buten und Binnen am Vormittag beschlossen. Die Bürgerschaft muss dem noch zustimmen. Straftäter, die eine elektronische Fußfessel tragen müssen, sollen bundesweit zentral von einer Stelle überwacht werden. Die soll in Südhessen in der Nähe von Darmstadt entstehen. Bremen will sich daran mit knapp 150.000 Euro jährlich beteiligen. Auf der Autobahn 1 hat es heute Vormittag gleich mehrere Unfälle gegeben. Kurz hinter dem Ahlhorner Dreieck war ein Transporter auf einen LKW aufgefahren. Der Transporterfahrer ist dabei ums Leben gekommen. Der Beifahrer wurde schwer verletzt. In dem danach entstandenen Stau hat es dann noch einen weiteren Auffahrunfall gegeben. Dabei wurde ein Fahrer ebenfalls verletzt. Die Autobahn ist in Richtung Bremen gesperrt und das wird laut Polizei wohl auch noch mehrere Stunden dauern. Das waren die 4 News mit Irene Lottes.
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4: Wir haben es 1:03. Die A1 Osnabrück Richtung Bremen ist zwischen Ahlhorner Heide und Wildeshausen West nach dem Unfall, von dem Irene gerade berichtet hat, gesperrt. Es staut sich da. Die Umleitung führt Richtung Delmenhorst über die A29. Dann haben wir die A1 Osnabrück Richtung Bremen. Zwischen Bremen-Brinkum und Arsten 3 Kilometer Stau. Und A28 Oldenburg Richtung Bremen. Zwischen Hatten und Hude gibt es 5 Kilometer stockenden Verkehr. Geblitzt wird in Bremen auf der Richard-Bohlian-Allee auf Höhe Berliner Freiheit statt auswärts. Dann in Bremen auf der Konsul-Schmidt-Straße, Höhe Überseeinsel statt auswärts. Auf der Parkallee auf Höhe der Polizeistadt einwärts und in Bremen-Blumenthal auf der Lüssumer Straße auf Höhe der Autobahn. Außerdem gibt es einen Blitzer in Gnarrenburg auf der Rübehorster Straße auf Höhe der Feuerwehr in Richtung Brillet. Falls ihr noch einen Blitzer für uns habt, sagt gerne Bescheid. Unter der 0421 246666 geben wir dann gerne hier weiter und packen es auch zum Nachlesen auf bremen4.de. Und in unserer Bremen 4 App. Also danke fürs Melden und weiterhin gute Fahrt.
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4: mit Marlin Kompa. Aloha. Na, habt ihr erraten, welche drei Fußballnationalspieler unser Stadionsprecher hier durcheinander gebracht hat?
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4: Angelo Amidaf, hört ihr jetzt zum ersten Mal oder war es gerade erst eingeschaltet? Ja, dann los, let's go, meldet euch. Es geht um ein Deutschland-Trikot. 0421 246666.

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0: 10 nach 1 ist es. Vorsicht bitte auf der 28 Oldenburg Richtung Leer. Zwischen Leer Ost und Dreieck Leer steht ein defektes Fahrzeug.
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0: Destiny's Child. Das ist ein Bremen 4 All-Time Favorite. Survivor hier auf Bremen 4. Hallo Simon aus Kloppenburg.
1: Ja, grüß dich. Hallo Marlin.
0: Sag mal, bist du schon gut vorbereitet auf die WM?
1: Ja, vom Gefühl her schon. Ich habe schon mein Tippspiel ausgefüllt und jetzt kann es langsam losgehen.
0: Sehr gut, dann bist du bestens vorbereitet.
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0: Aber offensichtlich fehlt dir noch ein Deutschland-Trikot, oder?
1: Ja, korrekt. Das neue habe ich noch nicht im Schrank. Das fehlt
0: okay,
1: mir noch.
0: Sehr, sehr gut. Also natürlich musst du ein bisschen was drauf haben, um bei unserem Kaderchaos durchzublicken, ne? Weil unser Stadionsprecher hat ja 3 Nationalspieler durcheinander gebracht. Wollen wir die anderen Menschen im Bremen-Vierland eben mal kurz ins Boot holen, auch nochmal abspielen, damit die alle wissen, um was es geht? Können wir machen,
1: ja, gerne.
0: Ne? Okay, pass auf, wir hören nochmal.
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0: Angelo Amidaf, wer soll das denn sein? 3 Spieler verbergen sich dahinter. Du darfst jetzt gerne deinen Tipp abgeben.
1: Ja, einmal Angelo Stiller, Nadim Amiri und Dennis Undaf.
0: Hm. Hast du richtig?
1: Voll gut. Mich.
0: Ich hätte null Plan gehabt, aber ich merke auch, glaube ich, ich muss noch ein bisschen reinkommen. Ich muss noch ein bisschen in den Groove kommen. Guckst du denn Eröffnungsspiel oder das erste Deutschlandspiel?
1: Ja, auf jeden Fall. Das ist so angedacht mit ein paar Kumpels. Schön okay. Auf die Terrasse. Ich hoffe, das Wetter passt. Und
0: ja.
1: Dann geht's los mit der Stimmung.
0: Ansonsten irgendwie eine Überdachung vielleicht, ne?
1: Ja, müssen wir mal gucken.
0: Okay, aber Trikot ist auf jeden Fall schon mal gesichert. Ich wünsche euch ganz viel Spaß.
1: Danke dir. Super.
0: Grüße gehen raus nach Kloppenburg. Mach's gut.
1: Ciao.
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0: 13.31 Uhr ist es.
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0: A1 Osnabrück Richtung Bremen. Zwischen Arlauner Heide und Wildeshausen West ist die nach einem Unfall gesperrt. Die Umleitung führt über die A29 Richtung Delmenhorst. Dann haben wir die A1 Osnabrück Richtung Bremen. Zwischen Bremen-Brinkum und Arsten gibt es 3 Kilometer Stau. Und A28 Oldenburg Richtung Bremen. Zwischen Hatten und Hude gibt es 5 Kilometer stockenden Verkehr. Im Moment, das könnt ihr auf bremen4.de und in der bremen4-App auch nachlesen. Da findet ihr auch diese Blitzer, und zwar in Bremen auf der Richard-Bolian-Allee, auf Höhe der Berliner Freiheit, stadtauswärts. Dann in Bremen auf der Konsul-Schmidt-Straße, Höhe Überseeinsel, stadtauswärts. Auf der Parkallee in Bremen, auf Höhe der Polizei, stadteinwärts. In Zeven auf dem Westring, auf Höhe des Funkturms. Und in Gnarrenburg auf der Rübehorster Straße, auf Höhe der Feuerwehr, da wird in Richtung Brillet geblitzt. Falls ihr noch einen Blitzer gesehen habt, könnt ihr uns gerne Bescheid sagen. Es geht auch über WhatsApp 0421 246 666. Dann geben wir es natürlich auch super gerne hier im Radio weiter. Ich bin Marlene Komper, ich wünsche euch eine gute Fahrt jetzt mit Temple City.

Harry Styles hier auf Bremen 4, das ist American Girls. Und neu auf unserer Playlist ist Ellie Goulding, Black Prada Dress. 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

0: Crying at the Discotheque. Das ist in Bremen für All-Time-Favorites. Gleich um 2 übernimmt ihr ja Matze Hoppe. Mhm. Was geht bei dir heute?
1: Ich will erstmal von dir wissen, bevor ich dir sage, was geht. Was war die längste Strecke, die du mal in deinem Leben irgendwie gelaufen oder spaziert bist? Weißt du das?
0: Wahrscheinlich war es eine Wanderung, ehrlicherweise.
1: Weißt du noch ungefähr, wie lang die war?
0: Boah, also ich bin schon mal so von morgens bis abends gewandert, aber in den Bergen machst du ja nicht so viele Kilometer, weil da machst du ja so höhenmetermäßig, ne?
1: Aber dann waren es vielleicht schon so 15, wenn du den ganzen Tag unterwegs warst?
0: Vielleicht,
1: auch 20, sagen wir mal 20.
0: Ja, maximal
1: 20. Wir sprechen heute Nachmittag mit einem Typen, der ist auch für den guten Zweck und für seine Gesundheit von Bremen nach Polen gelaufen, vor einigen Wochen. Jeden Tag mindestens ein Marathon, also total verrückt, mindestens 42 Kilometer.
0: Also der ist auch richtig gejoggt.
1: Ja, gejoggt, genau.
0: Krass, okay.
1: Und der hat das geschafft und wir wollen wissen, wie er das geschafft hat, wie es ihm jetzt vor allem geht. Weil der ist in Polen angekommen und ist kurz vor dem Rückweg ins Bremen-Vierland.
0: Okay, da bin ich sehr gespannt. Und ich habe noch eine Warnmeldung für euch, die kommt gerade rein. Vorsicht auf der 28 Oldenburg Richtung Leer. Zwischen Oldenburg-Wechleu und Neuenkruge befindet sich eine ungesicherte Unfallstelle und da sind Personen auf der Fahrbahn. Also fahrt da bitte vorsichtig.

0: A Thousand Times. Das sind Picture This hier auf Bremen 4. Und gleich gibt's für euch Only Girl in the World, Rihanna. Hört ihr noch vor den vielen News um 2.
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1: So, heute werden auf jeden Fall immer mal wieder die Haare nass, die Hose wird nass, weil es gibt den ganzen Nachmittag Schauer und das soll erst heute Abend dann wirklich aufhören. Richtung später Abend ist das mit dem Regen vorbei. Bis dahin haben wir zwischen 15 und 18 Grad. Heute Nacht neue Schauer, vor allem an der Küste. Und morgen erst Sonne, später Schauer bis 19 Grad.
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1: Heute Nachmittag mit Irene Lottes. In Sachen Ganztagsanspruch ist das Bremer Bildungsressort zuversichtlich.
2: Es gibt genug Plätze für alle, die nächstes Schuljahr einen Anspruch bekommen, sagt die Behörde. Außerdem gibt es beim Infrastrukturprogramm des Bundes noch Luft nach oben, so steht's im ersten Zeugnis. Und die Polizei hat einen neuen Höchststand bei politisch motivierten Straftaten erfasst. Das Land Bremen ist zuversichtlich, was den Rechtsanspruch auf Ganztagsbetreuung für alle Erstklässler im kommenden Schuljahr angeht. Laut Behörde bekommt jedes Kind, das in Bremen und Bremerhaven in einer ersten Klasse angemeldet ist und betreut werden soll, auch einen Platz. Allerdings gibt es auch Zweifel an der Verlässlichkeit der Betreuung. Welche, berichtet Emmy Thuma aus der Regionalredaktion Butten und Binn.
3: Die Tendenz bei der Ganztagsbetreuung in Bremen sei gut, sagt Marco Hünecke vom Zentralelternbeirat. Er kritisiert aber, dass der Anspruch auf Ganztag nur erfüllt werden kann, weil viele Kinder im kommenden Schuljahr nachmittags in den Hort gehen. Das Problem dabei, die Betreuung im Hort müssen die Eltern selbst zahlen, die Betreuung in der Ganztagsschule nicht. Der Elternbeirat und auch die Bildungsgewerkschaft GEW befürchten außerdem, dass Grundschüler ab der zweiten Klasse bald um ihre Plätze bangen müssen, sobald es in der Betreuung zu Engpässen kommt. Die Bildungsbehörde geht hingegen davon aus, dass die Ganztagsbetreuung auch für Zweit- und Drittklässler gewährleistet ist.
2: Gut, aber verbesserungsfähig. So lautet zusammengefasst das erste Urteil einer unabhängigen Expertenrunde zum Investitionspaket für Infrastruktur und Klimaneutralität des Bundes. Das Finanzministerium hatte das Gremium eingesetzt, um ein Auge darauf zu haben, ob das schuldenfinanzierte sogenannte Sondervermögen auch ankommt. Wo die Fachleute dafür nachsteuern würden, berichtet Lissy Kaufmann aus Berlin.
4: Die Experten raten der Bundesregierung, die Ziele klarer zu definieren und einen stärkeren Fokus auf Forschung und Entwicklung zu legen. Außerdem empfiehlt das Gremium, mehr Transparenz zu schaffen. Außerdem müssten die Kommunen mit mehr Geld ausgestattet werden, weil sie es seien, die für einen großen Teil der öffentlichen Investitionen zuständig sind. Schon in der vergangenen Woche hatte das Finanzministerium einen Monitoringbericht vorgelegt. Demnach ist im vergangenen Jahr rund ein

0: und Propaganda in den sozialen Medien. Dadurch würden Radikalisierungsprozesse beschleunigt, sagte Münch. Die niederländische Eisenbahngesellschaft Gewolter hat die Direktverbindung zwischen Hamburg und Amsterdam nach nur 2 Monaten wieder gestrichen. Auch Bremen wird damit nicht mehr angefahren. Das Unternehmen hat mitgeteilt, dass es stattdessen künftig Fahrten zwischen Amsterdam und Berlin anbieten wird, weil da die Nachfrage hoch ist. Das waren die 4 News mit Irene Lottes.
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2: A28, Oldenburg Richtung Leer, zwischen Oldenburg-Wechleu und Neunkruge gab es einen Unfall. Achtung, die Unfallstelle ist noch ungesichert und da sind auch Personen auf der Fahrbahn. A1 Osnabrück Richtung Bremen, zwischen Ahlhornerheide und Wildeshausen West gab es auch einen Unfall, hier gerade gesperrt. Umleitung führt Richtung Delmhorst über die A29. A1 Osnabrück Richtung Bremen, zwischen Brinkum und Arsten 3 Kilometer Stau. A28 Oldenburg Richtung Bremen, zwischen Hatten und Hude 5 Kilometer stockend. Und eine Meldung noch von der A27, weil viele von euch geschrieben haben, dass sie gerade beim Dreieck Bremen Industriehäfen stehen und sie wissen nicht so richtig, was da los ist. Mir wird angezeigt, dass es da einen Unfall gegeben hat, mindestens 15 Minuten plus. 4 Blitzer, A281 bei der Gramker Heerstraße, stadtauswärts. In Bremen einmal Richard-Bollian-Allee, Höhe Berliner Freiheit, stadtauswärts. Dann auf der Parkallee in Bremen bei der Polizei, stadteinwärts. Und in Zeven auf dem Westring beim Funkturm. Tag auch. Ey, ich habe hier gerade ein Ladegerät gesucht im Bremen 4 Studio. Hier liegen irgendwie 4 verschiedene. Es ist chaotisch. Ich weiß jetzt nicht, wer dafür zuständig ist. Ich bin selber ein Chaot. Aber Leute, das geht so nicht. Das sieht hier aus wie Sau. Kann ich nicht anders sagen. Also in dem Sinne wird das doch eine schöne Nachmittagssendung. Heute mit Matze Hoppe und jetzt mit Ray. Guten Tag.

0: Also, vielleicht mit dem E-Bike jeden Tag 40 Kilometer. Dann ist aber auch gut, dann will ich auch nichts mehr hören. Aber David aus Bremen-Teneva ist Mitte Mai los Richtung Polen und ist das Ganze gejoggt. Jeden Tag mindestens einen Marathon, weil die Vergangenheit war bei ihm teilweise richtig ungesund. Er hat es für den guten Zweck auch noch gemacht und mittlerweile ist David in Polen angekommen. Und ich will wissen, wie sehr haben deine Sachen, deine Laufsocken, T-Shirt und vor allem du selbst gestunken an den letzten Tagen?
1: Oh, also ich habe wirklich sehr gestunken. Weil ich hatte ja jeden Tag ein anderes Hotel. Und immer wenn ich das Hotel verlassen habe, da habe ich mir gedacht, oh, war ja, wenn die Putzfrauen gleich kommen, dann, ja, die tun mir echt leid.
0: Zwei Paar Laufsocken hattest du mit. Welche besondere Stelle bekommen diese Laufsocken jetzt oder landen die im Müll?
1: Nee, ich hab sie wirklich aufbewahrt und das T-Shirt, die Laufsocken, die Schuhe, die bekommen auf jeden Fall einen Platz, ja, irgendwo im Zimmer. Das T-Shirt werde ich aufhängen, wahrscheinlich auch, die Socken werden auch mit eingerahmt.
0: Du bist jeden Tag mindestens einen Marathon gelaufen. Wie oft hast du auch gedacht, boah Leute, mir reicht es jetzt, ich habe keinen Bock mehr, ich gebe auf?
1: Also ich habe wirklich gar kein Mal gezweifelt. Also mein Kollege ist ja mit dem Rad mitgekommen am Anfang. Mhm. Das Fahrrad ist ja kaputt gegangen. Das war das Problem, dass ich dann kurz nur dachte, oh, wie geht die Reise weiter? Ich habe eine Nacht drüber geschlafen dann und dachte, ja, die Reise geht für mich alleine weiter, ganz einfach. Und er wurde abgeholt mit dem Fahrrad und ich bin dann weitergezogen, alleine weiter nach Polen, ja, nach Breslau.
0: Du hast durchgezogen?
1: Ich habe durchgezogen, ich habe nicht einmal zurückgeguckt, egal in welchem Wald ich war, egal was war. Natürlich hatte ich Respekt vor dem Lauf, aber ich habe nur nach vorne geschaut und ja, habe es durchgezogen.
0: Sonntag bist du angekommen in Polen, erfolgreich in Breslau, du hast dein Ziel erreicht. Wie hast du deine Ankunft gefeiert? Ich hoffe, mit sauberen, frischen Sachen?
1: Genau, also ich wurde überrascht. Meine Schwester und meine Frau haben am Ziel gewartet. Ich wusste nicht, dass die kommen. Und ja, meine Verwandten aus Polen, die standen da mit einem Bändchen. Ich bin durchgelaufen und dann bin ich angekommen. Dann haben wir das bisschen mit einer Grillfeier gefeiert, ja, am Ende im Garten bei meinem Onkel. Und ne, frische Klamotten haben die mir natürlich auch mitgebracht.
0: War das das Schönste?
1: Das war wirklich das Schönste. Die Dusche, die frischen Klamotten, das hat mir schon sehr gut getan, ja.
0: Okay, du hast das für dich gemacht, weil es dir mal eine Zeit lang ja gesundheitlich echt nicht gut ging. Du hast außerdem Spenden gesammelt für krebskranke Kinder. Vielen, vielen Dank für deinen Einsatz, ey. Du bist ein richtiger Macher.
1: Dankeschön, danke auch, dass ihr das verfolgt und mich dabei unterstützt habt und dass ich mit euch telefonieren durfte. Das freut mich sehr.

0: Tja, der wird sich auch gedacht haben, wo bin ich denn hier gelandet? Chris de Serendi hat am Wochenende in Bremen gespielt auf dem Summer Sounds Festival bei gar nicht mal so geilem Wetter. Und der wird sich auch gedacht haben, herrlich, jetzt hier ein Konzert spielen. Aber er hat natürlich durchgezogen, ihr hattet auch Bock und das Ganze war präsentiert von Bremen 4. Chris de Serendi haben wir gerade gehört und als nächstes Musik von Biffy Clyro. Rearrange gibt's gleich hier auf Bremen 4.
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0: oh, jetzt schön irgendwie mit so einem Käffchen oder einem Tee in so einem Schaukelstuhl liegen, statt zu arbeiten und dann den Song hören. Das war gerade so ein bisschen das Feeling bei Biffy Clyro um 2:30.
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0: Ja, da ist das Feeling natürlich leider deutlich anders. Wir starten mit der A1 Bremen Richtung Osnabrück. Da liegt gerade Pappe und zwar zwischen den Ausfahrten Vechta und Lohne-Dinklage. Dann gab es einen Unfall auf der A1 Osnabrück Richtung Bremen zwischen Ahlhorner Heide und Wildeshausen West. Nach dem Unfall dementsprechend auch gesperrt. Nochmal A1 Osnabrück Richtung Bremen zwischen Brinkum und Asten. 4 Kilometer Stau, dauert 20 Minuten länger. Und 5 Blitzer auf der A281 in Bremen, Höhe Gramka-Heerstraße stadtauswärts. Dann in Bremen, Richard-Bollian-Allee, Höhe Berliner Freiheit stadtauswärts. Bremen, Konsul-Smith-Straße, Höhe Überseeinsel stadtauswärts. Dann Parkallee, heute auch wieder der Blitzer bei der Polizei stadteinwärts. Und in Zeven auf dem Westring beim Funkturm. So, die Musik passt sich so ein bisschen dem Wetter an, habe ich das Gefühl. Als nächstes nochmal so ein bisschen was Schaukelstuhl entspannt. Mäßiges von Teddy Swims. Hier ist Bad Dreams und Matze Hoppe bin ich. Moin.

Was ist das denn für ein Sound hier am Ende? Dieses gemacht auf jeden Fall von Bebe Rexha, New Religion. Sie hebt ein bisschen ab, finde ich. Seitdem sie hier unabhängig unterwegs ist, macht sie irgendwelche Sounds. Dieses das gefällt mir. Bebe Rexha wird immer besser. Die hat ihr altes Label ja verlassen, also die Firma, mit der sie zusammengearbeitet hat, und ist jetzt unabhängig unterwegs bei so einem Independent-Label. Und ich finde, das steht ihr verdammt gut. In 3 Tagen kommt das neue Album von Bebe Rexha, dann ist da auch New Religion drauf und den haben wir gerade gehört hier auf Bremen 4. Und als nächstes neue Musik von Malik Harris.

0: So, einmal so fühlen wie im Cluburlaub in diesem Jahr.
1: Wir wollen einfach alle zusammen Geschichte schreiben. Und wenn man das mit so bunten Poolnudeln machen kann, dann ist das noch viel spaßiger und gibt bestimmt ein ganz tolles Bild ab.
0: Ja, genau das, was Ann-Christine aus Bremen-Osterholz sagt. Weil die vier Morgen, unsere Morgenshow bei Bremen 4 hier, die hatten eine und zwar folgende Idee.
2: Meiste gleichzeitig mit Poolnudeln schwimmende Personen in einem Gewässer.
3: Wie viel sind das?
2: 330.
0: Boah, 330 Leute gleichzeitig mit Poolnudeln in einem Pool schwimmend. Ein neuer Weltrekord soll her und der kommt im besten Fall aus dem Bremen-Vierland, weil das Guinness-Buch der Rekorde, das wird auch noch 70 und die vier am Morgen wollen in dieses Weltrekordbuch und das zusammen mit euch.
4: Ich würde meine Frau und die beiden Kinder mitbringen, die natürlich auch sicher auf der Poolnudel sind.
0: Sagt Eddie aus Beverstedt, also der hat schon zugesagt, aber was ist mit euch? Ihr braucht auch nicht irgendwie zwingend jetzt Erfahrung aus dem Cluburlaub, was Poolnudeln angeht. Das braucht ihr überhaupt nicht. Aber es wäre auf jeden Fall geil, wenn ihr euch so grob zumal den 27.06. eintragt. Das ist Samstag in 2 Wochen. Da wollen wir einen Poolnudel-Weltrekordversuch wagen. Und wir müssen 331 sein. Dann haben wir es geschafft. Mit Bremen 4 geht's dann, ey, das wird doch geil, ins Guinness Buch der Rekorde. Die ganz genauen Infos, wann und wie und wo, das kommt alles noch. 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

0: so, es gibt noch ein kleines Geigenkonzert von Lücke Lee, Lucky Again, und jetzt schreit er oder jetzt hustet irgendwer dazwischen. Das war gerade Lücke Lee auf jeden Fall auf Bremen 4 und gleich gibt es Tiffany Ares. Da würde es nicht auffallen, wenn bei so einem Geigenkonzert, wo alle die Klappe halten, jemand dazwischen hustet, weil der Song ist dafür viel zu laut. Vertigo vor den Phineas noch.
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1: Tja, wechselhaft vor dem Bremen 4 Studio. Gerade Sonne, aber ansonsten immer wieder Regen heute Nachmittag angesagt. Wir haben 14 Grad in Scharmbeck-Stotel und 15 in Elsfleth. Also es könnte sein, dass wir immer mal wieder nass werden. Heute Abend lockert es erst am späten Abend auf, aber heute Nacht neuer Regen, vor allem an der Küste. Und es gibt dann 8 Grad minimal.
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1: So, mit Irene Lottes in Sachen Ganztaganspruch in der Grundschule sieht sich das Bremer Bildungsressort auf Kurs.
2: Ja, es gibt genug Plätze für alle, die nächstes Schuljahr einen Anspruch bekommen, sagt die Behörde. Außerdem sieht die EU-Behörde immer mehr Probleme mit synthetischen Drogen und die Polizei hat einen neuen Höchststand bei politisch motivierten Straftaten erfasst. Das Land Bremen ist zuversichtlich, was den Rechtsanspruch auf Ganztagsbetreuung für alle Erstklässler im kommenden Schuljahr angeht. Laut Behörde bekommt jedes Kind, das in Bremen und Bremerhaven in einer ersten Klasse angemeldet ist und betreut werden soll, auch einen Platz. Allerdings gibt es auch Zweifel an der Verlässlichkeit der Betreuung. Welche, berichtet Emmy Thume aus der Regionalredaktion Buten und Binn.
3: Die Tendenz bei der Ganztagsbetreuung in Bremen sei gut, sagt Marco Hünecke vom Zentralelternbeirat. Er kritisiert aber, dass der Anspruch auf Ganztag nur erfüllt werden kann, weil viele Kinder im kommenden Schuljahr nachmittags in den Hort gehen. Das Problem dabei, die Betreuung im Hort müssen die Eltern selbst zahlen, die Betreuung in der Ganztagsschule nicht. Der Elternbeirat und auch die Bildungsgewerkschaft GEW befürchten außerdem, dass Grundschüler ab der zweiten Klasse bald um ihre Plätze bangen müssen, sobald es in der Betreuung zu Engpässen kommt. Die Bildungsbehörde geht hingegen davon aus, dass die Ganztagsbetreuung auch für Zweit- und Drittklässler gewährleistet ist.
2: Die EU warnt vor immer mehr psychoaktiven Substanzen in Europa. Laut dem neuen Jahresbericht der EU-Drogenbehörde gibt es gerade von synthetischen Drogen immer mehr Varianten, die oft hochwirksam sind. Aber auch Drogen wie Cannabis, Kokain und Heroin sind dem Bericht nach weiter stark verbreitet. Und auch eine Entwicklung bei den Drogenhändlern bereitet der Behörde Sorge. Die Drogenbanden setzen demnach nämlich immer häufiger Jugendliche für den Handel oder auch Gewalttaten ein. Die Zahl der politisch motivierten Straftaten in Deutschland ist weiter gestiegen auf einen neuen Höchststand. Insgesamt hat die Polizei im vergangenen Jahr fast 86.000 Fälle erfasst. Bundesinnenminister Alexander Dobrindt hat bei der Vorstellung der Zahlen in Berlin auch betont, dass es dabei auch mehr Gewalttaten gab, sowohl aus der rechten als auch aus der linken Szene. Die größte Gefahr gehe aber vom Rechtsextremismus aus. BKA-Präsident Holger Münch sieht vor allem ein Problem in der Verbreitung von Hass, Hetze und Propaganda in den sozialen Medien. Dadurch würden Radikalisierungsprozesse beschleunigt, sagte Münch. Die Zweitliga-Basketballer der Eisbären Bremerhaven verlieren ihren Trainer. Der Basketballcoach Steven Esterkamp wechselt überraschend in die erste Bundesliga nach Jena. Esterkamp hatte seinen Vertrag erst im Januar verlängert, allerdings mit einer Ausstiegsklausel für den Fall, dass sie nicht aufsteigen. Davon Gebrauch zu machen, hat er sich nach 2 guten Jahren in Bremerhaven nicht leicht gemacht, hat Esterkamp erklärt.
4: Es war eine schwierige Entscheidung, aber ich habe eine

Im Dreieckbeben Industriehäfen 4 Kilometer Stau deshalb. Und B211 Oldenburg Richtung Brake zwischen Niederhörne und Altendorf gerade gesperrt. Auch hier ein Unfall. Blitzer 5 Stück, A281, Höhe Gramka-Heerstraße statt auswärts. Dann in Bremen auf der Konsul-Smith-Straße, Höhe Überseeinsel statt auswärts. Nochmal Bremen, Richard-Bollian-Allee, Höhe Berliner Freiheit statt auswärts, auch hier. In Zeven auf dem Westring beim Funkturm und in Achim wird noch geblitzt. Und zwar hat sich da gerade Shanti zu reingemeldet aus Bassen und sie schreibt, in Achim der Blitzer auf der Borsteler Heerstraße beim Dachdecker. Es wird ungefähr bei der Bushaltestelle geblitzt in beide Richtungen und dazu schreibt sie, alles Liebe für Mia zum 11. Geburtstag, wir lieben dich. Außerdem liebe Grüße an die Moinis. Ey, das wollte ich jetzt einfach mal kommentarlos so mitgeben. Ist aber auch süß, wenn man Geburtstagsglückwünsche ausrichtet und dann noch dahinter sagt, wir lieben dich. Herrlich. Das lassen wir einfach mal so stehen. Ich bin Matze Hoppe und hier ist Bremen 4. Moin. 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

0: Fußball hier, Fußball da. Jetzt ist ja irgendwie diese riesige WM, aber was interessiert mich denn die Spiele? Ich will Erster werden in der Tippgruppe. Schön bei der Arbeit.
1: Ja, wir sind eine große Autohauskette und wir sind knapp 600 Personen, die bei uns arbeiten. Und jetzt sind wir knapp bei 120 Leuten, die mit in der Tipprunde dabei sind. Geht einfach nur um Fun, nicht um irgendwelche Gewinne.
0: Boah, wäre geil, wenn die 600 Leute auch noch vollkriegen in der Tippgruppe da im Autohaus bei Marcel aus Brinkum und dann Letzter werden unter 600 Leuten. Oh, da brauchst du dich auch nicht mehr blicken lassen. Also die Fußball-WM startet übermorgen und wir haben hier bei Bremen 4 zum Beispiel noch irgendwie keine Tipprunde. Muss auch noch überlegen, ob ich da Bock drauf habe. Ich weiß gar nicht, was man da so wirklich tippen soll. Curaçao, Elfenbeinküste, was weiß ich. Aber eigentlich ist es ja eine coole Sache. Tina aus der Bremer Neustadt.
2: Also ich habe eigentlich immer Tipprunden. Eigentlich auch Bundesliga. Und den Vorteil finde ich, wenn man so eine Tipprunde hat bei der WM, dann guckt man mehr Spiele. Weil normalerweise ist einem das so ein bisschen egal oft. Ne? Wenn, ich weiß nicht, Paraguay gegen Nicaragua, ist man meist nicht so weit vorne mit dabei. Aber wenn man tippt, dann guckt man schon irgendwie mehr Spiele, weil man ja auch wissen will, weil man ein bisschen ehrgeizig ist, man will ja wissen, wie die Leute so sind.
0: Ja, da bin ich zu 100% bei Tina. Namen in der Tippgruppe auch immer noch so eine Sache. Ich habe mich in der Vergangenheit immer Mathieu Le Bleu genannt. Ganz bescheuert, aber es ist aufgefallen. Und dann schön auf Platz 1 Mathieu Le Bleu. Herrlich. Rudi aus dem Bremen 4 Team hat mir erzählt, dass er sich mal irgendwann Rudi Ratlos genannt hat. Wie ist bei Tina?
2: Mein finde ich natürlich mega. Ich heiße, ich putze hier nur. Naja, dann überrascht man hinterher, wenn man trotzdem gut ist. Das ist okay.
0: So, über Tippgruppen sprechen wir heute Nachmittag auch noch in dieser Sendung. Aber Vorsicht, Chefin oder Chef kann in Sachen Tippspiel auch einen Strich durch die Rechnung machen. Quatschen wir nachher hier bei Bremen 4 drüber.

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2: Ist eine gute Sache, oder?
3: Kann ich empfehlen.
4: Ich glaube gar nicht, dass ich das so sage.
5: Ja, es ist leider so. Ich glaube auch nicht, dass du das so sagst, Tina, aber es ist so.
6: Da ist mir wieder aufgefallen, wie kompliziert ich im Hirn bin.
7: Also, das ist natürlich im Grunde genommen schon, also...

0: Das ist so ein Song, der macht im Zweifel gute Laune. Jetzt noch 5 Grad mehr und dann passt dieser Song noch besser. Das war The Balsam Magnetic hier auf Bremen 4 und gleich Nelly Furtado.
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0: Hey, hey, hey, Nelly Furtado mit Man Eater hier auf Bremen 4 um 3:30 jetzt.
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0: A1 Osnabrück Richtung Bremen zwischen Ahlhorner Heide und Wildeshausen West nach einem Unfall immer noch gesperrt. A1 Osnabrück Richtung Bremen zwischen Brinkum und Arsten 2 Kilometer Stau. A27 Bremerhaven Richtung Bremen zwischen Ilpol und dem Dreieck Bremen Industriehäfen 4 Kilometer Stau nach einem Unfall. Und Stau auch auf der B6 in Bremen stadtauswärts Richtung A27. Da dauert es gerade mindestens eine Viertelstunde länger. Außerdem noch 4 Blitzer. Auf der A281 in Bremen Höhe Gramka-Heerstraße statt auswärts. Dann in Bremen Konsul-Smith-Straße Höhe Überseeinsel statt auswärts. Richard-Bollian-Allee in Bremen wird geblitzt Höhe Berliner Freiheit statt auswärts. Und in Achim-Borsteler-Heerstraße bei der Bushaltestelle. Und noch Info für alle Pendler. Ich weiß, wir sind alle leid gewohnt zwischen Bremen und Bremerhaven, aber unter anderem hat Mike sich eben gemeldet, der meinte, dass der Sohn in Stubben gerade im Zug festhängt, weil die Polizei wohl die Strecke nach Bremerhaven gesperrt hat. Und er schreibt, das dürfte vermutlich ein paar Pendler interessieren. Mike, das tut's. Danke auf jeden Fall fürs Bescheid sagen. Und ihr wisst jetzt auch Bescheid, dass da gerade nicht so viel geht. Matze Hoppe ist mein Name. Und hier ist Bremen 4 mit Olivia Dean und einem sehr entspannten Song. 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

0: Carly Rae Jepsen mit Call Me Maybe. Hier gerade gehört auf Bremen 4 und als nächstes gibt es Musik, die könntet ihr im besten Fall neu kennenlernen in diesem Jahr.
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0: Ja, neue Musik zu hören, kennenzulernen, weil das ist ja auch so ein bisschen das Konzept von der Breminale, eines der geilsten Festivals, die wir auch haben im Bremen-Vierland. Und da spielt dieses Jahr die Band Boy Loco auf der Radio Bremen-Bühne an dem Samstag. Könnt ihr euch schon mal merken, das Ganze präsentiert von Bremen 4 und Boy Loco haben eine neue Single. Die hören wir jetzt. Praised You heißt die.

0: Als würde man uns allen jetzt sagen, guckt euch einfach mal einen James-Bond-Film an. Das war Garbage mit The World Is Not Enough hier auf Bremen 4. So, und es gibt den Moment, den kennen wir alle, wenn ihr irgendwo steht, ihr wolltet was machen und 3-4 Sekunden später denkt ihr euch, ihr packt euch so einen Kopf und denkt euch, was wollte ich gerade nochmal? Hä, warum bin ich denn jetzt hier? Die Frage ist natürlich, was macht unser Gehirn in dem Moment? Und das weiß, wie an jedem Dienstag, Bremen 4 Wissenschaftsmann Andi Schneider.
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2: Dafür gibt es tatsächlich einen bekannten Effekt in der Psychologie. Der heißt Doorway-Effekt, also Türschwelleneffekt. Die Idee dahinter, unser Gehirn sortiert Erlebnisse ständig in kleine Kapitel. Und ein Raumwechsel, der wirkt dabei wie ein mentaler Szenenwechsel. Wenn wir also durch eine Tür gehen, beginnt für das Gehirn quasi ein neuer Abschnitt. Dabei werden Informationen aus der vorherigen Situation manchmal schlechter abrufbar. Das passiert besonders leicht, wenn wir müde, gestresst oder abgelenkt sind. Unser Arbeitsgedächtnis ist nämlich ziemlich begrenzt. Studien zeigen aber auch, manchmal hilft es schon, kurz zurück in den vorherigen Raum zu gehen. Genau da kommt die Erinnerung oft wieder.
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0: Uiuiui, das ist hier Nico Santos.
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0: Der Song klang so, als wäre da so ein paar Tränen geflossen, als hätte er das ohne Wein nicht hinbekommen. Optimist von Nico Santos, hier gerade gespielt auf Bremen 4 und vor den Finus noch Måneskin.
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1: Leute, das gibt leider immer mal wieder Regen. Was heißt leider? Also ich sag immer wieder, dann ist das mit dem Blumengießen draußen nicht so nötig. Das ist top. 15 Grad in Zeven, 16 in Wulfsbüttel. Aber leider, weil ihr werdet heute Nachmittag immer mal wieder nass, wenn ihr draußen unterwegs seid. Schauer gibt's dann heute Nacht vor allem an der Küste noch. Und morgen erst Sonne, später wieder Schauer.
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1: Mit Irene Lottes. Die EU-Behörde warnt vor immer mehr synthetischen Drogen.
2: Ja, im neuen Drogenbericht für die EU, der heute vorgestellt wurde. Außerdem ist das Bremer Bildungsressort nach eigener Ansicht in Sachen Ganztagsanspruch in der Grundschule gut auf Kurs. Und die Eisbären Bremerhaven brauchen einen neuen Coach. Die EU warnt vor immer mehr psychoaktiven Substanzen in Europa. Die EU-Drogenbehörde hat für ihren Jahresbericht Daten aus den 27 EU-Ländern und der Türkei ausgewertet. Demnach sind zwar Cannabis und Kokain die am meisten konsumierten Drogen, aber gerade von synthetischen Drogen gibt es immer mehr Varianten, berichtet Andreas Meyer-Feist.
3: Die neuen Kunstdrogen sind stärker, aber auch billiger als Heroin. Das macht sie besonders gefährlich. Schon winzige Mengen, klein wie ein Sandkorn, können tödlich sein. Ein großes Problem sind heimliche Beimischungen in Partydrogen und es gibt immer mehr und immer neue Substanzen. Drogenschmuggler nutzen unauffällige Routen, nutzen kleinere Häfen. Das war früher nicht so, aber die Kontrollen in großen Häfen sind besser geworden. Die Pakete werden mit Drohnen, mit kleinen Schnellbooten über die Grenzen gebracht. Wir müssen alles daran setzen, um zu verhindern, dass wir mit Drogen überschwemmt werden, heißt es im aktuellen EU-Drogenbericht.
2: Die Zahl der politisch motivierten Straftaten in Deutschland ist weiter gestiegen und zwar auf einen neuen Höchststand. Insgesamt hat die Polizei im vergangenen Jahr fast 86.000 Fälle erfasst. Bundesinnenminister Alexander Dobrindt hat bei der Vorstellung der Zahlen in Berlin heute auch betont, dass es dabei auch immer mehr Gewalt gab, sowohl aus der rechten als auch aus der linken Szene. Die größte Gefahr gehe aber vom Rechtsextremismus aus. BKA-Präsident Holger Münch sieht vor allem ein Problem in der Verbreitung von Hass, Hetze und Propaganda in den sozialen Medien. Das Land Bremen ist zuversichtlich, was den Rechtsanspruch auf Ganztagsbetreuung für alle Erstklässler im kommenden Schuljahr angeht. Laut Behörde bekommt jedes Kind, das in Bremen und Bremerhaven in einer ersten Klasse angemeldet ist und betreut werden soll, auch einen Platz. Der Zentralelternbeirat kritisiert allerdings, dass der Anspruch nur erfüllt werden kann, weil viele Kinder in den Hort gehen sollen. In den Schulen gibt es nämlich nicht genug Plätze für alle. Dafür müssen Eltern allerdings selbst zahlen, für die Betreuung in der Schule nicht. Die Zweitliga-Basketballer der Eisbären Bremerhaven verlieren ihren Trainer. Der Basketballcoach Steven Esterkamp wechselt überraschend in die erste Bundesliga nach Jena. Esterkamp hatte seinen Vertrag erst im Januar verlängert, allerdings mit einer Ausstiegsklausel für den Fall, dass sie nicht aufsteigen. Davon Gebrauch zu machen, hat er sich nach zwei guten Jahren in Bremerhaven nicht leicht gemacht, hat Esterkamp heute erklärt.
4: Es war eine schwierige Entscheidung, aber ich habe eine große Chance hier in die BBL und ich denke, das ist die richtige Richtung für mich.

hier gab es auch einen Unfall. 4 Blitzer, davon 3 Stück in Bremen, Konsul-Smith-Straße in der Überseestadt Höhe Überseeinsel statt auswärts, Richard-Bolyan-Allee Höhe Berliner Freiheit statt auswärts und Parkallee auch in Bremen, Polizei statt einwärts. Und in Achim-Borstler Hauptstraße bei der Bushaltestelle. 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So, Tag auch. Matze Hoppe ist mein Name und ich will mich nicht unbeliebt machen, aber ich finde das mit dem Wetter, ich finde das okay. Ich denke mir immer wieder, Leute, wir haben noch genug Tage mit 25, mit 30 Grad. Alle in der Dachgeschosswohnung werden sich freuen. Alle, die irgendwie ein paar Blumen auf dem Balkon haben, wir müssen uns seit Tagen nicht kümmern. Ich finde, das sind eigentlich ganz gute Anzeichen, weil der Sommer kommt eh noch.

0: Och man, Bremfieland, ich will das alles nicht, weil was ist denn hier schon wieder los?
1: Es wurden ja rund 20 Chihuahuas im Bremer Umland ausgesetzt seit Februar. Das ist schon eine enorme Menge von der gleichen Rasse, was echt auffällig ist.
0: Chihuahuas ausgesetzt, sagt Sarah. Die ist Tierheimleiterin in Brinkung. Und bei ihr und ihrem Team sind 3 von den Chihuahuas jetzt in besten Händen. Aber die wurden an verschiedenen Ecken im Bremfieland ausgesetzt. Landkreise Rothenburg, Oldenburg, Verden und auch Diepholz. Und das Krasse ist irgendwie, die scheinen irgendwie zusammenzugehören. Es gibt folgende Anzeichen dafür. Ein paar der Hunde sind zum Beispiel gechippt, also mit teilweise fortlaufenden Nummern. Das sind also höchstwahrscheinlich Geschwister. Und was auch heftig ist, die Tierheime vermuten, da steckt ein sogenannter Vermehrer hinter. Also jemand, der Hunde unseriös auf Masse züchtet.
1: Also eine relativ groß angelegte Aktion, wo Welpen produziert werden. Unsere Hunde passen nicht ganz in das Bild, warum ein Vermehrer die Hunde aussetzen würde, weil halt eine hochschwangere Hündin dabei ist, was eigentlich für einen Vermehrer Geld ist. Aber das ist tatsächlich so die am naheliegendste Idee.
0: Also es passen irgendwie noch nicht alle Puzzleteile so richtig zusammen. Die Tierheime suchen auf jeden Fall nach Hinweisen und wollen auch Anzeige erstatten, wenn sie mehr Infos haben. Wir können aber helfen. Jetzt ist natürlich die Frage, worauf sollten wir achten?
1: Das eine ist natürlich ein Geruch. Wenn im Nachbarhaus ein sehr moderiger Hundekot, Uringeruch, viel Gebelle, Gequietsche ist, viele Leute ein- und ausgehen, man aber nie Hunde sieht zu dem Gebelle, das wäre so ein deutlicher Hinweis, dass da im Haus irgendwas passiert, was nicht ganz koscher ist.
0: Aber ey, immerhin, so ziemlich alle Chihuahuas sind wohl so gut wie vermittelt. Die Chance ist aber recht groß, stand jetzt, dass weitere ausgesetzt wurden, glaubt die Tierheimleiterin in Brinkum.

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Das stand auf jeden Fall nicht auf meiner Liste, dass Jason Derulo nächstes Jahr in Bremen Vierland spielen wird. Und zwar, das ist ja schon ein paar Wochen jetzt raus, dass der in Wilhelmshaven nächstes Jahr spielt am Festplatz am Sportforum im September. Jason Derulo, The Last Dance Tour. Ich finde es immer noch richtig verrückt und richtig geil. Jason Derulo einfach nächstes Jahr im Spätsommer dann in Bremen Vierland. Das war gerade Acapulco.

0: Irgendwie sind so Songs mit Trompete im Hintergrund immer ganz cool. Allo Black mit I Need a Dollar. Hier auf Bremen 4 ist es genau 4:30.
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0: Ja, und da gab es einen schweren Unfall vorhin auf der A1 Osnabrück Richtung Bremen. Deswegen geht da gerade gar nichts zwischen Ahlhorner Heide und Wildeshausen West. A1 Hamburg Richtung Osnabrück zwischen Bremer Kreuz und Asten, da gerade 6 Kilometer stockend, 20 Minuten plus. Nochmal A1 Osnabrück Richtung Bremen zwischen Brinkum und Asten, 3 Kilometer Stau. Und Kreis Diepholz zwischen Großringmar und Heldiek in beiden Richtungen gesperrt. Da gab es Bergungsarbeiten. 3 Blitzer, davon 2 in Bremen. Richard-Bollian-Allee, Höhe Berliner Freiheit stadtauswärts. Dann Parkallee bei der Polizei stadteinwärts und in Achim-Borstler Hauptstraße bei der Bushaltestelle. So, und ihr wart auf jeden Fall im Gegensatz zu mir wenigstens heute schon richtig fleißig. Und dafür möchte ich mich mal so ein bisschen bedanken, weil Blitzer kommen nicht von selbst. Und ihr könnt natürlich gerne weiter Bescheid sagen. 0421 246 666. Matze Hoppe bin ich. Moin.

0: Bosse hier mit einem Song, der könnte bei Bremen 4 schon fast als All-Time-Favorite durchgehen. So oder so war das. Und Bosse hat ja auch ein neues Album draußen, schon jetzt ein paar Wochen. Wie kommt das an?
1: Ich kriege wirklich richtig gutes Feedback. Und das ist schon toll, weil ich habe natürlich 2 Jahre lang wirklich Tag und Nacht daran gearbeitet und gegrübelt und weggeschmissen. Und
0: ja, und jetzt ist es draußen und er wird sehr, sehr, also zu 100% wird er davon auch Songs nächste Woche spielen auf dem Hurricane Festival, auf einem der größten Festivals in Deutschland, präsentiert von Bremen 4. Da ist dann auch Bosse. Und als nächstes gibt es Musik von Austis, The Art of Letting Go.

0: So auch so ein bisschen so ein Feier, so ein Fußballsong vielleicht. Nach dem Spiel Oasis grölen, Don't Look Back in Anger, ein All-Time-Favorite. Und Stichwort WM, es gab doch diese Krake, die als Orakel mal im Einsatz war. Was ist aus der geworden?
1: 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Was wurde eigentlich aus
0: dem WM-Orakel Paul? Weil bei der WM in Südafrika hat Paul alle Deutschlandspiele richtig getippt.
2: Ja, und nicht nur das, Paul hat on top auch noch den Weltmeister vorhergesagt, nämlich
0: Spanien, möglicherweise ja, damals. Ja. Bremen 4-Kollege Rudi Schimborn ist bei mir. Und du hast welche Infos zu Paul?
2: Ja, um es mal ein bisschen böse zu formulieren, man soll ja gehen, wenn es am schönsten ist. Paul ist noch 2010 gestorben, im Oktober, also ein paar Monate nach der WM. Aber
0: ach krass, und er hatte natürlich nicht viel Zeit, dann so den ganzen Ruhm und den Fame zu feiern, armer Krake.
2: Genau, aber er lebt weiter und zwar in den Herzen der Spanier. Paul ist Ehrenbürger von Carballino, eine Stadt im Nordwesten von Spanien. Zwei Jahre später gab es eine Kinodoku über ihn. Und in Oberhausen, da wo er zu Hause war, da steht eine 2-Meter-Statue von ihm.
0: Oh, das hat er auch verdient auf jeden Fall, auch mit dem Ehrenbürger. Das ist alles sehr wild.
2: Ja, und auf Elba übrigens einen habe ich noch, gibt's die Via Polpo Paul. Also eine Straße, die nach ihm benannt ist.
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0: Tame Impala mit Dracula oder Dracula hier auf Bremen 4 und Kings of Leon, You Somebody. Ey, was für ein geiler Song. Der kommt als nächstes und zwar noch vor den 4 News.
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1: Boah, vor dem Bremen-Vier-Studios sieht es gerade aus, als würde gleich die Welt untergehen. Es ist grau in grau hier auf einmal. Da ziehen so richtig dunkle Wolken drüber. Es gibt teilweise auch noch richtig Gewitter heute und auch weiterhin Regen. Erst Richtung später Abend soll es mit dem Regen aufhören und heute Nacht dann nur noch an der Küste Schauer. Wir gehen auf 8 Grad minimal später runter.
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1: Mit Irene Lottes. Bremen will sich dafür einsetzen, dass es strafbar bleibt, Politikerinnen und Politiker zu beleidigen.
2: Ja, ein Vorschlag, das Gesetz wieder zu streichen, lehnt Bremen klar ab. Außerdem warnt die EU-Drogenbehörde vor immer mehr synthetischen Drogen und russische Soldaten sollen nicht mehr in die EU reisen dürfen. Bremen will, dass die Beleidigung von ehrenamtlichen Politikerinnen und Politikern weiter als Straftat verfolgt wird. Einen Vorstoß aus Sachsen, das erst vor einigen Jahren eingeführte Gesetz wieder abzuschaffen, lehnt Bremen ab, heißt es auf Anfrage von Buten und Binnen. Die Einzelheiten von Daniel Hoffmann.
3: Der Straftatbestand sei eingeführt worden, um ehrenamtliche Kommunalpolitiker zu schützen. Man wolle ihnen signalisieren, dass der Staat eine Beeinträchtigung ihrer Arbeit nicht als Privatangelegenheit betrachte, so die Bremer Justizbehörde. Zunächst hatte die Bild-Zeitung darüber berichtet. Demnach hat sich neben weiteren Bundesländern auch Niedersachsen skeptisch zu dem sächsischen Vorstoß geäußert, den Paragraphen 188 wieder aus dem Strafgesetzbuch zu streichen. Er stellt Beleidigungen, üble Nachrede und Verleumdungen gegen Politiker unter Strafe, wenn diese geeignet sind, deren öffentliche Arbeit erheblich zu erschweren.
2: Thema wird der Straftatbestand der Politikerbeleidigung auch auf der Justizministerkonferenz von Bund und Ländern ab Donnerstag in Hamburg. Die EU warnt vor immer mehr psychoaktiven Substanzen in Europa. Die EU-Drogenbehörde hat für ihren Jahresbericht Daten aus den 27 EU-Ländern und der Türkei ausgewertet. Demnach sind zwar Cannabis und Kokain die am meisten konsumierten Drogen, aber gerade von synthetischen Drogen gibt es immer mehr Varianten, berichtet Andreas Meyer-Feist.
4: Die neuen Kunstdrogen sind stärker, aber auch billiger als Heroin. Das macht sie besonders gefährlich. Schon winzige Mengen, klein wie ein Sandkorn, können tödlich sein. Ein großes Problem sind heimliche Beimischungen in Partydrogen und es gibt immer mehr und immer neue Substanzen. Drogenschmuggler nutzen unauffällige Routen, nutzen kleinere Häfen. Das war früher nicht so, aber die Kontrollen in großen Häfen sind besser geworden. Die Pakete werden mit Drohnen, mit kleinen Schnellbooten über die Grenzen gebracht. Wir müssen alles daran setzen, um zu verhindern, dass wir mit Drogen überschwemmt werden, heißt es im aktuellen EU-Drogenbericht.
2: Die EU bereitet das nächste Sanktionspaket gegen Russland vor. Geplant ist dabei auch eine Visasperre für russische Soldaten. Konkret soll niemand in die EU einreisen können, der am Krieg in der Ukraine beteiligt war. Das hat EU-Kommissionspräsidentin Ursula von der Leyen in Brüssel angekündigt. Weitere Strafmaßnahmen sollen vor allem den Finanz- und Energiesektor und zum ersten Mal auch Fischereiunternehmen treffen. Der Bremer Senat will das Gesundheitszentrum Gröpelingen ausbauen. Künftig soll es in dem Gebäude beim Ohlenhof eine Rundum-Gesundheitsversorgung geben. Der Senat hat heute beschlossen, dafür 1,85 Millionen Euro aus dem Städtebauförderprogramm Sozialer Zusammenhalt zu nehmen. Ende nächsten Jahres sollen die Umbauten fertig sein und die Praxen einziehen können. Das waren die Vier News mit Irene Lottes.
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1: A28 Oldenburg Richtung Bremen, da liegt gerade ein Holzbalken zwischen dem Kreuz Oldenburg Ost und Hatten. A1 Hamburg Richtung Osnabrück zwischen Bremer Kreuz und Asten, 5 Kilometer stockend, 20 Minuten plus. A1 Osnabrück Richtung Verden.

bei der Polizeistadt Einwärts und Schwanewede Molkereiweg beim Wertstoffhof in beiden Richtungen. So, Tag auch. Matze Hoppe ist mein Abo. Und jetzt kommt, boah, musikalisch ein Knaller, ein Kracher. Egal, was für peinliche Wörter ich hier teilweise benutze. Aber es ist, wenn Avicii läuft mit Levels, dann ist alles gut. Und den Song gibt's jetzt. Moin.

0: So, liebe Führungskraft, heute bitte keine Besprechung, kein Feedbackgespräch, weil ich muss mich kümmern um den Unternehmensfrieden, weil ich organisiere das Tippspiel zur WM. Kann ich doch alles machen während der Arbeitszeit, oder? Ist doch okay. Oder was sagst du, Jörg Marksteiner aus der ARD Verbraucherredaktion?
1: Also, wenn ich das Geld einsammeln, das Tippzettel verteilen oder auswerten in der Pause mache, vor der Arbeit, nach der Arbeit, dann gilt das grundsätzlich erstmal als Privatsache. Während der Arbeitszeit ist das alles aber nicht erlaubt. Da ist die Rechtslage ziemlich klar. Denn wenn ich vollen Lohn bekommen will, dann, sagen Juristen, hat der Arbeitgeber auch Anspruch auf volle Arbeitsleistung.
0: Boah, das ist auch so ein richtig deutsches Thema, ne? Aber jetzt mal angenommen, ich organisiere das Tippspiel und schicke über den Verteiler im Betrieb die Mail raus, ob ihr Bock hättet mitzutippen. Geht das?
1: Wenn der Chef sagt, nein, das möchte ich nicht, dann darf er das. Und da muss ich mich auch dran halten. Wenn ich das ignoriere, dann kann das sogar eine Abmahnung geben. Denn ganz formal, Papier, Mailprogramm und auch die Räume, die gehören halt dem Arbeitgeber und er darf darüber entscheiden.
0: Ja, okay, aber jetzt mal, Wettschulden sind Ehrenschulden. Das ist ja ein ungeschriebenes Gesetz. Was ist denn, wenn Ute oder Steven nicht bezahlt haben? Könnte ich die Kohle dann einklagen?
1: Einsätze, Gewinne aus privaten Tippspielen, sowas, die kann ich vor Gericht nicht einklagen. Das steht tatsächlich so ausdrücklich im Gesetz. Immerhin, wenn ich am Ende aber den WM-Tipp wirklich gewinne und das Geld dann auch bekomme, dann darf ich mich doppelt freuen. Erstens, weil ich viel besser war als alle anderen. Und der Gewinn, das Geld, das ich bekomme, das ist außerdem steuerfrei.
0: Ey, ich muss aber echt auch bei dieser ganzen Geschichte so ein bisschen grinsen, weil wenn ich jetzt die Kollegin irgendwie verklage, weil sie mir diese 5-Euro-Tippspieleinsatz nicht gegeben hat, ich glaube, dann würde ich auch verstehen, wenn der Chef mich rausschmeißt. So, übermorgen geht's los mit der Fußball-WM und morgen Nachmittag hau ich hier auch wieder ein Deutschland-Trikot raus.

0: Dua Lipa.
1: Mit Houdini, die ist wahrscheinlich immer noch nicht so richtig fit und so richtig wach, weil die hat am Wochenende doch so eine fette Hochzeit mit richtig geilem Essen gefeiert und DJ war da und die ganze Schickeria war eingeladen. Dua Lipa haben wir gerade gehört mit Houdini hier auf Bremen 4. Und als nächstes Musik von Coldplay, Paradise.
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1: Und jetzt ist es 5:30. Wir starten mit der A1 Bremen Richtung Hamburg. Zwischen Heidenau und Hollenstedt liegen gerade Gegenstände. Dann A28 Oldenburg Richtung Bremen. In der Ausfahrt Großmackenstedt steht ein defektes Fahrzeug. A1 Hamburg Richtung Osnabrück zwischen Bremer Kreuz und Asten. 5 Kilometer stockend. 20 Minuten dauert es da gerade länger. Dann geht's weiter mit der A1 Osnabrück Richtung Bremen. Zwischen Ahlhorner Heide und Wildeshausen West. Immer noch wegen Bergungsarbeiten voll gesperrt. Umleitung führt euch Richtung Delmenhorst über die A29. Dann geht's rüber in den Kreis Diepholz zwischen Großringmau und Helldiek wegen Bergungsarbeiten in beiden Richtungen gesperrt. Und Blitzer. 2 Stück heute Nachmittag. Der eine in Bremen auf der Parkallee bei der Polizei stadteinwärts und der andere in Schwanewede. Auf dem Molkereiweg beim Wertstoffwurf. Es wird in beiden Richtungen geblitzt.
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1: Jetzt mit einer Künstlerin, die hätte man schon, oder die wurde vermutlich vor 15 Jahren schon bei Bremen 4 angekündigt. Ich bin mir zu 100% sicher. Und jetzt, Mitte 2026, kann ich wieder mal neue Musik von Madonna ranmachen. Warum auch nicht? Ich bin positiv überrascht. Love Sensation heißt dieser Song jetzt neu von Madonna und Matze Hoppe ist mein Name. Guten Tag.

The White Stripes. Seven Nation Army, eine All-Time-Favorite hier auf Bremen 4. So, ihr müsst euch vorstellen, normalerweise sitzt man in so einem Radiostudio alleine. Du kannst so ein bisschen dein Ding machen. Man hat immer das Gefühl, das kriegt vielleicht nicht jeder mit. Ich werde seit 20 Minuten mit Fragen auch so ein bisschen gelöchert und stehe unter Beobachtung. Und zwar mehr als sonst. Und das ist bei mir nicht gut. Ich habe gerade eine Besuchergruppe da. Und die hört ihr in 3, 2, 1. Oh. Ja gut. Also keine Ahnung, warum die applaudiert haben. 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Also macht da gerne mit. Und wer jetzt hier gleich weitermacht, ist June Koch mit der Spätschicht. Und Matze Hoppe hört ihr morgen wieder. Bis denn.

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1: Also, a pocket full of sunshine, wie bei Natasha Bedingfield gerade eben, ist gerade nicht unterwegs im Bremen-Vierland. 14 bis 16 Grad haben wir. Gewitter sind auch im Anrausch. Regen kann auf jeden Fall weitergehen den ganzen Abend. Gucken wir also auf morgen. Das war ja nix heute. Sonne kommt ein bisschen mehr raus bei Maximaltemperaturen von 19 Grad, aber auch wieder mit dicken Wolken, Schauer und Gewitter.
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1: Mit Irene Lottes. Bremen will sich dafür einsetzen, dass es strafbar bleibt, Politikerinnen und Politiker zu beleidigen.
2: Ein Vorschlag, das Gesetz wieder zu streichen, lehnt Bremen auf jeden Fall klar ab. Außerdem ist die Diätenerhöhung für Bundestagsabgeordnete jetzt für alle vom Tisch. Und russische Soldaten sollen nicht mehr in die EU reisen dürfen. Bremen will, dass die Beleidigung von ehrenamtlichen Politikern weiter als Straftat verfolgt wird. Ein Vorstoß aus Sachsen, das erst vor einigen Jahren eingeführte Gesetz wieder abzuschaffen, lehnt Bremen ab, heißt es auf Anfrage von Buten und Binnen. Die Einzelheiten von Daniel Hoffmann.
3: Der Straftatbestand sei eingeführt worden, um ehrenamtliche Kommunalpolitiker zu schützen. Man wolle ihnen signalisieren, dass der Staat eine Beeinträchtigung ihrer Arbeit nicht als Privatangelegenheit betrachte, so die Bremer Justizbehörde. Zunächst hatte die Bild-Zeitung darüber berichtet. Demnach hat sich neben weiteren Bundesländern auch Niedersachsen skeptisch zu dem sächsischen Vorstoß geäußert, den Paragraphen 188 wieder aus dem Strafgesetzbuch zu streichen. Er stellt Beleidigungen, üble Nachrede und Verleumdungen gegen Politiker unter Strafe, wenn diese geeignet sind, deren öffentliche Arbeit erheblich zu erschweren.
2: Thema wird der Straftatbestand der Politikerbeleidigung auch auf der Justizministerkonferenz von Bund und Ländern ab Donnerstag in Hamburg. Die geplante Erhöhung der Abgeordnetendiäten im Bundestag soll ausfallen. Union und SPD haben sich nach Informationen der deutschen Presseagentur jetzt geeinigt, noch diese Woche einen entsprechenden Gesetzentwurf im Bundestag einzubringen. Die Diätenerhöhung hätte in diesem Jahr fast 500 Euro ausgemacht. Auch Grüne, AfD und Linke sind dafür, sie angesichts des aktuellen Spardrucks ausfallen zu lassen. Eine Mehrheit für die Streichung ist also sicher. Die EU bereitet das nächste Sanktionspaket gegen Russland vor. Geplant ist dabei auch eine Visasperre für russische Soldaten. Konkret soll niemand in die EU einreisen können, der am Krieg in der Ukraine beteiligt war. Das hat EU-Kommissionspräsidentin Ursula von der Leyen in Brüssel angekündigt. Weitere Strafmaßnahmen sollen vor allem den Finanz- und Energiesektor und zum ersten Mal auch Fischereiunternehmen treffen. Vor dem Oldenburger Oberlandesgericht ist heute das Urteil im sogenannten Schlachthofprozess gefallen. Zwei Tierrechtsaktivisten waren nachts in einen Schlachthof in Lohne eingestiegen und hatten Kameras aufgehängt. Videos davon, wie Schweine dort leiden, hatten sie anschließend veröffentlicht. Der Schlachthofbetreiber hatte vor Gericht Schadenersatz gefordert. Wie nun das Urteil ausgefallen ist, berichtet Olaf Kretschmer.
4: Mit einer Niederlage für die beiden Tierrechtsaktivisten. In zweiter Instanz hat das Gericht entschieden, dass sie schadensersatzpflichtig sind. Das Gericht musste bewerten, was juristisch schwerer wiegt. Das Recht auf Informationen, wie es wirklich bei der CO2-Betäubung zugeht, oder die unternehmerischen Persönlichkeitsrechte des Betreibers. Und da hat das Gericht gesagt, wenn man eben nicht einfach in einen solchen Betrieb nachts eindringen darf, wurden die Aufnahmen widerrechtlich gemacht und dahinter steht dann das Informationsrecht zurück. Die beiden Tierrechtsaktivisten wollen Beschwerde einlegen, damit das Verfahren doch noch in die nächste Instanz gehen kann.
2: Das waren die Vier News mit Irene Lottes.
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1: Um 18.03 Uhr A1 Hamburg Richtung Osnabrück zwischen Bremer Kreuz und Asten. 5 Kilometer stockender Verkehr, 20 Minuten Verzögerung. Die A1 Osnabrück Richtung Bremen ist zwischen Ahlhorner Heide und Wildeshausen West wegen Bergungsarbeiten gesperrt. Im Kreis Diepholz die Landesstraße zwischen Großringmar und Heldig ist wegen Bergungsarbeiten in beide Richtungen gesperrt. Und in Bremen die St. Jürgenstraße Richtung Weser ist zwischen Treschkopfstraße und Feldstraße bis zum 17. Juli gesperrt. Ein Blitzer steht in Schwanewede, Molkereiweg. Auf Höhe des Wertstoffhofs in beide Richtungen wird geblitzt. Wenn ihr noch was seht, dann, ich wollte gerade sagen, schaukelt's einmal rüber zu uns. Aber ihr wisst, was ich meine. 0421 246 666, das ist die Nummer, die ihr dafür braucht. Und ansonsten wünsche ich euch eine gute Fahrt.
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1: Mit June Koch und einem ja etwas verregneten, wolkigen Dienstagabend. Aber wir haben hier ein schönes

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Ich muss mal überlegen. Also, was ich auf jeden Fall bereue, ist der eine Ex-Freund, würde ich sagen. Aber vielleicht ist es auch ein zu großer. Bremen 4. Was läuft denn hier auf einmal los? Huch! Wir fangen nochmal von vorne an. So, gib mir eine Sekunde. Es geht um Regrets. So, also Sachen, die wir bereuen. Und jetzt habe ich gerade überlegt, was bereue ich denn so richtig in meinem Leben? So, diese eine Beziehung, die war echt wirklich, die hätte man sich sparen können, da wäre ich wahrscheinlich schon einiges weiter in meinem Leben. Aber das ist vielleicht zu groß. Bereue ich vielleicht etwas, was ich nicht gemacht habe? Ich bereue es sehr, dass ich nie wirklich so eine richtige Sportart angefangen habe, so in der Jugendzeit oder so, die ich jetzt beherrsche oder ein Musikinstrument gelernt habe. Weil ich würde das wirklich gerne jetzt machen und können, aber ich war halt damals einfach so ein bisschen zu faul. Und ich bereue sehr, dass ich nicht mehr Süßkram esse. Das ist jetzt irgendwie, ich könnte mehr Kuchen essen, ja. Aber das ist ja eine, ja, das kann man ja ändern, auf jeden Fall. Habt ihr auch Sachen, die ihr bereut? Wir können auf jeden Fall jetzt mal Robbie Williams dabei zuhören. No Regrets heißt der Song. Und ich glaube, in Robbie Williams Leben gibt es einige Sachen, wo man nochmal drüber nach hätte denken können an seiner Stelle.

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Another mit 54 Ultra. Talk to you. Neu.

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1: Sehr eingängig, dieses Wo-oh-oh-oh bei Taylor Swift am Ende von Opalite. So, ihr Süßen, 18.30 Uhr haben wir es. A1 Hamburg Richtung Osnabrück sagt, zwischen Bremer Kreuz und Asten 5 Kilometer stockender Verkehr. Verzögerung dadurch 20 Minuten. Die A1 Osnabrück Richtung Bremen ist zwischen Ahlhornerheide und Wildeshausen West wegen Bergungsarbeiten gesperrt. Region Hannover, die Landesstraße ist zwischen Fuhrberg und der A7 Mellendorf wegen eines Feuerwehreinsatzes in beide Richtungen gesperrt. Kreis Diepholz, die Landesstraße zwischen Großringmar und Heldi ist wegen Bergungsarbeiten in beide Richtungen gesperrt. Und in Bremen, die St. Jürgenstraße Richtung Weser, ist zwischen Dreschkopfstraße und Feldstraße bis zum 17. Juli gesperrt. Einen Blitzer haben wir auch noch auf der Liste. Bremen, Richard-Bollian-Allee, Höhe Berliner Freiheitsstadt auswärts. Und gerade frisch reingeflogen von euch anscheinend, Schwanewene-Molkereiweg auf Höhe des Wertstoffhofs in beide Richtungen. Oder vielleicht war es auch der andere, den ihr gerade durchgegeben habt. Ich weiß es nicht, welcher aktueller ist. Wenn ihr noch was durchgeben wollt, könnt ihr euch auf jeden Fall weiterhin reinmelden unter der 0421 246 666. Da könnt ihr uns dann einfach Bescheid geben und wir geben es gerne an alle weiter. Olivia Rodrigo jetzt für euch. Drop Dead, und ich bin June Koch und wünsche euch einen wunderschönen.

Ich habe zwei Informationen zusammengetragen gerade in meinem Gehirn. Die eine habe ich vor ein paar Jahren bekommen und die andere eben gerade quasi vor einer Stunde. Und beides finde ich super eklig in der Kombination. Und zwar in Hotelzimmern die Wasserkocher. Ja? Die sind ja für etwas da, Wasser zu kochen, für Tee, Kaffee, ne? Irgendwie so in diesem Rahmen sollten die sich bewegen. Jetzt habe ich aber vor ein paar Jahren gehört, dass manche Menschen da drin ihre Unterwäsche kochen und waschen. Okay, keine Ahnung. Ich kenne persönlich niemanden, der das schon mal gemacht hat. Oder man geht damit nicht hausieren. Kann auch sein. Jetzt gerade ist aber wieder ein neuer Social-Media-Trend. Und zwar zu kochen mit den gleichen Wasserkochern, in denen auch angeblich die Unterhosen gekocht werden. Ja, okay, alles klar. Seid ihr noch bei mir? Es wird also gekocht. Lasagneblätter werden da drin gekocht. Eier. Und dann wird da sich ein super Mahl bereitet auf dem Hotelzimmer. Fein, finde ich super. Ne? Hier, Initiative ergreifen und so, die Sachen nutzen. Aber in der Kombi ist, also diese Informationen, ich weiß es nicht. Wie oft werden Wasserkocher ausgetauscht in Hotelzimmern? Das weiß ich auch nicht.

G Flip. Und die Dame ist ja aus Australien und vor ungefähr 10 Jahren hatte ich sie mal im Interview und ich musste gerade daran denken und wir hatten eine Menge Spaß. Und sie hat dann auch noch live performt und ich kann mal sagen, die hat live auf jeden Fall ziemlich viel drauf und einfach einen coolen Vibe. Vielleicht sind das auch die Australier, die sind einfach irgendwie so, ich weiß nicht, YOLO. Ich weiß nicht, wie ich es anders ausdrücken soll. Naja, und dann hat sie mir von so einer Sache erzählt, die Tradition ist vorm Konzert, und zwar Wodka aus einem Schuh trinken. Ja, aus einem Schuh, der vorher am Fuß war, der noch schön warm ist, bisschen dampft. Das macht man irgendwie so. Das ist, so bisschen nicht back to nature, aber einfach sich daran erinnern, dass man einfach Sachen machen kann, die vielleicht andere nicht machen. Und dieser Brauch kommt aus Australien und der wird von G-Flip auf jeden Fall ganz doll gepflegt. Bed on Fire gibt's jetzt für euch.

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0: So dramatisch, David Guetta. Mit diesen ganzen Geigen. Dangerous.
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0: Es ist 18.59 Uhr. Wir schauen aufs Wetter und das sagt, ja, es regnet heute noch. Stürmische Böen sind auch noch möglich, genauso wie Gewitter. Das zieht sich leider auch in die nächsten Tage mit rein. Morgen dann Temperaturen maximal 19 Grad. Sonne lässt sich mal blicken, aber doch eher Schauer und viel Wind.
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2: Mit Elke Küster, guten Abend. Bundestagsabgeordnete verzichten auf Diätenerhöhung. WhatsApp muss sich für andere KI-Anbieter öffnen. Bremen will Beleidigung von ehrenamtlichen Politikern weiter als Straftat verfolgen. Das Wetter, noch Schauer und Gewitter, im Laufe der Nacht trockener. Tiefstwerte dann bei 7 Grad. Die Bezüge der Bundestagsabgeordneten sollen in diesem Jahr nicht steigen. Die Fraktionen von Union und SPD einigten sich darauf, die Diätenerhöhung ausfallen zu lassen. Noch in dieser Woche wird sich der Bundestag damit befassen. Die Entscheidung hat sich schon länger angedeutet, wie Chris Berdrow aus Berlin berichtet.
3: Auch Grüne, AfD und Linke sind dafür, die Anhebung der Politikerbezüge in diesem Jahr auszusetzen. Eine Mehrheit ist damit in jedem Fall sicher. Ohne einen solchen Parlamentsbeschluss hätten die Politiker zum 1. Juli automatisch knapp 500 Euro mehr Geld bekommen und damit rund 12.330 Euro im Monat. Mit der Streichung wollen die Regierungsfraktionen ein Sparsignal an die Bevölkerung senden in wirtschaftlich schwierigen Zeiten.
2: Die EU-Kommission zwingt den Messenger-Dienst WhatsApp, KI-Assistenten anderer Anbieter wieder kostenlos zuzulassen. Der US-Konzern Meta, zu dem WhatsApp gehört, müsse das innerhalb von 5 Tagen umsetzen, hieß es in Brüssel. Von dort Katrin Schmidt.
4: Andernfalls drohe ein Bußgeld, so die EU-Wettbewerbskommissarin Ribera. Sie fürchte bei der aktuellen Geschäftspraxis von Meta ansonsten ernsthaften und nicht wieder gutzumachenden Schaden für den Wettbewerb im wachsenden Markt für Assistenten auf Basis von künstlicher Intelligenz. Die meisten Nutzerinnen und Nutzer kennen WhatsApp als Messenger-Dienst für private Chats. Aber auch Unternehmen nutzen den Dienst. Verbraucherinnen und Verbraucher können darüber den Kundendienst kontaktieren oder Bestellungen aufgeben. Dahinter steckt dann meistens ein KI-Chatbot. Meta hat daraus inzwischen ein Geschäftsmodell gemacht und kassiert Gebühren von den Unternehmen.
2: Bremen will, dass die Beleidigung von ehrenamtlichen Politikern weiter als Straftat verfolgt wird. Das Land lehnt einen Vorstoß aus Sachsen ab, das entsprechende Gesetz wieder abzuschaffen, hieß es auf Nachfrage von Buten und Binnen. Der Straftatbestand sei eingeführt worden, um ehrenamtliche Kommunalpolitiker zu schützen. Das Ganze soll auch Thema auf der Justizministerkonferenz von Bund und Ländern ab Donnerstag in Hamburg sein. Die Reparaturen der Hafenbecken in den Bremerhavener Hafenwelten dürften sich auf die anstehenden maritimen Tage auswirken. Weil wichtige Brücken gesperrt sind, können bei dem Volksfest Mitte August voraussichtlich einige Bereiche nicht genutzt werden. Die Tourismusgesellschaft prüft bereits neue Konzepte, wie Sebastian Segebade berichtet.
5: Eine Option könnte laut Tourismusgesellschaft sein, das Parkhaus Hafenwelten während der maritimen Tage zu sperren. So soll ein Verkehrskollaps in den Hafenwelten vermieden werden. Besucher müssten sich jedoch andere Parkmöglichkeiten suchen. Die 100 Jahre alten Kajen an dem Verbindungskanal sind stark beschädigt. In 3 Jahren sollen die Sanierungen abgeschlossen sein. Die Sperrungen dazu sind alternativlos, sagt Zoodirektorin Heike Kück vom Zoo am Meer. Sie befürchtet aber, dass die Auswirkungen auf die Besucherzahlen im Zoo haben könnten. Das Klimahaus sieht hingegen keine großen Probleme, da Besucherinnen und Besucher es direkt über eine vorhandene Glasbrücke erreichen.
2: Zum ersten Mal wird Europa mit einem eigenen Astronauten beim NASA-Mondprogramm vertreten sein. Der Italiener Luca Parmitano ist einer der 4 Raumfahrer der Artemis 3. Das hat die US-Raumfahrtbehörde NASA am Abend bekannt gegeben. Ein Deutscher ist nicht dabei. Artemis 3 soll 2027 starten, allerdings nicht zum Mond, sondern nur zu Tests in eine Erdumlaufbahn. Das waren Nachrichten mit Elke Küster.
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0: Um 19.03 Uhr. Wir schauen auf die Straßen. Die A1 Osnabrück Richtung Bremen ist zwischen Ahlhorner Heide und Wildeshausen West wegen Bergungsarbeiten gesperrt. Region Hannover, die Landesstraße zwischen Fuhrberg und der A7 Mellendorf ist wegen eines Feuerwehreinsatzes in beide Richtungen gesperrt. Kreis Diepholz, die Landesstraße zwischen Großringmau und Heldig, ist wegen Bergungsarbeiten in beide Richtungen gesperrt. Und in Bremen, die St. Jürgenstraße Richtung Weser ist zwischen Dreschkopfstraße und Feldstraße bis zum 17. Juli gesperrt. Ein Blitzer steht noch in Bremen in der Richard-Bollian-Allee Höhe Berliner Freiheit, Stadt auswärts. So, meine Lieben, wenn ihr noch Blitzer seht, könnt ihr die gerne durchmelden unter der 0421 246 666. Vielen Dank und gute Fahrt.
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0: Mit June Koch einen wunderschönen und es ist ja im Sommer sind ja so viele Dinge schön, aber auch so viele Dinge schlecht. Zum Beispiel, dass man wieder so zu einem lebenden Friedhof für Kleintier wird. Wenn man zum Beispiel Fahrrad fährt oder beim Schwimmen ist, dann auf einmal hat man was im Auge. Oder auf einmal krabbelt einem was ins Ohr und man quetscht das Ding da so rein und wird irgendwie panisch. Oder meine Schwester hat sich neulich auch an so einem Riesenbrummer verschluckt beim Joggen. Also, wir sind quasi

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Bremen 4 ist hier und gehört ja auch zu den Menschen, die, wenn sie etwas in ihr Eisfach tun wollen oder noch schlimmer, jemand ankommt und sagt, hast du noch Platz im Eisfach, und man schon Panik kriegt und denkt, ich muss mich jetzt mit meinem ganzen Körper dagegen schmeißen gegen diese Tür, damit sie zugeht, und bestimmt passen da nicht 6 Eis für uns heute Abend rein. Naja, und weil das bei mir so ist, leere ich quasi gerade alles, was ich da so angekocht und eingefroren habe. Das sind nämlich keine Fertigsachen bei mir, sondern das sind vor allen Dingen im Winter gekochte Sachen, die ich eingefroren habe, weil ich zu viel gekocht habe. Gerade in der Weihnachtszeit. Und ich koche einfach sehr viel, wenn es kalt draußen ist. Und jetzt im Sommer taue ich quasi die ganzen Sachen auf. Ich habe teilweise keine Ahnung, was in diesen Tüten drin ist. Ich schreibe da ja auch nichts drauf oder so. Man kann nur irgendwie Farben erkennen bei mir. Naja, und dann kommt da sowas raus wie das, was ich jetzt gerade zum Abendbrot hier bei Bremen 4 esse. Kartoffeln, Kassler und Sauerkraut. Ich esse also mein ganzes Winteressen im Sommer auf. Aber bei den Temperaturen da draußen ist es ja auch fast wie Winter.

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0: Um 19.30 Uhr. Vorsicht bitte auf der A1 Hamburg Richtung Bremen zwischen Horster Dreieck und Dippersen. Da brennt ein PKW. Die A1 Osnabrück Richtung Bremen ist zwischen Ahlhorner Heide und Wildeshausen West wegen Bergungsarbeiten gesperrt. Die Umleitung führt über Delmhorst über die A29. Kreis Diepholz, die Landesstraße zwischen Großringmar und Heldig ist wegen Bergungsarbeiten in beide Richtungen gesperrt. Und in Bremen, die St. Jürgenstraße Richtung Weser, ist zwischen Treschkopfstraße und Feldstraße bis zum 17. Juli gesperrt. In Bremen wird geblitzt, und zwar auf der Richard-Bollian-Allee Höhe Berliner Freiheit Stadt auswärts. Wenn ihr noch was seht, dann gebt uns gerne Bescheid unter der 0421-246-666. Dann geben wir es an alle weiter. Und Donnerlütchen, Freunde, bin ich jetzt froh, dass dieser Verkehr vorbei ist. Ich hab Schluck auf. Aber bis jetzt ist er noch nicht gekommen. Oh, Moderation und Schluck auf, das ist wirklich... Oh, ho, ho, ho, ho.

Da-dim-dim-dim. So hätte der Song auch heißen können. Matt Simons hat sich aber für Catch and Release entschieden. Und ich bin mir immer nicht sicher, wenn Künstler von irgendeinem High singen, dann könnte man natürlich von der Liebe ausgehen. Ich glaube aber bei Ray Dalton ist was anderes gemeint. Ja, es geht um eine Nacht und er will bis zu den Sternen und er will nicht nach Hause und er ist aber auch ein bisschen ängstlich, dass es zu weit hinausgeht, zu hoch hinaus, zu high halt quasi. Ja, da würden mir jetzt auch noch andere Sachen einfallen, Substanzen vor allen Dingen, die dieses Gefühl hervorbringen könnten. Aber wir können auch einfach diesen Song jetzt hören und an die Liebe denken. Ganz, ganz unschuldig. Ray Dalton. Got that high.

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Also ich glaube, bei Alex Warren ist alles beige. Wenn man sich mal so seine seine Insta-Page anguckt, dann sehe ich ihn zuhauf in beigen Cargohosen. Dazu entweder beige-weiß karierte Hemden aus Flanell oder weiße T-Shirts oder braun-beige Wollpullover. Und ich muss sagen, das ist ein Look. Also Guido Maria Kretschmer wäre mit Alex Warren total zufrieden. Dazu dieser leichte Ginger-Lockenkopf. I like. Finde ich gut. Singen kann er auch noch. Mehr braucht es nicht, um es hier bei Bremen 4 in der Spätschicht zu landen. Alex Warren gibt's jetzt

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1: Wir haben auf jeden Fall viel Sonnenschein und viel Wolken und Schauer im Wechsel heute Abend. Morgen starten wir dann in den Tag bei ungefähr 12 bis 13 Grad. Wieder viel mit Böen verbunden, mit windigem Wetter, dicken Wolken, die von der Nordsee kommen und auch wieder Schauer und Gewitter den ganzen Tag möglich. Es werden ungefähr so 19 Grad.
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2: Mit Elke Küster, guten Abend. Bundestagsabgeordnete verzichten auf Diätenerhöhung. Trump wirft Iran Abschuss von US-Kampfhubschrauber vor. Deutsche Fußballerinnen schlagen Slowenien in WM-Qualifikation. Das Wetter, noch Schauer und Gewitter, im Laufe der Nacht trockener. Tiefstwerte dann bei 7 Grad. Die Bezüge der Bundestagsabgeordneten sollen in diesem Jahr nicht steigen. Die Fraktionen von Union und SPD einigten sich darauf, die Diätenerhöhung ausfallen zu lassen. Noch in dieser Woche wird sich der Bundestag damit befassen. Die Entscheidung hat sich schon länger angedeutet, wie Chris Berdrow aus Berlin berichtet.
3: Auch Grüne, AfD und Linke sind dafür, die Anhebung der Politikerbezüge in diesem Jahr auszusetzen. Eine Mehrheit ist damit in jedem Fall sicher. Ohne einen solchen Parlamentsbeschluss hätten die Politiker zum 1. Juli automatisch knapp 500 Euro mehr Geld bekommen und damit rund 12.330 Euro im Monat. Mit der Streichung wollen die Regierungsfraktionen ein Sparsignal an die Bevölkerung senden in wirtschaftlich schwierigen Zeiten.
2: Der Iran hat nach Angaben von US-Präsident Donald Trump einen amerikanischen Militärhubschrauber abgeschossen. Die USA müssten zwangsläufig darauf reagieren, schrieb Trump auf seiner Online-Plattform Wie, ließ er offen. Laut US-Militär stürzte der Kampfhubschrauber während eines Patrouilleneinsatzes vor der Küste des Oman ab. Eine Ursache wurde hier nicht genannt. Die beiden Soldaten an Bord konnten gerettet werden. Die EU-Kommission zwingt den Messenger-Dienst WhatsApp, KI-Assistenten anderer Anbieter wieder kostenlos zuzulassen. Der US-Konzern Meta, zu dem WhatsApp gehört, müsse das innerhalb von 5 Tagen umsetzen, hieß es in Brüssel. Von dort Katrin Schmidt.
4: Andernfalls drohe ein Bußgeld, so die EU-Wettbewerbskommissarin Ribera. Sie fürchte bei der aktuellen Geschäftspraxis von Meta ansonsten ernsthaften und nicht wieder gutzumachenden Schaden für den Wettbewerb im wachsenden Markt für Assistenten auf Basis von künstlicher Intelligenz. Die meisten Nutzerinnen und Nutzer kennen WhatsApp als Messenger-Dienst für private Chats. Aber auch Unternehmen nutzen den Dienst. Verbraucherinnen und Verbraucher können darüber den Kundendienst kontaktieren oder Bestellungen aufgeben. Dahinter steckt dann meistens ein KI-Chatbot. Meta hat daraus inzwischen ein Geschäftsmodell gemacht und kassiert Gebühren von den Unternehmen.
2: Die Reparaturen der Hafenbecken in den Bremerhavener Hafenwelten dürften sich auf die anstehenden maritimen Tage auswirken. Weil wichtige Brücken gesperrt sind, können bei dem Volksfest Mitte August voraussichtlich einige Bereiche nicht genutzt werden. Die Tourismusgesellschaft prüft bereits neue Konzepte, wie Sebastian Segebade berichtet.
5: Eine Option könnte laut Tourismusgesellschaft sein, das Parkhaus Hafenwelten während der maritimen Tage zu sperren. So soll ein Verkehrskollaps in den Hafenwelten vermieden werden. Besucher müssten sich jedoch andere Parkmöglichkeiten suchen. Die 100 Jahre alten Kajen an dem Verbindungskanal sind stark beschädigt. In 3 Jahren sollen die Sanierungen abgeschlossen sein. Die Sperrungen dazu sind alternativlos, sagt Zoodirektorin Heike Kück vom Zoo am Meer. Sie befürchtet aber, dass sie Auswirkungen auf die Besucherzahlen im Zoo haben könnten. Das Klimahaus sieht hingegen keine großen Probleme, da Besucherinnen und Besucher es direkt über eine vorhandene Glasbrücke erreichen.
2: Die deutschen Fußballerinnen haben zum Abschluss der WM-Qualifikation Slowenien besiegt. Mit 2:0 gewann die DFB-Auswahl am Abend in Ljubljana. Das WM-Ticket hatte sich Deutschland schon vorher gesichert. Die Weltmeisterschaft wird im nächsten Jahr in Brasilien ausgetragen. Das waren Nachrichten mit Elke Küster.
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1: Die A1 Osnabrück Richtung Bremen ist zwischen Ahlhorner Heide und Wildeshausen West wegen Bergungsarbeiten gesperrt. Die Umleitung führt Richtung Delmhorst über die A29. In Bremen, die St.-Jürgen-Straße Richtung Weser ist zwischen Treschkopfstraße und Feldstraße bis zum 17. Juli gesperrt. Was sagt unsere Blitzerliste? Einen gibt es noch in Bremen, Richard-Bollian-Allee, Höhe Berliner Freiheit, stadtauswärts wird geblitzt. Das war's von den Straßen. 0421 246 666. Ihr wisst, wie ihr euch durchmelden könnt, wenn ihr noch was seht. Ansonsten kommt gut an.
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1: Mit June Koch. Ach ja, Die Möwen sind hier wieder unterwegs, Leute. Es ist Wahnsinn. Keine Ahnung, was die hier wieder ausfeiten auf dem Dach von Radio Bremen. Es ist so laut. Ich will aber auch nicht das Fenster zumachen, weil die Frischluft irgendwie auch ganz gut tut. Aber Wahnsinn, was die hier schon wieder für eine Mafia bilden, die Möwen, ne? Es ist irgendwie so mit den grauen Wolken dann. Es ist so richtig, ja, es ist eine mafiöse Stimmung hier auf Radio Bremen.

Entschuldigung, ich wollte. Ich muss mal einen Bus kriegen. Ja, das gibt es in Südkorea nicht, dass man gegen irgendwelche Leute rennt, weil man es sehr eilig hat. Da ist das nämlich alles schön unterteilt, habe ich gerade erfahren. Es gibt verschiedene Fußgängerwege, die für die miau schnellen Fußgänger, die schnell irgendwo ankommen wollen, und die für die gemütlichen. Ich frage mich so, was gibt es noch? Was kann man sich noch ausdenken, was der Mensch nicht braucht? Aber gut, ich will da gar nicht, ich weiß ja, dieses Konzept kann ja tatsächlich dann nachhaltig für irgendwas sorgen. Aber weiß ich nicht, ich finde diesen Hitrun, wenn man mal seinen Bus kriegen muss und durch die Menschenmenge durch muss irgendwie, ich finde es schon fast irgendwie so ein bisschen Hindernislauf halt, ne?

Wofür wird dieser Sommer 2026 für euch stehen? Das kann ja für vieles sein, ne? Es kann für eine große Trennung stehen, die euch dann aber im Endeffekt weitergebracht hat und ihr seid wieder glücklich geworden. Es kann aber auch dafür stehen, dass ihr das erste Mal vom Fünfer gejumpt seid und euch etwas getraut habt, was ihr euch schon immer trauen wolltet, aber es hat bis jetzt nicht geklappt. Es kann sein, dass ihr das erste Mal eine Handstand ohne Hilfe wuppen könnt. Oder es kann sein, dass ihr so einen richtig, richtig geilen Girls-Trip oder Boys-Trip gemacht habt. Mit euren Freunden habt ihr euch das einfach gut gehen lassen. Und irgendetwas, und das verspreche ich euch, wird für dieses Jahr, für diesen Sommer 2026 stehen, wenn wir darauf zurückgucken. Und ich hoffe inständig für alle, dass es was Gutes sein wird. Und ich glaube auch ganz fest daran. Weil es werden schlechte Sachen passieren, aber es werden auch gute Sachen passieren. Und wenn wir uns auf die Guten fokussieren, dann haben wir vielleicht schöne Memories. Genauso wie Charlie XCX. Sweet Summer 26 kommt jetzt für euch.

0: Lucas Graham, Second Chance.
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0: Man verfällt manchmal hier so beim Moderieren in so eine Stimme, so Second Chance, Second Chance. Ich versuche mal meine normale Stimme wieder für den Verkehr bei Bremen 4 wieder zu holen. Es ist 20.32 Uhr, ihr Lieben. Die A1 Osnabrück Richtung Bremen ist zwischen Ahlhorner Heide und Wildeshausen West wegen Bergungsarbeiten gesperrt. Überleitung führt über Delmenhorst. Dann in der Region Hannover die Landesstraße zwischen Fuhrberg und der A7 Mellendorf ist wegen eines Feuerwehreinsatzes in beide Richtungen gesperrt. Und dann als letztes, na, willst du wohl hier weiterrücken. Bremen, die St. Jürgenstraße Richtung Weser ist zwischen Treschkopfstraße und Feldstraße bis zum 17. Juli gesperrt. Da wollte die Liste gerade nicht aktualisieren. Blitzerliste ist leer. Ja, wenn ihr die füllen wollt, dann ruft doch gerne an bei Bremen 4 0421 246 666. Das ist die Nummer, wo ihr uns erreicht. Und dann kann es ja auch schon weitergehen. Ich wünsche euch eine gute Fahrt, meine Lieben. Das hier ist Ausdies, The Art of Letting Go. Schönen Dienstagabend.

Hier ist Bremen 4 und man könnte natürlich jetzt sagen, Matzen, die Band geht immer nach vorne, das ist immer Festivallaune, das ist immer gute Laune. Ja, bin ich bei euch. Man kann aber auch sagen, die können auch andere Themen.

0: Ja, und das, was sie mit Mein Herz bleibt hier gemacht haben, das haben sie auch mit ihrem neuen Album hingekriegt.
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0: Und das gucken wir uns ja diese Woche an bei Bremen 4. Immer um 20.40 Uhr spielen wir euch einen neuen Song vom Album, jeden Tag aufs Neue. Heute Pass auf dich auf. So, und das sagt ja schon der Titel, hier wird's ein bisschen emotional, hier wird's ein bisschen empathisch und hier wird's ein bisschen gefühlvoll. Merkt man auch schon an den ersten Klängen. Hier ganz frisch für euch auf der Playlist bei Bremen 4 vom neuen Album Smile von Matzen. Pass auf dich

Naja, klar geht's bei jemandem, der Shaboozy heißt, ganz oft auch um Alkohol. Also worum soll's denn sonst in den Texten gehen? Denn ein richtig guter Booze ist Alkohol auf Englisch. Ich weiß nicht, ob sein Name daher kommt. Wahrscheinlich nicht, aber trotzdem geht's immer um Shaboozies in einer Bar und es wird ganz spät, es wird 6 oder 7 und die haben ordentlich einen kleben und tja, die Geschichte, die in diesem Song passiert, was quasi noch on top zu der Bar und dem ganzen Booze kommt, ist das Cowgirl. Und das gibt's jetzt von Shaboozy. Viel Spaß!

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1: Ich habe gerade hier auf meinem Reiter auf weitere Aussichten fürs Wetter geklickt, um auch keinen Schmarrn hier zu erzählen im Wetter, und habe aus Versehen gelesen, schwache Aussichten. Was natürlich daran liegt, dass auch das Wetter ein bisschen schwach ist. Morgen ungefähr 19 Grad, wieder bei wechselhaften Temperaturen. Einige Schauer mit dabei, einige Gewitter und auch ordentlich Wind.
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2: Mit Elke Küster, guten Abend. Trump wirft Iran Abschuss von US-Kampfhubschrauber vor. Diätenerhöhung im Bundestag soll ausfallen. Deutsche Fußballerinnen schlagen Slowenien in WM-Qualifikation. Das Wetter, noch Schauer und Gewitter, im Laufe der Nacht trockener, Tiefstwerte dann bei 7 Grad. Der Iran hat nach Angaben von US-Präsident Donald Trump einen amerikanischen Kampfhubschrauber abgeschossen. Der Apache-Hubschrauber sei auf Patrouille in der Straße von Hormuz gewesen, schrieb Trump auf seiner Online-Plattform. Aus Washington Katharina Fuß.
3: Das US-Zentralkommando hatte zuvor gemeldet, dass zwei US-Soldaten nach einem Hubschrauberabsturz in der Nähe der Küste des Omans gerettet worden seien, sprach aber nicht von einem Abschuss. Anders als Trump, der sich aber auf Militärinformationen bezieht und betont, die beiden Piloten des Kampfhubschraubers seien nicht verletzt worden, dennoch müssten die USA gezwungenermaßen auf diesen Angriff reagieren. Kurz zuvor hatte Trump erneut mitgeteilt, dass ein Friedensabkommen kurz bevorstehe.
2: Die Diätenerhöhung im Bundestag soll in diesem Jahr ausfallen. Die Fraktionen von Union und SPD haben sich darauf geeinigt, dass die Bezüge der Abgeordneten nicht angehoben werden. Noch in dieser Woche wird sich der Bundestag damit befassen. Aus Berlin Chris Bertrow.
4: Auch Grüne, AfD und Linke sind dafür, die Anhebung der Politikerbezüge in diesem Jahr auszusetzen. Eine Mehrheit ist damit in jedem Fall sicher. Ohne einen solchen Parlamentsbeschluss hätten die Politiker zum 1. Juli automatisch knapp 500 Euro mehr Geld bekommen und damit rund 12.330 Euro im Monat. Mit der Streichung wollen die Regierungsfraktionen ein Sparsignal an die Bevölkerung senden in wirtschaftlich schwierigen Zeiten.
2: Im Aufsichtsrat des Bremer Stahlwerks von ArcelorMittal gibt es einen prominenten Wechsel. Der ehemalige SPD-Kanzlerkandidat und Europaratspräsident Martin Schulz übernimmt dort ab sofort die Aufgabe des neutralen Mitglieds. Bei Konflikten soll Schulz vermitteln und am Ende auch entscheiden. Der Vorgänger Walter Riester, der ehemalige Bundesarbeitsminister von der SPD, hat sein Mandat beim Bremer Stahlwerk nach 20 Jahren aus Altersgründen abgegeben. Die deutschen Fußballerinnen haben zum Abschluss der WM-Qualifikation Slowenien besiegt. Mit 2:0 gewann die DFB-Auswahl am Abend in Ljubljana. Das WM-Ticket hatte sich Deutschland schon vorher gesichert. Die Weltmeisterschaft wird im nächsten Jahr in Brasilien ausgetragen. Das waren die Nachrichten mit Elke Küster.
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1: So, ihr Süßen, 21:02 haben wir es. Die A1 Osnabrück Richtung Bremen ist zwischen Ahlhorner Heide und Wildeshausen West wegen Bergungsarbeiten gesperrt. Und dann geht's weiter in der Region Hannover. Die Landesstraße zwischen Fuhrberg und der A7 ist wegen eines Feuerwehreinsatzes in beide Richtungen gesperrt. Und in Bremen die St. Jürgenstraße Richtung Weser ist zwischen Treschkopfstraße und Feldstraße bis zum 17. Juli gesperrt. Blitzer haben wir jetzt keine mehr für euch. Gebt gerne noch was durch, wenn ihr mögt. 0421 246 666.
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1: Mit June Koch. Ja, die Deutschstunde, wollte ich gerade sagen, ist natürlich das Prunkstück heute Abend, am Dienstagabend. Hier wird alles gefeiert, was aus Deutschland kommt, von deutschen Interpreten und Interpretinnen und natürlich aber auch auf Englisch gesungen, aber vielleicht von deutschen Menschen produziert. So, und wenn wir sowas machen wie die Deutschstunde, dann dürfen die Anführer natürlich, ehrlich gesagt, nicht fehlen, und das bilden hier die Toten Hosen. Nur nach vorn vom neuen Album, was wir euch letzte Woche auch vorgestellt haben bei Bremen 4. Jetzt geht's los, die große Show. 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

0: Bunt mit Nie allein. Und man muss ja sagen, Danger Dan, der ist von der Antilopengang. Also der hat ja nicht nur ein Talent, der hat ja 5000.
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0: Ich glaube, das ist sein bekanntestes Lied, das ist alles von der Kunstfreiheit gedeckt. Aber Danger Dan hat ja so viel mehr noch auf dem Kasten.
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0: zu. Also ich finde, lyrisch sind das wirklich die heftigsten Banger. Dann mit dieser Klaviermusik dann immer noch hinten dran. Ist es wirklich der Wahnsinn und trotzdem humorvoll.
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0: Hört ihr den Betrunkenen im Hintergrund?
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0: Es muss so Spaß gemacht haben, diesen Song aufzunehmen. Naja, long story short. Danger Dan hat wirklich mehrere Arten, sich musikalisch auszudrücken. Und Freunde, Anfang Oktober gibt es ein neues Album von Danger Dan. Und natürlich gibt es auch eine Vorab-Single und die spielen wir euch jetzt. Seit ungefähr 4 Tagen ist sie draußen, die meisten meiner Freunde.
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0: Apache 207 und Wunder.
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0: Vorsicht bitte auf der A29 Wilhelmshaven Richtung Oldenburg. Zwischen Wilhelmshavener Kreuz und Sande befindet sich eine ungesicherte Unfallstelle. Und die A1 Osnabrück Richtung Bremen ist zwischen Ahlhorner Heide und Wildeshausen West wegen Bergungsarbeiten gesperrt. Blitze haben wir keine mehr für euch. Wir wünschen euch eine gute Fahrt und dass ihr gut ankommt. Und ansonsten sowieso einen schönen Abend.

0: Hallo, hallo, Bremen 4 hier. Robin Schulz und Barbs, Better Times. Ach, herrje, nach einem Streit oder auch während eines Streites ist es doch wohl das Schlimmste, wenn der andere einfach weggeht. Die Tür geht zu und du denkst dir so, hat der nicht gemacht. Oder wenn der Streit am Telefon stattgefunden hat, dann wird aufgelegt. Ich finde, das sind so die schlimmsten Momente, weil du hast noch diese ganze Wut und diesen Zorn und diese Worte und die Erklärung und keiner will sie aber mehr hören. Das ist ja halt das Blöde. Es bringt ja niemandem was, wenn du einfach weiterschimpfst, wenn dir keiner zuhört. So, das nennt man auch Funkstille. Die beginnt nämlich in diesem Augenblick. Und ich weiß nicht, früher hat man Tage, Wochen teilweise in dieser Funkstille verbracht. Heutzutage, ey, ich habe da keine Zeit mehr für. Ich habe zwei Kinder, ich habe einen Mann. Unsere Funkstille hält vielleicht irgendwie eventuell mal ein paar Stunden an. Und ich bin auch sehr froh drum, weil es gibt nichts, was anstrengender ist. Und deswegen hat Madeleine Juno auch einen Song darüber gemacht. Hört ihr jetzt in der Bremen 4 Deutschstunde Funkstille.
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Das ist Mattea, die sagt, wisst ihr, es geht gar nicht um euch, es geht einfach jetzt gerade nur um mich. Und manchmal ist es genau das, was man braucht, wenn man nach etwas sucht, wenn es irgendwo nicht klappt, wenn andere Menschen einen einfach nicht verstehen wollen, dann braucht man vielleicht einfach mal ein bisschen Zeit für sich. Und das nehmen wir uns ja eigentlich auch immer alle, aber ich weiß nicht, ob wir es so bewusst machen, weil ich glaube, die meisten verkriechen sich und hauen sich einfach vor die Glotze und tun so, als wäre die Welt nicht existent. Aber wenn wir das ein bisschen mehr im Alltag hinkriegen würden, so wie Mattea es hier beschreibt, dann würde uns das, glaube ich, schon einiges weiterbringen. Einfach nichts. Unser kleiner Wegweiser von Mattea, den gibt's jetzt.

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1: Mit Elke Küster, guten Abend. Niedersachsen will Beleidigung von Politikern weiter als Straftat verfolgen. Trump wirft Iran Abschuss von US-Kampfhubschrauber vor. Bundestagsabgeordnete verzichten auf Diätenerhöhung. Das Wetter im Laufe der Nacht trockener, Tiefstwerte dann bei 7 Grad. In der Debatte um den sogenannten Politikerbeleidigungsparagraphen hat sich nun auch Niedersachsen klar positioniert. Für das Landesjustizministerium ist der Paragraph 188 im Strafgesetzbuch ein wichtiger Schutz für ehrenamtliche Politiker. Sebastian Segebade.
2: Eine Sprecherin des Justizministeriums sagte, die Abschaffung des Paragraphen 188 würde nicht die Meinungsfreiheit stärken, sondern den Schutz der demokratischen Kultur schwächen. Auch Bremen spricht sich dagegen aus, den Paragraphen zu streichen. Der Vorstoß dafür kommt aus Sachsen. Landesjustizministerin Konstanze Geiert sagte, ein besonderer Schutz für Politiker sei nicht erforderlich. Die CDU-Politikerin fordert, dass sich die Justizministerkonferenz diese Woche damit befasst.
1: Die Bundestagsabgeordneten sollen in diesem Jahr bei ihren Bezügen eine Nullrunde einlegen. Die Fraktionen von Union und SPD haben den Vorschlag gemacht, der übermorgen im Bundestag beraten werden soll. Die Rede ist von einem Sparsignal in wirtschaftlich schwierigen Zeiten. Eigentlich wären die Diäten der Abgeordneten zum 1. Juli um knapp 500 Euro gestiegen, auf dann gut 12.300 Euro pro Monat. Der Iran hat nach Angaben von US-Präsident Donald Trump einen amerikanischen Kampfhubschrauber abgeschossen. Der Apache-Hubschrauber sei auf Patrouille in der Straße von Hormuz gewesen, schrieb Trump auf seiner Online-Plattform. Aus Washington Katharina Fuß.
3: Das US-Zentralkommando hatte zuvor gemeldet, dass zwei US-Soldaten nach einem Hubschrauberabsturz in der Nähe der Küste des Omans gerettet worden seien, sprach aber nicht von einem Abschuss. Anders als Trump, der sich aber auf Militärinformationen bezieht und betont, die beiden Piloten des Kampfhubschraubers seien nicht verletzt worden, dennoch müssten die USA gezwungenermaßen auf diesen Angriff reagieren. Kurz zuvor hatte Trump erneut mitgeteilt, dass ein Friedensabkommen kurz bevorstehe.
1: Die deutschen Fußballerinnen haben zum Abschluss der WM-Qualifikation Slowenien besiegt. Mit 2:0 gewann die DFB-Auswahl am Abend in Ljubljana. Die Treffer erzielten Sarai Linder und Shakira Martinez. Das Ticket für die WM nächstes Jahr in Brasilien hatte Deutschland schon vorher gelöst. Das waren Nachrichten mit Elke Küster.
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1: In der Nacht gibt es anfangs vor allem an der Küste noch einzelne Schauer und Gewitter. Danach lockern die Wolken immer mehr auf. Die Luft kühlt ab bis auf 12 Grad auf Spiekeroog und 7 Grad in Zeven. Morgen zuerst freundlich, später wieder dichter bewölkt und dann auch wieder Schauer und Gewitter. Höchstwerte um 19 Grad.
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4: Die A1 Osnabrück Richtung Bremen ist zwischen Ahlhorner Heide und Wildeshausen West wegen Bergungsarbeiten gesperrt. Die Umleitung führt Richtung Delmenhorst über A29. Region Hannover, die Landesstraße zwischen Fuhrberg und der A7 Mellendorf, ist wegen eines Feuerwehreinsatzes in beiden Richtungen gesperrt.
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5: Mit Michael Reufsteck, hallo, gleich mit eurer Wahl, wer heute Abend einen bekannten Hit singen soll. Und wir vermitteln so eine Art von Urlaubsgefühl, wenn wir zu Entertainment-Direktor Knutti schalten in den durchschnittlichsten Ferienclub der Welt. Zuerst Glockenbach und Declan J. Donovan mit Better Days.
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Halo von Beyoncé. Hallo, hier ist die Abendshow. Und da wir ja seit dem Sieg von Alexander Zverev bei den French Open alle wieder im Tennisfieber sind, ist hier eine Nachricht, die euch interessieren wird. Serena Williams ist wieder da. Serena Williams, die zusammengerechnet mehr als 6 Jahre Nummer 1 der Tennis-Weltrangliste war, spielt wieder mit 44 Jahren. Sie hatte ihr Comeback angekündigt, nimmt sie jetzt im Londoner Queen's Club an einem Turnier teil. Im Doppel mit einer 25 Jahre jüngeren Partnerin Victoria Mboko aus Kanada und hat die erste Runde gewonnen. Serena Williams macht das, was sie immer am besten gemacht hat. Tennisspiele gewinnen, sie ist wieder da. Enttäuscht sind wir in diesem Moment ein bisschen von Wikipedia, denn die Menschen, die Wikipedia füllen, sind normalerweise sehr, sehr flink. Und das Beispiel ist ein bisschen morbide, aber immer wenn irgendwo eine Eilmeldung über den Tod eines Prominenten aufpoppt und man geht im nächsten Moment zu Wikipedia, hat dort schon jemand das Datum korrigiert, beziehungsweise das Todesdatum mit eingefügt. Bei Serena Williams steht, und Moment, ich aktualisiere nochmal, steht jetzt immer noch, ist eine ehemalige US-amerikanische Tennisspielerin. Kann bitte jemand zu Wikipedia gehen und das Wort ehemalige rauslöschen? Sie spielt wieder und gewinnt auch wieder mit 44. Und selbst wenn sie eines Tages nochmal zurücktreten sollte, kann sie immer noch ins Tor der Fußballnationalmannschaft von Deutschland.

0: Charlotte Corday. The Way We Touch, aktueller Hit in Pop der Abendshow. Und jawohl, es funktioniert noch. Wenn man jetzt nochmal aktualisiert und den Wikipedia-Eintrag von Serena Williams aufruft, dann steht da, Serena Jamaica Williams ist eine US-amerikanische Tennisspielerin. Also geht doch, falls das jemand von euch war, auf euch ist Verlass.
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0: Michael Schulte und 5am in Pop der Abendshow. Jetzt seid ihr dran zu entscheiden, wer den nächsten Hit singen soll. Das machen wir mit den vereinten Kräften von allen, die uns gerade gemeinsam zuhören. Wir sind in Bremen 4, HR3, NDR 2, SR 1, WDR 2 und MDR Jump. Das Ganze von SWR 3. Und jetzt unter 07221 2011 ist eure Stimme gefragt. Der Hit ist im Original aus den 80ern von der Gruppe Heart, 1987 ein weltweiter Hit. Drei Versionen davon bieten wir euch jetzt an und ihr entscheidet, welche im Radio kommt. Drei Coverversionen, alle sehr gut, alle sehr unterschiedlich. Eure Entscheidung, was es denn sein darf. Das ist Alyssa Reed. Zusammen mit den Jumpsmokers. Jumpsmokers, eine amerikanische Elektro-House-Gruppe. Alyssa Reed, kanadische Sängerin. Angebot 2, Dad Harmony. Fünf Väter aus Schweden. Und zugegeben, das haben sie offenbar die Mütter singen lassen. Oder... Ich habe das ganz starke Gefühl, dass wir uns hier in der Reihenfolge vertan haben. Denn das hier sind ja wohl die fünf Väter aus Schweden und das vorher war ja wohl Celine Dion. Celine Dion ist jedenfalls auch im Angebot. Ihr habt jetzt alle Versionen mal gehört und jetzt entscheidet ihr, was es denn sein darf. Alyssa Reed und die Jumpsmokers, Celine Dion oder Dad Harmony 07221 2011. Wir gehen live in die Leitung und spielen die Version, die zuerst drei Stimmen hat. Hallo, wer ist denn da? Hallo.
1: Ja, Pascal aus Balingen.
0: Hi, was darf sein?
1: Das erste bitte.
0: Die erste Version ist notiert.
1: Celine Dion.
0: Nee, Celine Dion war nicht die erste Version. Jetzt sind wir komplett durcheinander.
1: Aber die erste.
0: Also nicht Celine Dion.
1: Ja, die erste.
0: Erste Version. Okay, alles klar. Gut. Ist notiert. Vielen Dank. Moment, kurz. Nein, Celine Dion war die erste Version. Jetzt ist komplett alles am Ende. Also deine Stimme war für die erste Version und das ist Celine Dion. Dann haben wir das auch schon mal geklärt. Puh, wenn es mal läuft, dann richtig. Hallo, wer ist jetzt da?
2: Hallo, Manuel Springer.
0: Hi, Manuel, was darf sein?
2: Die Nummer 3, bitte.
0: Die Nummer 3, die wir gehört haben oder die ich behauptet habe? Also das Letzte, was im Angebot war?
2: Genau, das letzte,
0: die Brüder. Hallo, das war Dad Harmony. Ich versuche den Überblick zu behalten. Vielen Dank dir. Hallo, hier ist Michael. Wer ist da?
3: Ja, hi, ist Uli aus Neuss.
0: Uli, was darf
3: die
0: sein?
3: Die Nummer eins hätte ich gerne.
0: Also einmal Celine Dion.
3: Vielen Dank. Ja, ganz genau.
0: Okay, jo. Tschüss. Michael Reifschneck hier. Hallo, wer da?
4: Hallo, Dirk Klaassen.
0: Klaassen, was darf sein?
4: Dirk. Die Dirk Nummer heißt eins. Du, ne? Ich, ja, genau, Dirk.
0: Die Nummer...
4: Ich sag mal besser keinen Namen, nur die Nummer 1.
0: Ist besser. Dann hören wir jetzt das, was wir als erstes im Ausschnitt gehört haben, in voller Länge. Es ist nach allem, was wir im Moment glauben, die Version von Celine Dion. Danke herzlich fürs Abstimmen. Ciao. Schönen Abend. Tschüss.

0: 2007 hat Celine Dion diesen Song zum ersten Mal aufgenommen. Da war er schon 25 Jahre alt. Selbst die Version von Heart war nicht das Original. Die Songschreiber selbst hatten es ursprünglich mal mit ihrer eigenen Band aufgenommen. Wurde kein Hit. Für Heart wurde es einer. Celine Dion hat es dann auf mehreren Alben, auf einer Balladensammlung und auch Live-Aufnahmen veröffentlicht. Und wir sind zuversichtlich, dass sie möglicherweise die Abstimmung heute Abend bei euch gewonnen hat.
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1: In der Nacht ziehen zunächst noch Schauer und Gewitter über Bremen und Bremerhaven hinweg. Dahinter lockern die Wolken auf und die Nacht endet oft klar bei Tiefstwerten von 10 bis 8 Grad. Der morgige Tag startet mit Sonne und Quellwolken. Ab dem Mittag bilden sich verbreitet Schauer und Gewitter, die erst am Abend nachlassen. Dazu werden es 17 bis 19 Grad.
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2: Die A1 Osnabrück Richtung Bremen ist zwischen Ahlhorner Heide und Wildeshausen West wegen Bergungsarbeiten gesperrt. Die Umleitung führt Richtung Delmenhorst über A29. A29 Oldenburg Richtung Wilhelmshaven. Die Ausfahrt Jaderberg wird wegen Bauarbeiten Dienstag und Mittwoch zwischen 22 Uhr und 5 Uhr und am Donnerstag zwischen 1 Uhr und 5 Uhr gesperrt.
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0: Olli Murs und Dear Darling, Michael Rolfsteck hier in Pop, der Abendshow, jetzt mit einer skurrilen Geschichte. Die meistgesuchten Lyrics in Deutschland und Österreich vergangene Woche waren die Lyrics zu einem Song, den es erst gab, dann nochmal, dann nicht mehr und jetzt wieder. Und auch wenn das so verwirrend klingt wie der bisherige Verlauf der Sendung, das ist alles genau so sortiert und so gemeint. Wir fangen von vorne an. Es geht um den Song Run River Run von David Guetta zusammen mit Arlok und Stickfigure. Vielleicht habt ihr ihn vergangene Woche schon mal bei uns gehört. Ein neuer Song oder zumindest eine neue Version von diesem Song. Der wurde 2019 veröffentlicht. Angels Above Me von Stickfigure. Und jetzt hat vor ein paar Wochen jemand aus diesem Lied einen KI-Remix gemacht. Der Remix ist dann viral gegangen. Das Problem, der Original-Songschreiber wurde zwar angegeben, aber niemand hat ihn gefragt. Also musste der Song aus dem Netz genommen werden. Dann kam Sony ins Spiel. Die haben wohl gemerkt, oha, da könnte es was zu holen geben. Haben Stickfigure schnell unter Vertrag genommen und bei David Guetta und Arlok angerufen und gefragt, ey, könnt ihr aus dem Lied mal bitte einen offiziellen Remix machen? Das haben die zwei gemacht, zusammen mit Stickfigure. Und rausgekommen ist etwas, das am Anfang klingt wie eine Herbert-Grönemeyer-Parodie.
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0: Run, River, Run, Angels Above Me heißt dieser Song von David Guetta, Alok und Stickfigure. Ich glaube, ein Remix von Lotus Blume von den Flippers würde so ähnlich klingen. Günther aus Ludwigsburg erinnert es eher an Son of Jamaica von der Gumbe Dance Band.
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0: Dankeschön für die Ansprache, aber so viel Zeit haben wir jetzt leider wirklich nicht.
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0: Safe von Miles Smith und Niall Horan. Habt ihr es gelesen? Dieter Nuhr hat gesagt, er will auswandern, weil Alice Weidel Kanzlerin wird. Die Frage ist nur, wo will er hin? Denn nach dem, was er in seiner eigenen Sendung nur im ersten erzählt hat, scheint er bisher die richtige Alternative noch nicht gefunden zu haben.
1: Alles ist durcheinander. Ich bin gerade erst wieder zurück in Deutschland, muss ich allerdings auch dazu sagen. Ich habe mögliche Fluchtorte gecheckt. Ne, auch schwierig. Alle wollen das Land verlassen, keiner weiß wohin. Grönland, Venezuela, Kuba, Iran, egal wohin, am Ende ist man in den USA. Monaco will ich auch nicht. Ist mir zu gewöhnlich. Da sind sie alle in Monaco, der ganze Pöbel. Kaum haben sie ihre erste Milliarde zusammen, hängen die da am Hafen rum. Ne? Und auch keine Alternative ist Legoland. Die schließen jeden Tag um 18 Uhr, da wird man ausgewiesen.
2: Ja. Hey.

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1: Mit Elke Küster, guten Abend. Niedersachsen will Beleidigung von Politikern weiter als Straftat verfolgen. Trump wirft Iran Abschuss von US-Kampfhubschrauber vor. Demonstrierende Lehrer blockieren Zufahrt zu WM-Stadion in Mexiko. Das Wetter im Laufe der Nacht trockener, Tiefstwerte dann bei 7 Grad. In der Debatte um den sogenannten Politikerbeleidigungsparagraphen hat sich nun auch Niedersachsen klar positioniert. Für das Landesjustizministerium ist der Paragraph 188 im Strafgesetzbuch ein wichtiger Schutz für ehrenamtliche Politiker. Sebastian Siegebade.
2: Eine Sprecherin des Justizministeriums sagte, die Abschaffung des Paragraphen 188 würde nicht die Meinungsfreiheit stärken, sondern den Schutz der demokratischen Kultur schwächen. Auch Bremen spricht sich dagegen aus, den Paragraphen zu streichen. Der Vorstoß dafür kommt aus Sachsen. Landesjustizministerin Konstanze Geiert sagte, ein besonderer Schutz für Politiker sei nicht erforderlich. Die CDU-Politikerin fordert, dass sich die Justizministerkonferenz diese Woche damit befasst.
1: US-Präsident Donald Trump wirft dem Iran vor, einen US-Kampfhubschrauber abgeschossen zu haben. Er kündigte Vergeltung an. Laut Trump war der Hubschrauber auf Patrouille in der Straße von Hormuz. Die beiden Soldaten an Bord seien gerettet worden. Der Vorfall dürfte die ohnehin schleppenden Friedensverhandlungen mit dem Iran belasten. Die Vereinten Nationen haben einen Bericht zur Gewalt jüdischer Siedler gegen Palästinenser im Westjordanland veröffentlicht. Die Untersuchungskommission wirft Israel vor, die Gewaltakte zu unterstützen. Deren Zahl nimmt zu. Aus Genf berichtet Katrin Hondel.
3: Allein im vergangenen Jahr seien dort mindestens 7 Palästinenser getötet und mehr als 800 verletzt worden. Laut dem Bericht ist Israel für die eskalierende Gewalt verantwortlich. Israelische Behörden hätten die Angriffe der Siedler durch finanzielle und militärische Unterstützung ermöglicht. Die Gewalt der Siedler diene der Umsetzung der israelischen Politik, so die UN-Kommission, deren strategisches Ziel sei es, die Palästinenser zu vertreiben und die besetzten Gebiete zu annektieren.
1: 2 Tage vor Beginn der Fußball-WM hat es in Mexiko-Stadt eine Großdemo gegeben. Tausende Lehrkräfte blockierten die Hauptzufahrt zum Aztekenstadion. Dort treffen am Donnerstag Co-Gastgeber Mexiko und Südafrika aufeinander. Schon länger demonstrieren in Mexiko Lehrkräfte für mehr Geld. Das waren Nachrichten mit Elke Küster.
0: Das Bremen-Vierlandswetter.
1: In der Nacht gibt es anfangs vor allem an der Küste noch einzelne Schauer und Gewitter. Danach lockern die Wolken immer mehr auf und es wird insgesamt trockener. Die Luft kühlt ab bis auf 12 Grad auf Spiekeroog und 7 Grad in Zeven. Morgen zuerst freundlich, später wieder dichter bewölkt und dann auch wieder Schauer und Gewitter. Höchste Temperaturen am Mittwoch zwischen 15 und 19 Grad, am Donnerstag maximal 18 Grad.
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4: Die A1 Osnabrück Richtung Bremen ist zwischen Ahlhorner Heide und Wildeshausen West wegen Bergungsarbeiten gesperrt. Die Umleitung führt Richtung Delmenhorst über A29. A1 Osnabrück Richtung Bremen. Die Einfahrt Ahlhorner Heide wird wegen Bauarbeiten bis Freitag jeweils zwischen 19 Uhr und 5 Uhr gesperrt.
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5: Mit Michael Reifsteck, hallo. Und mit Olivia Rodrigo und ihrem aktuellen Hit Drop Dead.
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Lola Young und Messi. Hallo zusammen, hier ist Pop, die Abendshow. Abends tun wir uns alle zusammen. Wir sind gemeinsam in Bremen 4, HR3, NDR2, SR1, WDR2, MDR Jump und SWR3. Und spielen jetzt den neuen Hit von Martin Garrix und Ed Sheeran, Repeated. Wobei neu ja so eine Auslegungssache ist. Er ist neu veröffentlicht, aber gearbeitet haben sie daran seit 12 Jahren. Vor 12 Jahren haben sie angefangen, einen gemeinsamen Hit zu schreiben, zu bauen, zu produzieren. Es hatte auch in der Zeit immer wieder Gerüchte gegeben, die beiden würden was zusammen machen. Es hat viele, viele Jahre gedauert, seit 2014. Aber der Song ist dann tatsächlich in diesem Frühjahr fertig geworden und auch veröffentlicht worden. Sie haben es geschafft. Vielleicht sollten wir einfach Ed Sheeran und Martin Garrix die Verantwortung für Stuttgart 21 und GTA 6 anvertrauen. Stay.

0: Where have all the cowboys gone? Paula Cole in Pop, der Abendshow. Es ist der 9. Juni in den Urlaubsbetten Hochburgen. Läuft schon alles wieder nach Plan. Die Saison kann kommen. Und Entertainment-Direktor Knut ist auch schon wieder bereit und im Einsatz im durchschnittlichsten Ferienclub der Welt.
1: Hallo Cluburlauber, hier spricht wieder euer Knutti. Und auch heute haben wir ein High-Value-Entertainment für euch. Im Theatrium verlesen unsere Schauspieler Annika und Tobias die Allergiker-Hinweise von beliebten Speisekarten. Auf der Großleinwand zeigen wir euch eine spannende Echtzeit-Dokumentation über das Wachstum von Fingernägeln. An der Poolbar lädt euch unser Sommelier Alvin ein zu einer Blindverkostung. Erkennt ihr mit verbundenen Augen, nur am Geschmack, den Unterschied zwischen unserem frisch pürierten Rhabarbersirup und Bremsenreiniger? Und im Kids Club überprüfen eure Gastgeber Biggie und Klausi mit den kleinen Rackern Instagram auf Rechtschreibfehler. Wir wünschen euch einen tollen Urlaubsabend. Euer Knutti.

0: Hier ist Pop, die Abendshow. Habt ihr es auch eben schon gesehen? Der Musiker Bad Bunny hat sich in Spanien mit dem Papst getroffen. Der Rest des Artikels ist leider hinter einer Bezahlschranke, deshalb kann ich nur mutmaßen, dass es eine Songwriting-Session war. Ich bin gespannt, wer von beiden den Song rausbringt.
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9: In der Nacht ziehen zunächst noch Schauer und Gewitter über Bremen und Bremerhaven hinweg. Dahinter lockern die Wolken auf und die Nacht endet oft klar bei 10 bis 8 Grad. Der morgige Tag startet mit Sonne und Quellwolken, die aber immer zahlreicher und dicker werden. Ab dem Mittag bilden sich verbreitet Schauer und Gewitter, die erst am Abend nachlassen. Dazu werden es 17 bis 19 Grad. Der Wind weht schwach bis mäßig und dreht von Südwest auf West. In Schauernähe kann er auch mal kräftiger sein.
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10: Die A1 Osnabrück Richtung Bremen ist zwischen Ahlhorner Heide und Wildeshausen West wegen Bergungsarbeiten gesperrt. Die Umleitung führt Richtung Delmenhorst über A29. A1 Osnabrück Richtung Bremen. Die Einfahrt Ahlhorner Heide wird wegen Bauarbeiten bis Freitag jeweils zwischen 19 Uhr und 5 Uhr gesperrt. A29 Oldenburg Richtung Wilhelmshaven. Die Ausfahrt Jaderberg wird wegen Bauarbeiten Dienstag und Mittwoch zwischen 22 Uhr und 5 Uhr und am Donnerstag zwischen 1 Uhr und 5 Uhr gesperrt.
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0: Overdrive. Offenbach und Norma Jean Martini in Pop, der Abendshow. Und jetzt
1: die Gerichtskosten und dann
0: die Rückkehr von Danger Dan.
1: So ein lächerlicher Mann, hoffentlich zeigt er mich an, was dann passieren würde, ich kann es euch sagen.
0: Ihr kennt ihn noch von der Antilopen-Gang. Und vor allen Dingen von Das ist alles von der Kunstfreiheit gedeckt.
1: Zeigt mich an und ich öffne einen Sekt. Das ist alles von der Kunstfreiheit gedeckt.
0: Das ist alles von der Kunstfreiheit gedeckt. Hieß auch sein erstes Album, war Platz 1 der deutschen Charts, hat sich insgesamt 38 Wochen in den Top 100 gehalten. Im Oktober kommt nun sein zweites Album, es wird Keine Angst heißen. Und seit Freitag gibt es die erste Single daraus, Die meisten meiner Freunde. Neues von Danger Dan.
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0: Die meisten meiner Freunde. Das ist ganz neu von Danger Dan aus seinem Album, das für Oktober angekündigt ist.
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Living. Martha Fix und Living Dafür in Pop der Abendshow. Hier ist noch ein wertvoller Alltagstipp oder ein Lifehack, wie wir jungen Leute sagen. Aus eigener Erfahrung, wenn ihr euch einen Tee kalt aufgießt, es gibt ja diese Teebeutel, die extra dafür gemacht sind, dass man sie in kaltem Wasser ziehen lassen kann. Also wenn ihr euch so einen kalten Tee machen wollt, stopft den Beutel nicht in eine Flasche mit kohlensäurehaltigem Mineralwasser. Glaubt's mir einfach. Glaubt's mir von mir aus nicht, aber glaubt's mir lieber. 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

Love the Way You Lie von Eminem und Rihanna. In Pop der Abendshow. Fast vorbei. Michael Reifsteck, mein Name. Schön, dass ihr dabei wart. Gleich die Popnacht mit Ben Streubel. Aber leider gab es auch heute Abend wieder ein paar Themen, zu denen wir nicht mehr gekommen sind. Wir hatten noch vor, ein wissenschaftliches Experiment. Lässt sich das Innere eines Apfels mit einem Kernspintomographen erkennen? Dann Service-Tipps. Wie kann ich im Sommer den Hitzestau in der Mansardenwohnung eines Wohnmobils verhindern? Und einen Selbstversuch hatten wir eigentlich auch noch geplant zur Frage, welches Ereignis ist schneller beendet? Ein Fußballspiel mit Verlängerung und Elfmeterschießen? Oder der Versuch eines einzelnen Menschen, sich in einer Flugzeugtoilette umzudrehen. Naja, vielleicht beim nächsten Mal. Gute Nacht.

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1: Um 0 Uhr mit Ramin Movasakian. Die US-Armee hat neue Luftangriffe auf den Iran gestartet. Das zuständige Regionalkommando sprach von einer Reaktion auf den Abschuss eines US-Militärhubschraubers in der Nähe der Straße von Hormus. Präsident Trump hatte dafür den Iran verantwortlich gemacht und mit Vergeltung gedroht. Laut dem US-Militär war der Hubschrauber auf einem Patrouillenflug durch iranische Raketen abgeschossen worden. Der Bundestag will noch diese Woche über einen Verzicht auf die Diätenerhöhung beraten. Die Fraktionen von Union und SPD haben sich auf einen Gesetzentwurf geeinigt. Am späten Donnerstagabend steht das Thema auf der Tagesordnung des Parlaments. Aus Berlin berichtet Chris Bertrow.
2: Die Entscheidung hat sich schon länger angedeutet. Auch Grüne, AfD und Linke sind dafür, die Anhebung der Politikerbezüge in diesem Jahr auszusetzen. Ohne einen solchen Parlamentsbeschluss hätten die Politiker zum 1. Juli automatisch knapp 500 Euro mehr Geld bekommen und damit rund 12.330 Euro im Monat. Der Anstieg ist gesetzlich geregelt und an die Entwicklung der Durchschnittslöhne in Deutschland gekoppelt. Mit der Streichung wollen die Regierungsfraktionen ein Sparsignal an die Bevölkerung senden in wirtschaftlich schwierigen Zeiten.
1: Die Finanzlücke bei den gesetzlichen Krankenkassen könnte im kommenden Jahr noch mal um 3,5 Milliarden Euro größer ausfallen als bisher angenommen. Damit rechnet das Bundesgesundheitsministerium aufgrund vorläufiger Zahlen. Ursache sind demnach deutlich höhere Ausgaben im ersten Quartal dieses Jahres. Bislang rechnete die Bundesregierung mit einem Defizit von 15,3 Milliarden Euro für 2027. Die deutschen Fußballerinnen haben zum Abschluss der WM-Qualifikation gewonnen. Das Team von Bundestrainer Christian Wück siegte in Ljubljana mit 2:0 gegen Slowenien. Für die WM qualifiziert hatte sich Deutschland schon zuvor. ARD-Sportreporter Henrik Lückhoff berichtet.
3: Gerade in der ersten Hälfte zeigte die auf 8 Positionen veränderte DFB-Elf eine schwache Leistung. Offensiv ohne Ideen und Durchschlagskraft, defensiv anfällig und mit Glück. Ein slowenisches Tor zählte wegen Abseits nicht. Trotzdem ging Deutschland mit einem 1:0 in die Pause. Sarah Linder verlängerte eine Ecke per Kopf. Die Slowenin Praschnika fälschte den Ball ins eigene Tor ab. Im zweiten Durchgang wirkte das deutsche Team dann souverän. Trainer stand kompakter und erspielte sich mehr Gelegenheiten. Folgerichtig erzielte Shakira Martinez per Abstauber das 2:0. So stand am Ende ein verdienter, aber keineswegs überzeugender Auftritt der deutschen Fußballerinnen.
1: Das Wetter für Deutschland. In der Nacht gibt es ganz im Süden und im Norden Regenschauer und vereinzelt Gewitter. Ansonsten ist es meist sternenklar, die Tiefstwerte 11 bis 5 Grad. Heute bleibt es meist grau mit Schauern und Gewittern. In den Hochlagen fällt Schnee. Die Temperaturen erreichen maximal 12 bis 21 Grad. Auch morgen oft regnerisch, dazu 15 bis 20 Grad. Die Zeit gleich 0:03 Uhr.
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4: Die A1 Osnabrück Richtung Bremen ist zwischen Ahlhorner Heide und Wildeshausen West wegen Bergungsarbeiten gesperrt. Die Umleitung führt Richtung Delmenhorst über A29. A1 Osnabrück Richtung Bremen. Die Einfahrt Ahlhorner Heide wird wegen Bauarbeiten bis Freitag jeweils zwischen 19 Uhr und 5 Uhr gesperrt.
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5: Mit Ben Streubel. So, dann packe ich mal hier langsam aus. Alles, was für die nächsten 5 Stunden hier bereitsteht. Und Schuhe ausziehen ist noch wichtig. Füße hochlegen, na, das mache ich noch nicht. Nein, da lassen wir uns noch ein bisschen Zeit. Ich hoffe, ihr seid alle wach und haltet auch die nächsten Stunden durch.
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0: gute Schäferlein.
1: Ich fahr gleich den Flügel raus, ist ja gut. Ja, ich verstehe schon. Ne? Schlagzeug darf noch bleiben. Ragadagadangdang, bumm, hier ist die Popnacht. Und da sind wir wieder in einem neuen Tag drin oder eben in einer neuen Nacht. Wir sehen es ja von der anderen Seite. Heute ist der 10.6. Auch wieder historisch. Diese Nacht könnte auch von euch historisch gemacht werden, weil das ist ja so der Trick. Ja, man muss sich mal was überlegen, vielleicht eine große oder kleine Erfindung, und dann geht das los. In dieser Nacht des 10. Juni 1943, da haben zwei Brüder in Ungarn gelangweilt rumgesessen und haben sich gestritten erst. Und dann sagten sie, oh, ich habe eine Idee. Ich habe was erfunden. Hier, das ist der Kugelschreiber, die Biro-Brüder. Und Kugelschreiber sind natürlich gar nicht wegzudenken aus unserem Leben. Und die haben auch alles überlebt. Alle technischen Neuerungen. Kugelschreiber werden in der Regel so circa 3 Kilometer alt. Ja, das kann man da in Länge messen, weil so ein Kugelschreiber schreibt ungefähr 3 Kilometer. Und dieses kleine Kügelchen, was da drin ist, der Kugelschreiber, das dreht sich 15 Millionen Mal im Schnitt. Das ist auch Wahnsinn, ne? Und was gibt's für tolle Kugelschreiber? Ich selbst hatte mal einen Kugelschreiber, der wurde mir wieder abgenommen. Der hatte einen Elektroschocker eingebaut. Für alle Fälle mal. Es gibt ja auch diesen tollen James Bond Kugelschreiber. An den kam ich nicht dran. Das ist der mit der Kugel, wo du mit schießen kannst und so. Nein, da muss ja auch nicht sein. Man darf es ja auch nicht übertreiben mit der Gewalt. Und dann habe ich einen Kugelschreiber besessen mit Ventilator, was sehr toll war. Der hat aber so viel Batterien verbraucht, also diese kleinen Mini-Knopfzellen, dass ich also danach pleite war. Dachte ich, da kannst du ja eher Diesel tanken. Und dann gibt es auch Kugelschreiber mit GPS drin, was natürlich auch ganz sinnvoll sein kann, weil man weiß ja auch gar nicht genau, wo wandert so ein Kugelschreiber hin. Es gibt sogar eine Rechnung wohl, eine Formel, da kann man ausrechnen, wann ein Kugelschreiber, der im Büro geklaut wurde, einem entnommen wurde, wann der wieder bei einem selbst ankommt. Früher war das mit Geld ähnlich, da kam Geld auch wieder zurück zu einem, das ist ja heute nicht mehr so. Und das Einstecken eines Kugelschreibers im Büro im Übrigen, das nur, dass ich es mal gehört habe, das kann also zu einer fristlosen Kündigung führen. Es reicht also, diesen Kugelschreiber zufälligerweise aus Versehen eingesteckt zu haben. Da kann man dann plötzlich, wenn das GPS es nach Hause verfolgt, dann plötzlich klingelt es an der Tür, steht der Chef da. Dann weiß ich natürlich nicht so genau, ob ich dann doch den James Bond Kugelschreiber raushole.

0: 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Es ist jetzt 0.18 Uhr. Vorsicht bitte in beiden Richtungen. Auf der A4 Erfurt-Chemnitz, da laufen Menschen auf der Fahrbahn zwischen Jena Göschwitz und Jena Zentrum. Und sind wir alle komplett? Ich zähle mal durch. Da hinten letzte Reihe. Hallo? Ist da jemand noch?
1: Hallo. Ah. Hier ist Frankie, der Krümelmonster. Ich wünsche Ihnen, Mensch Räuber, eine wunderschöne Sendung. Ist ja euer Krümelmonster.
0: Man merkt, auch diese Sendung kann zu psychischem Ausnahmezustand führen. Deswegen, ich warne nochmal davor, bis zum Ende zu hören, würde mich aber doch freuen. Nach diesem kultischen Song von den Stranglers, das erste Rätsel, da geht es um eine Sängerin, die heute Geburtstag feiert. Ihr werdet sie erkennen.

0: Die Stranglers und Golden Brown.
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0: Und das ist schon das erste Rätsel. Eine prominente Sängerin, die ist mit einem Hit, den ihr alle kennt, alle schon mal gehört habt, im Leierkasten. Nicht so laut.

0172 21 11, falls ihr eine Idee habt. Ich bin mal sehr gespannt, ob ihr da noch was rausgehört habt. Für ein Pop-Nacht-Package, das erste heute Nacht. Das hier ist der neue von ADMT, Adam Taylor, Burn Brighter.

Mädel, Mädel, hier ist die Popnacht, noch eine Gefahrenstelle von der A2. Dortmund Richtung Oberhausen im Dreieck Bottrop in der Überleitung zur A31. In Richtung Gronau steht ein defektes Fahrzeug auf der Fahrbahn.

0: Boy Lockhorn praised you. Hier ist die Popnacht.
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5: Heute scheint zunächst häufig die Sonne neben Quellwolken. Diese werden im Verlauf dicker und ab dem Mittag bilden sich verbreitet Schauer und Gewitter, die erst am Abend nachlassen. Dazu werden es 17 bis 19 Grad. Am Donnerstag bleibt das wechselhafte Wetter mit Schauern und Gewittern erhalten. Der Freitag wird wolkenverhangen und zeitweise nass. Mehr als 16 bis 19 Grad sind an beiden Tagen nicht zu erwarten.
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6: Die A1 Osnabrück Richtung Bremen ist zwischen Ahlhorner Heide und Wildeshausen West wegen Bergungsarbeiten gesperrt. Die Umleitung führt Richtung Delmenhorst über A29. A29 Oldenburg Richtung Wilhelmshaven. Die Ausfahrt Jaderberg wird wegen Bauarbeiten Dienstag und Mittwoch zwischen 22 Uhr und 5 Uhr und am Donnerstag zwischen 1 Uhr und 5 Uhr gesperrt. Melchiorshausen. Die B6 Siegerstraße Bremen-Nienburg ist zwischen auf dem Berge und Ortsausgang wegen Bauarbeiten in beiden Richtungen bis zum 10. Juni gesperrt. Eine Umleitung ist eingerichtet.
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0: Und die am meisten unterschätzte Höchsttemperatur heute in Kaub am Rhein, da werden es 20 Grad. Hier ist die Popnacht. Mein Name Ben Sträubel.

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4: Diese Künstlerin hat heute Geburtstag. Kein Problem für Ariane aus Zürich, sie zu erkennen. Guten Morgen, Ariane.
5: Hallo.
4: Und wer ist das?
5: Das war Mr. Saxo Beat, Alexandra Stan.

0: Date. Alexander Stan hat heute Geburtstag. Happy Birthday to her. Und du bekommst unser erstes Popnacht-Package nach Zürich geschickt. Du bist ja gerade aus dem Urlaub gekommen mit deinem Mann und deinen zwei Hunden. Wo wart ihr denn unterwegs mit dem Wohnmobil?
1: Wir waren in Südfrankreich.
0: Ja, nur Südfrankreich oder noch ein bisschen rumgefahren?
1: Südfrankreich, also ganz im Süden, ja. Richtung Montpellier und dann langsam die ganze Küste entlang wieder hoch.
0: Aber was ein Traum. Wart ihr auch in Italien, damit ihr da weitergefahren seid?
1: Ja, genau. Wir sind dann via Nizza, Cannes,
0: Genua.
1: Richtung Genua, dann wieder zurück. Übrigens ganz toll, Albenga, kleiner Ort. Historischer Ortskern, sowas habe ich bisher noch nicht gesehen. Ja. Ist wohl einer der besterhaltenen in Europa, war wirklich fantastisch zum Schauen.
0: Cool, habe ich noch nie gehört. Wie heißt Albenga?
1: Albenga. Das ist kurz vor Savona.
0: Aha, und das Highlight dort, also außer den historischen Bauten?
1: Ja, also wirklich ganz, ganz fantastische historische Altstadt. Strände, gut, die sind in Südfrankreich ein bisschen schöner, feinerer Sand, aber auch da, das Meer ist herrlich. Ist jetzt auch schon super zum Baden. Ich bin eigentlich gerade ein bisschen, wie sagt man auf Schweizerdeutsch, hässig, dass wir wieder zu Hause sind. Wir hatten heute 15 Grad und Regen.
0: Ja, sehr fein. So, und von den Stellplätzen her ist es kein Problem gewesen, überall welcome gewesen. Mit Hunden ist es ja nicht ganz so einfach. Oder? Wenn du mit zwei Hunden kommst, musst du auch gucken. Dass
1: ja, also es gibt schon noch etliche Plätze, wo es mit Hunden erlaubt ist. Wenn sich nur alle an die Regeln halten würden, hoffe ich, dass es auch weiterhin so bleibt.
0: Ja, also ihr habt vorgebucht und seid nicht einfach so drauf losgefahren.
1: Ja, wir hatten den allerersten Platz, den hatten wir vorgebucht und alles andere haben wir dann unterwegs. Ich habe dann alles abgeklappert, rumtelefoniert und da ergibt sich immer meine Möglichkeit.
0: Ja, also man merkt, du bist ein alter Profi, ne, was Wohnmobilfahren angeht und fantastisch. Dann grüß mal Hunde und Mann in genau dieser Reihenfolge.
1: Ja, sehr gerne, danke.
0: Und ich schicke dir was zu, bis bald.
1: Super, ciao, ciao. Danke.

die Unfinished Sympathy. Machst du nichts falsch mit diesem Song, ne? Ich mag den. Ich wackel da immer mit dem linken Fuß. 0:49 ist es. Es regnet sehr stark auf der A31 Gronau in Richtung Oberhausen. Das führt zu Aquaplaning. Er passt bitte auf zwischen Gescher-Coesfeld und Limbeck insbesondere. Hier ist die Popnacht mit Robbie Williams. Aua.

0: Schwestern.
1: Ein Happy Birthday. Happy Birthday to you. Happy Birthday, liebe Sandra. Happy Birthday to you. Sandra feiert heute den 32. Geburtstag und zwar im Moment noch ganz alleine auf einem Hausboot in Waren an der Müritz. Und dann kommt ihr Schatzi-Batzi-Topsi-Hopsi-Mopsi, der ist auf dem Weg. Und dann werden die dann morgen im Laufe des Tages, wenn sie so im 32. Geburtstag so richtig drin sind, dann auch losfahren dann mit ihrem Hausboot, das sie gemietet haben. Das ist aber doch eine schöne Sache. Aber momentan die letzten 52 Minuten alleine gefeiert. Sandra, da kullert ein Tränchen über meine zarten Wangen. Sie hat einen Song sich rausgesucht, der auch neu ist, noch gut riecht und frisch geduscht ist, Flo. Flo ist eine italienische Sängerin, Schauspielerin und ihr aktueller Hit heißt Leak Out in der Popnacht.
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1: Um 1 Uhr mit Ramin Movasakian. Das US-Militär hat neue Luftangriffe auf den Iran gestartet. Das zuständige Regionalkommando sprach von einer Reaktion auf den Abschuss eines US-Militärhubschraubers in der Nähe der Straße von Hormus. Präsident Trump macht hierfür den Iran verantwortlich. Aus Washington berichtet Anne Schneider.
2: Die USA müssten gezwungenermaßen auf den Abschuss reagieren, hatte Trump zuvor erklärt. Er bezeichnete die US-Angriffe als sehr starke, sehr kraftvolle Reaktion. Der Iran hat eine direkte Verantwortung für den Absturz weder bestätigt noch klar bestritten. Außenminister Abbas Araghchi erklärte aber, ausländische Truppen seien in der Region grundsätzlich Risiken wie Unfällen oder Kreuzfeuer ausgesetzt und sollten abziehen. Der Zwischenfall verschärft die Lage in der strategisch wichtigen Straße von Hormus weiter und erhöht die Gefahr einer militärischen Eskalation.
1: Bundespräsident Steinmeier hat die europäischen Länder zum Zusammenhalt aufgerufen. Bei seinem Staatsbesuch in den Niederlanden sagte er, neben dem russischen Angriffskrieg auf die Ukraine gebe es derzeit eine Entfremdung im transatlantischen Verhältnis. Angesichts dieses doppelten Epochenbruchs gelte es jetzt erst recht zusammenzustehen. Steinmeier sprach sich unter anderem dafür aus, dass die EU-Länder zur Abschreckung militärisch aufrüsten. Die EU-Kommission hat den Meta-Konzern dazu verpflichtet, auch andere KI-Assistenten bei WhatsApp kostenlos zuzulassen. Sollte Meta das nicht bis Anfang nächster Woche in der EU umsetzen, droht ein Bußgeld. Katrin Schmidt berichtet aus Brüssel.
3: Hintergrund ist, die meisten Nutzerinnen und Nutzer kennen WhatsApp als Messenger-Dienst für private Chats. Aber auch Unternehmen nutzen den Dienst. Verbraucherinnen und Verbraucher können darüber den Kundendienst kontaktieren oder Bestellungen aufgeben. Dahinter steckt dann meistens ein KI-Chatbot. Meta hat daraus inzwischen ein Geschäftsmodell gemacht und kassiert Gebühren von den Unternehmen. Nachdem der Konzern sogar zunächst reinen KI-Anbietern, die sich die Reichweite von WhatsApp zunutze machen wollten, die technische Schnittstelle gesperrt hatte und dann auf Druck der EU-Kommission wieder freigeben musste. Heute kommt die EU-Kommission zu dem Schluss, dass auch die Gebühr einer Art Sperre gleichkommt und damit womöglich gegen EU-Wettbewerbsrecht verstößt.
1: Die deutschen Fußballerinnen haben die WM-Qualifikation mit einem Sieg abgeschlossen. In Ljubljana gewannen die DFB-Frauen am Abend gegen Slowenien mit 2:0. Das Ticket für die WM im kommenden Jahr in Brasilien hatte sich das Team von Bundestrainer Christian Wück schon zuvor gesichert. Das Wetter für Deutschland. In der Nacht gibt es ganz im Süden und im Norden Regenschauer und vereinzelt Gewitter. Ansonsten bleibt es meist sternenklar. Die Tiefstwerte liegen bei 11 bis 5 Grad. Heute bleibt es meist grau mit Schauern und Gewittern. In den Hochlagen fällt Schnee. Die Temperaturen erreichen maximal 12 bis 21 Grad. Auch morgen ist es oft regnerisch. Dazu werden es 15 bis 20 Grad. Und noch die Zeit. Es ist gleich 1:03 Uhr.
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4: Die A1 Osnabrück Richtung Bremen ist zwischen Ahlhorner Heide und Wildeshausen West wegen Bergungsarbeiten gesperrt. Die Umleitung führt Richtung Delmenhorst über A29.
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5: Mit Ben Sträubel. Und da wird es gleich lauter werden, wie ihr das gewohnt seid. Der Lenkradklopfer, das ist eben der lauteste Hit. Da geht er nichts dran vorbei. Das ist 5,7932% lauter gespielt, das Teil, als alle anderen Hits. Also wenn ihr euren Song gerne etwas lauter hören möchtet, 07221 2011 gilt für alle, die unterwegs sind und mit einem Lenkrad ausgestattet. Das Lenkrad sollte über euch, unter euch, hinter euch oder vor euch sein. Wäre vielleicht sogar auch ganz gut. 07221 2011. Welchen Hit würdet ihr denn gerne gleich lauter hören?
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0: Jetzt wird's laut in der Popnacht.
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0: Heute Nacht die Vorschläge aus Sachsen und Nordrhein-Westfalen. Mirko ist gerade untergetaucht, aber Lutz ist da. Hallo Lutz!
2: Lutz! Hallo!
0: Ah ja, was war los? Hast du einen Telefonhörer irgendwie unterm Sitz? Nein.
2: Ich bin da.
0: Naja, wollte ich mal sagen, aber es ist noch jemand neben dir, deswegen bist du abgelenkt. Deine Partnerin ist neben dir, ich merke das doch. Habt ihr einen Lautsprecher an, sodass sie mithören kann und beobachtet, was du tust?
2: Sie beobachtet nicht.
0: Ja, sie beobachtet dich, das habe ich mir gedacht, weil das ist so eine leichte Verzögerung, weil du möchtest dich auf keinen Fall blamieren, nicht vor der Welt und mir, sondern eben vor deiner Partnerin. Das ist ja immer noch ein gutes Zeichen für die Beziehung. Lutz, wo stehst du denn gerade mit deinem Begleitfahrzeug? Ja.
2: In Kreuztal.
0: Kreuztal, okay.
2: In Kreuztal.
0: Ja, nimm mal das Telefon an das Ohr, das rechte. Wende dich etwas von deiner Partnerin mal kurz ab, dass du dich auf mich konzentrierst. Ich bin der Ben. Okay?
2: Warte, also, ich mach einfach. Ich nehme einfach mal ins Ohr.
0: Nimmst du mich wieder mit in deinem Leben? Bin ich dabei? Vertraust du mir? Ja? Deine Augen werden schwer.
2: Ich vertraue dir.
0: Weil du stehst ja in Kreuztal. Du bist also Begleitfahrzeug eines Schwertransports. Was transportiert der denn, dieser Schwertransport? Von Nacht?
2: Wir transportieren gar nichts. Wir begleiten die Transporte von Kreuztal an die Autobahn.
0: Ja.
2: Von der Autobahn holen wir sie ab nach Kreuztal.
0: Deswegen, das war ja meine Frage. Du hast mir schon wieder nicht zugehört. Ne? Ich wollte wissen, was dieser Schwertransport, was der transportiert.
2: Keine Ahnung.
0: Weißt du nicht? Ich dachte, das muss man doch wissen, wenn irgendwas Gefährliches da drauf ist oder sowas. Ah ja, was man alles über Deutschland erfährt. Du hast ja auch diesen Song ausgesucht von Rammstein Deutschland.

0: Ja, wir stimmen uns ein bisschen ein auf unser eigenes Land, so kurz vor der WM. Rammstein Deutschland ist Vorschlag Nummer 1 für Sachsen und Nordrhein-Westfalen, vertreten durch Magus aus Bonn. Guten Morgen, Magus.
1: Ja, ich grüße dich. Du, wir haben ja hier im Keller aufgeräumt und so eine Platte gefunden.
0: Eine was? Eine?
1: So eine Schallplatte.
0: Eine Schallplatte.
1: Das war so verstaubt. Cover konnte man nicht. Ja, genau. Mhm. Total verstaubt. Und da hattest du gesagt, das kann nur dieser Titel sein.
0: Habe ich das gesagt?
1: Ich kann den aber nicht mehr lesen. Wie hieß der nochmal?
0: Achso, nee, du hattest eine WhatsApp. Du hast eine WhatsApp mit einem Bild, genau. Das war Foreigner Jukebox Hero.
1: Ja, genau, das Bild. Und ich kann das nicht entziffern.
0: Das würdest du gerne hören.
1: Wie hieß das?

0: Sowas holt man manchmal aus dem Keller raus und dann dringt sie die Ohren. Vielleicht wollt ihr es hören. Also 07221 2011, wenn ihr sagt Foreigner Jukebox Hero oder Rammstein Deutschland. 07221 2011, Rammstein oder Foreigner Jukebox Hero. Danke euch beiden für die Vorschläge. Eine gute Fahrt später, wenn es wieder losgeht. Konzentration auf den Autobahnen, Bundesstraßen und Feldwegen, liebe Lutz. Und eine gute Nacht im Keller, lieber Markus. Bis bald.
1: Tschüss. Ja.

0: Chris, das ist Randy und Good Old Days, neuer Hit in der Popnacht.
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0: Vorschläge aus Sachsen und Nordrhein-Westfalen. Markus aus Bonn war für Foreigner Jukebox Hero. Und Lutz aus Rudolstadt, der hätte gerne Rammstein und Deutschland gehört. Also es ging hin und her, 50-50 stets. Zünglein an der Waage wird gebraucht unter 072212011 oder WhatsApp unter gleicher Ziffernfolge. Da kommt doch gerade hier eine Audio von Kai aus Thüringen. Der wird es jetzt entscheiden. Moment, wo ist er denn, der Kai? Hier.
3: Ja, bin ich mir. Ich habe selber eine Jukebox, also Foreigner, Jukebox Hero. Danke, richtig ja, laut, okay. Der Kai.
0: Ich mache lauter. Der Lenkradklopfer heute am 10.06. in der Popnacht.

Es ist jetzt 1.27 Uhr. Vorsicht, es brennt ein LKW. Auf der A7 Kassel in Richtung Fulda. Brennender LKW zwischen Bad Hersfeld-West und Kirchheimer Dreieck. Jetzt mal Tipico Romantico Fergie.

0: Busy Fergie, Big Girls Don't Cry, 1.30 Uhr.
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2: Heute scheint zunächst häufig die Sonne neben Quellwolken. Diese werden im Verlauf dicker und ab dem Mittag bilden sich verbreitet Schauer und Gewitter, die erst am Abend nachlassen. Dazu werden es 17 bis 19 Grad. Am Donnerstag bleibt das wechselhafte Wetter mit Sonne, Wolken, Schauern und Gewittern erhalten. Der Freitag wird wolkenverhangen und zeitweise nass. Mehr als 16 bis 19 Grad sind an beiden Tagen nicht zu erwarten.
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3: Die A1 Osnabrück Richtung Bremen ist zwischen Ahlhorner Heide und Wildeshausen West wegen Bergungsarbeiten gesperrt. Die Umleitung führt Richtung Delmenhorst über A29. A1 Osnabrück Richtung Bremen. Die Einfahrt Ahlhorner Heide wird wegen Bauarbeiten bis Freitag jeweils zwischen 19 Uhr und 5 Uhr gesperrt. A29 Oldenburg Richtung Wilhelmshaven. Die Ausfahrt Jaderberg wird wegen Bauarbeiten Dienstag und Mittwoch zwischen 22 Uhr und 5 Uhr und am Donnerstag zwischen 1 Uhr und 5 Uhr gesperrt.
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4: Und die am meisten unterschätzte Höchsttemperatur heute in Deutschland, in Ummerstedt, in Thüringen, werden es 16 Grad. Hier ist die Popnacht. Ich bin Ben Sträubel.

0: müsste Musik sein.
1: Da müsste Musik sein, ja wo? Manchmal ist Musik auch einfach in einer kleinen Box drin, die sich Alexa nennt oder vielleicht auch in eurem Smartphone bei Siri. Und dann gibt es Menschen, die sagen, was so viel heißt, mit diesem Zeug kann ich nichts anfangen. Das sind dann Leute, die so ein bisschen älter erscheinen, so von der Art, also über 26 sind. Ich bin ja 26 geworden. Ich habe natürlich logischerweise, bei mir ist alles Smart Home. Wenn ich neben so ein bisschen rumschnarche, dann sage ich dann so im Halbtraum noch Alexa Kaffeemaschine einschalten, dann funktioniert das auch. Die muss nur lange vorglühen. Das ist so ein altes Siebträgerteil. Ich glaube, das ist 37 Stunden glüht das vor und dann kann man sich den ersten Kaffee ziehen. Aber man kann das ja einigermaßen timen. Ja, wenn man irgendwie im Privatflieger von New York gerade nach Hause fliegt, in den Westerwald, und die Landebahn gerade noch gebaut wird, dann kann man ja kurz noch sagen, dann über Smartphone, hey, Kaffeemaschine einschalten, dann passt das dann schon, wenn man landet. So, also Paul Panzer ist Comedian. Falls ihr noch nichts zu lachen hattet, der ist ja lustig. Und der hat seine persönlichen Erfahrungen gesammelt mit Siri. Und das ist auch ein bisschen lustig, wenn er darüber erzählt. Das hören wir dann gleich nach diesem Song hier, Friendships.

0: Wenn nicht Leonie dabei war. Friendships Lost My Love. Hier ist die Popnacht. Jetzt wird es lustig werden. Wenn es nicht lustig ist, gibt es Geld zurück. Paul Panzer, unser Comedian und Smart Home.
1: Hilde liegt mir seit ewigen Zeiten im Ohr mit, ich will auch dieses Siri. Siri ist ja schon älter. Siri, wo du einen ansprichst. Siri, mach mal das. Sehe ich auch nicht ein, sowas zu unterstützen. Ne? Mein Onkel Heinz, der hat viel Freizeit. Dem habe ich ein Funkgerät hingestellt. Und Hilde das andere Ding gegeben. Und sag ich, wenn du was hast, dann sagst du nicht Siri, dann sagst du Heinz. Wie spät ist es, ne? Und der sitzt dann gerade da und stopft Zigaretten. Und sagt dann, ist 3:30. Und das geht genauso. Wir sollten mal wieder so ein bisschen zurück. Ich bin kein Verschwörungstyp, ja? Fang jetzt nicht an wie der Wendler und sag, hey, baut euch Hüte aus Aluminium und schlaft nicht unter Birken. Mein Vater ist auch so ein Typ. Mein Vater fährt mit dem Auto, biegt ab und blinkt nicht, weil er sagt, geht keinem was an, wo ich hinfahre. Jeder von, ich wette, hier ist keiner, der nicht so ein Smartphone hat, oder? Smartphone, egal ob Samsung oder iPhone. Smartphone, gibt ja auch Smartwatch. Smartwatch, Uhren. Schmatte Uhren, Schmattwatch, Schmattphone, alles vernetzt, Schmatt Home, steht's nachts nach dem Saufen vom Kühlschrank verriegelt. Und dann kriegst du eine SMS, du bist zu fett, komm morgen wieder. Wo du sagst, wem gehört das Scheißding denn? Wollt ihr mich verarschen?

kultischer Song. Das hier ist Depeche Mode. People are people. Mag ich. 1:46 Uhr, noch eine Gefahrenstelle von der A4 Aachen in Richtung Köln. Da ist ein Unfall passiert. Die Unfallstelle ist noch nicht abgesichert. Zwischen Kreuz Köln-West und Köln-Eiffeltor. Und zwei defekte Lkw auf der A4 Chemnitz in Richtung Erfurt. Zwischen Gera, Langenberg und Rüdersdorf. So, jetzt hau ich ein bisschen auf irgendwas drauf rum. Im Rhythmus von People Are People. Hier ist die Popnacht.

Rebellion in der Popnacht. Jetzt müssen wir mal einen kleinen Angstzustand ein bisschen lösen bei Pascal in Bremerhaven. Der hat einen Zahnarzttermin und zwar sehr früh schon heute. Um 8.30 Uhr hat er einen Zahnarzttermin, der wird gebohrt. Tut doch gar nicht so weh, aber wie kommt man jetzt in den Zustand, dass man so völlig entspannt damit umgeht? Er kann nicht schlafen, deswegen würde er gerne einen Song ein bisschen lauter hören, ob das jetzt hilft gegen Zahnschmerzen. Man muss sich dann einfach vorstellen, man ist ja irgendwo in der Südsee oder irgendwie schönste Dinge, vielleicht eine 3D-Brille aufsetzen mit irgendeiner Simulation. Ja, oder keine Ahnung, vielleicht den besten Zahnarzt nehmen, bei dem man weiß, dass er einen so betäubt, dass er einen weghaut oder so. Also auf jeden Fall, ich wünsche dir, dass das heute alles sehr gut verläuft. Und wenn um 9 Uhr immer noch ein Schmerz vorhanden ist und du vielleicht im Wartezimmer sitzt, dann weißt du ja, wo du mich findest. Ne? Schlafend im Bett. Aber jetzt erstmal einen kleinen Antrieb, dass sich die Panik löst. 1, 2, 3. Mit Texas Inner Smile und Grüße nach Bremerhaven. Wenn ihr noch der Welt was erzählen möchtet, dann gerne WhatsApp 07221 2011. Signal, WhatsApp Audio, wer bei Stimme ist. Ja, yeah. Oder anrufen, wie man das früher gemacht hat. Ne?

Jax Jones und Callum Scott Whistle. Es ist 1.57 Uhr, eine Gefahrenstelle. Bitte aufpassen auf der B535 Schwetzingen in Richtung Heidelberg. Da ist die B3 bei Leimen in der Überleitung zur B3 Richtung Karlsruhe gesperrt. Da hat es einen Unfall gegeben und die Unfallstelle ist noch nicht abgesichert. Lenker in der Pop nach

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1: Um 2 Uhr mit Ramin Movasakian. Die iranische Regierung droht nach den US-Luftangriffen mit Gegenschlägen. Außenminister Araghchi erklärte, man werde keine Bedrohung unbeantwortet lassen. Gleichzeitig rief er US-Soldaten in den Golfstaaten dazu auf, die Region zu verlassen. Das US-Militär hatte am Abend neue Luftangriffe auf den Iran gestartet, als Reaktion auf den Abschuss eines US-Militärhubschraubers. Präsident Trump sprach von einer kraftvollen Antwort. In der nordirischen Hauptstadt Belfast haben am Abend hunderte Menschen gewaltsam gegen die Einwanderungspolitik der Regierung demonstriert. Rechtsextreme Aktivisten hatten dazu aufgerufen. Einzelheiten von Franziska Hoppen.
2: Videoaufnahmen zeigen einen ausgebrannten Bus, an anderer Stelle einen PKW in Flammen. Von rund 100 bis 150 Personen, viele von ihnen schwarz vermummt, ist die Rede, an unterschiedlichen Stellen in der nordirischen Hauptstadt Belfast. Anlass für die Demonstrationen war ein Messerangriff in Belfast am Montagabend, bei dem ein Mann schwer verletzt worden war. Er befindet sich im Krankenhaus. Bei dem mutmaßlichen Täter handelt es sich nach Angaben der Polizei um einen Mann aus dem Sudan in den 30ern. Er wurde mittlerweile wegen versuchten Mordes, Waffenbesitzes und Todesdrohungen angeklagt. Zum jetzigen Zeitpunkt schließt die Polizei ein terroristisches Motiv aus.
1: Bundeskanzler Merz wirft der SPD vor, das geplante Infrastrukturgesetz zu blockieren. Das berichtet die Rheinische Post und beruft sich dabei auf Informationen aus der gestrigen Sitzung der Unionsfraktion. Demnach habe sich Merz genervt darüber gezeigt, dass das Gesetz immer noch nicht verabschiedet wurde. Dies sei inakzeptabel, so der CDU-Chef. Das Gesetz soll dabei helfen, Bauvorhaben schneller umzusetzen. Die SPD befürchtet jedoch, dass der Naturschutz dadurch vernachlässigt wird. Die deutschen Fußballerinnen haben zum Abschluss der WM-Qualifikation gewonnen. Die DFB-Frauen siegten am Abend in Ljubljana mit 2:0 gegen Slowenien. Für Bundestrainer Christian Wück gibt es trotz des Sieges aber noch Verbesserungspotenzial.
3: Wir haben uns sehr schwer getan in der ersten Hälfte, haben dann in der zweiten Hälfte ein bisschen was umgestellt, aber wirklich nur minimal und wollten etwas aggressiver in der gegnerischen Hälfte auch zu Werke gehen. Und das ist uns ziemlich schnell gelungen. Wir sind dann auch ziemlich schnell zum 2:0 gekommen und haben das dann auch bis zum Ende durchgehalten. Das ein oder andere Tor mehr wäre natürlich möglich gewesen und hätte uns auch ein bisschen gut getan.
1: Das Ticket für die Fußball-WM der Frauen im kommenden Jahr in Brasilien hatte Deutschland schon davor sicher. Das Wetter für Deutschland. In der Nacht gibt es ganz im Süden und im Norden Regenschauer und vereinzelt Gewitter. Ansonsten meist sternenklar. Die Tiefstwerte liegen bei 11 bis 5 Grad. Heute bleibt es meist grau mit Schauern und Gewittern. In den Hochlagen fällt Schnee. Die Temperaturen erreichen maximal 12 bis 21 Grad. Auch morgen oft regnerisch, dazu 15 bis 20 Grad. Und zum Abschluss noch die Zeit. Es ist gleich 2:03 Uhr.
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4: A1 Osnabrück Richtung Bremen. Die Einfahrt Ahlhorner Heide wird wegen Bauarbeiten bis Freitag jeweils zwischen 19 Uhr und 5 Uhr gesperrt. A29 Oldenburg Richtung Wilhelmshaven. Die Ausfahrt Jaderberg wird wegen Bauarbeiten Dienstag und Mittwoch zwischen 22 Uhr und 5 Uhr und am Donnerstag zwischen 1 Uhr und 5 Uhr gesperrt. Melchiorshausen. Die B6 Siegerstraße Bremen-Nienburg ist zwischen auf dem Berge und Ortsausgang wegen Bauarbeiten in beiden Richtungen bis zum 10. Juni gesperrt. Eine Umleitung ist eingerichtet.
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5: Mit Ben Sträuble. So, jetzt zählen wir mal durch, wie viele Preise habe ich eigentlich noch da. Also da gibt es da hinten steht ein PPPPP. Das ist das perfekt fantastisch polierte Popnacht-Package. Und nach zwei gibt es immer das allerschönste Popnacht-Package. Das ist glänzend und von mir ordentlich poliert worden. Gestern den ganzen Nachmittag über, während andere am Pool gelegen haben, bin ich eben auf dem Boden liegend mit diesem Ding erwischt worden vom Nachbarn. Der hat gesagt, was machst du denn da? Ich gesagt, wie muss es PPPPP? Muss ich vorbereiten, aber der hat es nicht verstanden. Also, wer möchte sich denn ein Popnacht-Package verdienen? In wenigen Minuten spielen wir drum, wer mitspielen möchte. 07221 2011.
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